0: Beginn von Südwesten her Wolken mit vereinzelten Schauern heran. Am Sonntag und Montag ist es oft recht sonnig mit nur leichtem Schauerrisiko. Vorsicht auf der A3, Frankfurt Richtung Würzburg, in der Einfahrt Weibersbrunn steht ein defekter LKW. Und A9 München Richtung Nürnberg zwischen Denkendorf und Altmühltal eine ungesicherte Unfallstelle.
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1: Ich bin Moritz Einzel. Nach dem Vorfall mit einem Dreamliner-Flugzeug am Frankfurter Flughafen sind mehrere Mitarbeiter von Lufthansa und Partnerfirmen ins Krankenhaus gekommen. Sie waren an Bord, als das Bugfahrwerk der Boeing 787 unerwartet zusammenklappte. Laut Lufthansa befanden sich 13 Crewmitglieder und weitere Mitarbeiter an Bord. Die Teams waren dabei, das Flugzeug vor dem Einstieg der Passagiere vorzubereiten. Die Obduktion des als Timmy bekannten Buckelwals auf dem Strand der dänischen Insel Anholt ist am späten Abend beendet worden. Ein Team von Experten und Tierärzten untersuchte und zerlegte das Tier in einer mehrstündigen Aktion. Eine klare Todesursache wurde bei der Obduktion nicht gefunden. Was die Untersuchung zeigte, der Wal Timmy war, wie schon vermutet, ein Weibchen. Das waren die Nachrichten um halb. Es regnet länger anhaltend im Freistaat. Im nördlichen Franken lockern die Wolken später auf. Die Temperaturen sinken auf 12 bis 8 Grad. Tagsüber zieht sich der Regen in den Südosten zurück und hört dann auf. Es folgt ein Mix aus Wolken und kurzen sonnigen Phasen. Schauer und vereinzelte Gewitter bilden sich vor allem ab der Mittagszeit. Die Höchstwerte 16 bis 21 Grad. Am Samstag ziehen nach sonnigem Beginn von Südwesten her Wolken mit vereinzelten Schauern heran. Am Sonntag und Montag ist es oft recht sonnig mit nur leichtem Schauerrisiko.
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1: Ich bin Moritz Einzel. Wochenlang hatte der als Timmy bekannte Buckelwal vor der dänischen Insel Anholt gelegen. Nun ist er gestern am Strand obduziert worden. Eine klare Todesursache konnte das Expertenteam zunächst nicht feststellen. Klar ist aber, dass das Tier, wie bereits vermutet, ein Weibchen ist. Mehr von Sigrid Harms.
2: Zu Beginn schnitten die Walexperten noch mit langen Messern gezielt durch die dicke Fettschicht, die den Wal zusammenhielt. Dadurch konnten die Fäulnisgase entweichen, die sich in seinem Inneren gebildet hatten. Am Ende musste ein Bagger ran, um das tonnenschwere Tier zu öffnen. Die Organe und Eingeweide des Buckelwals sollen genau untersucht werden. Die Experten wollen herausfinden, woran Timmy gestorben ist. Eine seltene Gelegenheit für die Wissenschaftler, denn Buckelwale sind schwer in ihrem natürlichen Lebensraum zu erforschen.
1: Der Deutsche Pflegerat hat die Pflegereformpläne von Gesundheitsministerin Warken kritisiert. Das sei ein reines Sparprogramm zu Lasten von Pflegebedürftigen und Angehörigen. Pflegeratspräsidentin Vogler sagte dem Redaktionsnetzwerk Deutschland, besonders problematisch sei die geplante Absenkung der Rentenversicherungsbeiträge für pflegende Angehörige. Bei der Bundeswehr gibt es offenbar einen erheblichen Reparaturstau. Laut Recherchen von ARD und Süddeutscher Zeitung zeigt ein interner Bericht des wichtigsten Reparaturdienstleisters der Truppe, dass an vielen Stellen Ersatzteile fehlen. Im Mai soll etwa nur die Hälfte des Bestands beim Schützenpanzer Marder, dem Radpanzer Boxer oder der Panzerhaubitze 2000 einsatzfähig gewesen sein. In Frankreich ist ein Deutscher wegen Mordes an einem 10-jährigen Jungen zu lebenslanger Haft verurteilt worden. Der 55 Jahre alte Angeklagte aus Bremen wurde als Maskenmann bekannt. Er war bereits 2012 wegen der Ermordung von 3 Jungen in Norddeutschland zu lebenslanger Haft verurteilt worden. Keine ganze Woche dauert's mehr bis zum Start der Fußballweltmeisterschaft in den USA, Mexiko und Kanada. Deutschlands zweiter Gruppengegner, die Elfenbeinküste, hat am Abend mit einem Testspielsieg für Aufsehen gesorgt. Das Team gewann in Nantes gegen Titelmitfavorit Frankreich mit 2:1. Europameister Spanien tat sich in La Coruña gegen den Irak schwer und kam nicht über ein 1:1 Unentschieden hinaus. Es ist jetzt 3:15. Es regnet länger anhaltend im Freistaat. Im nördlichen Franken lockern die Wolken später auf. Die Temperaturen sinken auf 12 bis 8 Grad. Tagsüber zieht sich der Regen in den Südosten zurück und hört dann auf. Es folgt ein Mix aus Wolken und kurzen sonnigen Phasen. Schauer und vereinzelte Gewitter bilden sich vor allem ab der Mittagszeit. Die Höchstwerte 16 bis 21 Grad. Am Samstag ziehen nach sonnigem Beginn von Südwesten her Wolken mit vereinzelten Schauern heran. Am Sonntag und Montag ist es oft recht sonnig mit nur leichtem Schauerrisiko. Vorsicht auf der A9 München Richtung Nürnberg zwischen Denkendorf und Altmühltal. Behinderungen nach einem Unfall.
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1: Ich bin Moritz Einzel. Wochenlang hatte der als Timmy bekannte Buckelwal vor der dänischen Insel Anholt gelegen. Nun ist er gestern am Strand obduziert worden. Eine klare Todesursache konnte das Expertenteam zunächst nicht feststellen. Klar ist aber, dass das Tier, wie bereits vermutet, ein Weibchen ist. Mehr von Sigrid Harms.
2: Zu Beginn schnitten die Walexperten noch mit langen Messern gezielt durch die dicke Fettschicht, die den Wal zusammenhielt. Dadurch konnten die Fäulnisgase entweichen, die sich in seinem Inneren gebildet hatten. Am Ende musste ein Bagger ran, um das tonnenschwere Tier zu öffnen. Die Organe und Eingeweide des Buckelwals sollen genau untersucht werden. Die Experten wollen herausfinden, woran Timmy gestorben ist. Eine seltene Gelegenheit für die Wissenschaftler, denn Buckelwale sind schwer in ihrem natürlichen Lebensraum zu erforschen.
1: Der Deutsche Pflegerat hat die Pflegereformpläne von Gesundheitsministerin Warken kritisiert. Das sei ein reines Sparprogramm zu Lasten von Pflegebedürftigen und Angehörigen. Pflegeratspräsidentin Vogler sagte dem Redaktionsnetzwerk Deutschland, besonders problematisch sei die geplante Absenkung der Rentenversicherungsbeiträge für pflegende Angehörige. Das waren die Nachrichten um 9:30. Es regnet länger anhaltend im Freistaat. Im nördlichen Franken lockern die Wolken später auf. Die Temperaturen sinken auf 12 bis 8 Grad. Tagsüber zieht sich der Regen in den Südosten zurück und hört dann auf. Es folgt ein Mix aus Wolken und kurzen sonnigen Phasen. Schauer und vereinzelte Gewitter bilden sich vor allem ab der Mittagszeit. Die Höchstwerte 16 bis 21 Grad. Am Samstag ziehen nach sonnigem Beginn von Südwesten her Wolken mit vereinzelten Schauern heran. Am Sonntag und Montag ist es oft recht sonnig mit nur leichtem Schauerrisiko.
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1: Ich bin Moritz Einzel. Mit Streiks im Einzelhandel will die Gewerkschaft Verdi auch heute Druck in den laufenden Tarifverhandlungen machen. In verschiedenen Städten wie Berlin, Ingolstadt oder Saarbrücken sind Kundgebungen geplant. Der Handelsverband erwartet für die Kunden keine großen Auswirkungen. Thomas Brockt berichtet.
2: Ein Kompromiss im Tarifstreit ist weiter nicht in Sicht. Verdi fordert 7% mehr Geld für die Beschäftigten im Handel. Die Angebote der Arbeitgeber liegen noch deutlich darunter, auch wegen längerer Laufzeiten. Die Gewerkschaft spricht von einer Frechheit, zumal es den Konzern wirtschaftlich hervorragend gehe. Viele Beschäftigte wüssten aber gar nicht mehr, wie sie ihr tägliches Leben finanzieren sollen. Vor allem auch im Einzelhandel, wo besonders viele in Teilzeit arbeiten.
1: Der ukrainische Präsident Selenskyj hat Kreml-Chef Putin ein direktes Treffen vorgeschlagen. In einem offenen Brief regte Selenskyj Verhandlungen über ein Ende des Krieges in der Ukraine an, an einem neutralen Ort, etwa in der Schweiz, der Türkei oder einem arabischen Land. Konkret auf den Vorschlag reagiert hat Putin noch nicht. Auf der dänischen Insel Anholt ist der Buckelwal obduziert worden, der immer wieder an der deutschen Ostseeküste gestrandet war. Fachleute zerlegten den Kadaver und untersuchten ihn. Warum der Wal verendet ist, konnten sie zunächst nicht feststellen. Nach der Obduktion steht aber fest, dass es sich um ein Buckelwal-Weibchen handelte. In Norddeutschland wurde er als Maskenmann bekannt. Jetzt ist ein deutscher Serienmörder auch in Frankreich zu lebenslanger Haft verurteilt worden. Ein Gericht in Nantes sah es als erwiesen an, dass der Mann 2004 in der Bretagne einen Jungen aus einem Schullandheim entführt und getötet hat. Der heute 55-Jährige war bereits in Deutschland wegen Mordes an drei Jungen zu einer lebenslangen Freiheitsstrafe verurteilt worden. Die Basketballer des FC Bayern sind ins Playoff-Finale um die deutsche Meisterschaft eingezogen. Die Münchner gewannen auch das dritte Halbfinale gegen Bonn, auswärts mit 77-57. Damit hat der FC Bayern die Best-of-Five-Serie mit 3-0 für sich entschieden. Im anderen Halbfinale gewannen die Bamberg Baskets gegen Alba Berlin mit 81-73. Damit verkürzte Bamberg auf 1-2 und erzwang ein viertes Spiel. Es ist jetzt kurz nach 4. Tagsüber zieht sich der Regen in den Südosten zurück und hört auf. Es folgt ein Mix aus Wolken und kurzen sonnigen Phasen. Schauer und vereinzelte Gewitter bilden sich vor allem ab der Mittagszeit. Die Höchstwerte erreichen 16 bis 21 Grad. Am Samstag ziehen nach sonnigem Beginn von Südwesten her Wolken mit vereinzelten Schauern heran. Am Sonntag und Montag ist es oft recht sonnig mit nur leichtem Schauerrisiko. Vorsicht auf der A3 Frankfurt Richtung Würzburg. In der Einfahrt Weibersbrunn steht ein defekter LKW. A9 München Richtung Nürnberg zwischen Denkendorf und Altmühltal. Behinderungen nach einem Unfall. Und Vorsicht auf der B16 Regensburg-Ingolstadt in beiden Richtungen zwischen Bad Abbach und dem Abzweig nach Alkofen. Gefahr durch Hunde auf der Fahrbahn.
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1: Ich bin Moritz Einzel. Mit Streiks im Einzelhandel will die Gewerkschaft Verdi auch heute Druck in den laufenden Tarifverhandlungen machen. In verschiedenen Städten wie Berlin, Ingolstadt oder Saarbrücken sind Kundgebungen geplant. Der Handelsverband erwartet für die Kunden keine großen Auswirkungen. Thomas Brockt berichtet.
2: Ein Kompromiss im Tarifstreit ist weiter nicht in Sicht. Verdi fordert 7% mehr Geld für die Beschäftigten im Handel. Die Angebote der Arbeitgeber liegen noch deutlich darunter, auch wegen längerer Laufzeiten. Die Gewerkschaft spricht von einer Frechheit, zumal es den Konzern wirtschaftlich hervorragend gehe. Viele Beschäftigte wüssten aber gar nicht mehr, wie sie ihr tägliches Leben finanzieren sollen. Vor allem auch im Einzelhandel, wo besonders viele in Teilzeit arbeiten.
1: Der ukrainische Präsident Selenskyj hat Kreml-Chef Putin ein direktes Treffen vorgeschlagen.

0: In einem offenen Brief regte Selenskyj Verhandlungen über ein Ende des Krieges in der Ukraine an, an einem neutralen Ort, etwa in der Schweiz, der Türkei oder einem arabischen Land. Konkret auf den Vorschlag reagiert hat Putin noch nicht. Das waren die Nachrichten um 5:30. Tagsüber zieht sich der Regen in den Südosten zurück und hört auf. Es folgt ein Mix aus Wolken und kurzen sonnigen Phasen. Schauer und vereinzelte Gewitter bilden sich vor allem ab der Mittagszeit. Die Höchstwerte erreichen 16 bis 21 Grad. Am Samstag ziehen nach sonnigem Beginn von Südwesten her Wolken mit vereinzelten Schauern heran. Am Sonntag und Montag ist es oft recht sonnig mit nur leichtem Schauerrisiko.
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1: Ich bin Moritz Einzel, guten Morgen. Wochenlang hatte der als Timmy bekannte Buckelwal vor der dänischen Insel Anholt gelegen. Nun ist er gestern am Strand obduziert worden. Eine klare Todesursache konnte das Expertenteam zunächst nicht feststellen. Klar ist aber, dass das Tier, wie bereits vermutet, ein Weibchen ist. Mehr von Sigrid Harms.
2: Zu Beginn schnitten die Walexperten

0: noch mit langen Messern gezielt durch die dicke Fettschicht, die den Wal zusammenhielt. Dadurch konnten die Fäulnisgase entweichen, die sich in seinem Inneren gebildet hatten. Am Ende musste ein Bagger ran, um das tonnenschwere Tier zu öffnen. Die Organe und Eingeweide des Buckelwals sollen genau untersucht werden. Die Experten wollen herausfinden, woran Timmy gestorben ist. Eine seltene Gelegenheit für die Wissenschaftler, denn Buckelwale sind schwer in ihrem natürlichen Lebensraum zu erforschen.
1: Bei der Bundeswehr gibt es offenbar einen erheblichen Reparaturstau. Laut Recherchen von ARD und Süddeutscher Zeitung zeigt ein interner Bericht des wichtigsten Reparaturdienstleisters der Truppe, dass an vielen Stellen Ersatzteile fehlen. Im Mai soll etwa nur die Hälfte des Bestands beim Schützenpanzer Marder, dem Radpanzer Boxer oder der Panzerhaubitze 2000 einsatzfähig gewesen sein. Der Deutsche Pflegerat hat die Pflegereformpläne von Gesundheitsministerin Warken kritisiert. Das sei ein reines Sparprogramm zu Lasten von Pflegebedürftigen und Angehörigen. Pflegeratspräsidentin Vogler sagte dem Redaktionsnetzwerk Deutschland, besonders problematisch sei die geplante Absenkung der Rentenversicherungsbeiträge für pflegende Angehörige. Keine ganze Woche dauert's mehr bis zum Start der Fußballweltmeisterschaft in den USA, Mexiko und Kanada. Deutschlands zweiter Gruppengegner, die Elfenbeinküste, hat am Abend mit einem Testspielsieg für Aufsehen gesorgt. Das Team gewann in Nantes gegen Titelmitfavorit Frankreich mit 2:1. Europameister Spanien tat sich in La Coruña gegen den Irak schwer und kam nicht über ein 1:1 Unentschieden hinaus.
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1: 5. Juni 2009. Emiliana Torini ist mit Jungle Drum neu in den Charts. Emiliana wird 1977 in Reykjavik geboren. Ihr Vater stammt aus Italien und hat in Island eine Pizzeria. Ihr Onkel, der Bruder ihres Vaters, lebt mit seiner Familie in Hessen. Dort lernt sie schon als junges Kind im Urlaub ein bisschen Deutsch. Seit sie 7 ist, singt sie im Chor. Was für andere ein Hobby nebenbei ist, ist für sie viel mehr. Sie bereitet sich jeden Tag auf die wöchentliche Probe vor, möchte die Beste sein im Chor. Sie kann alle Stimmen, nicht nur ihre eigene, und das fällt auf. Sie bekommt Gesangsunterricht und lässt sich sogar zur Opernsängerin ausbilden. In ihren 20ern singt sie dann in verschiedenen Bands. Sie macht sich langsam aber sicher in Island und auch sonst in der Welt als Sängerin einen Namen. Sie singt zum Beispiel auf dem Soundtrack der Herr-der-Ringe-Filme von John Williams mit oder schreibt und komponiert Songs von und mit keiner geringeren als Kylie Minogue. 2009 schafft sie dann auch als Solosängerin den großen Durchbruch. Nach fast 15 Jahren im Musikgeschäft landet sie mit Jungle Drum ihren ersten, richtig eigenen großen Hit.

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1: Der heutige Weltumwelttag steht unter dem Motto: Umweltschutz bringt was zusammen. Gemeinsam können wir helfen, dass Gottes Schöpfung bewahrt bleibt. Seit 1976 gibt es den Weltumwelttag auch in Deutschland und er erinnert daran, wie wichtig es ist, Umweltverschmutzung zu begrenzen und unseren blauen Planeten als wunderbaren Lebensraum für Menschen und Tiere zu erhalten. Wenn ich an die Schönheit der Natur denke, fällt mir gerade jetzt im Sommer das Lied »Geh aus, mein Herz, und suche Freud« von Paul Gerhardt ein. Er schrieb es in den schweren Zeiten des Dreißigjährigen Krieges. Trotz Leid und Tod entdeckte er die Schönheit der Natur neu. Blumen, Gärten und Felder wurden für ihn Zeichen von Hoffnung und Gottes Nähe. Heute wissen auch Psychologen, ein Spaziergang in der Natur stärkt Körper und Seele. Wir Menschen gehören zur Schöpfung. Darum dürfen wir sie nicht zerstören, sondern sollen gemeinsam Verantwortung übernehmen. Denn Umweltschutz bringt wirklich etwas zusammen. Menschen, Hoffnung und die Zukunft unserer Erde. Ich wünsche euch einen schönen Tag, Pfarrer Daniel Feldmann.
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2: Mit Julia Krause. Guten Morgen. Ein Fahrradhelm hat am Mittwochabend im Landkreis Tirschenreuth

0: wird Schlimmeres verhindert. An einer Kreuzung in Wiesau sind ein 15-jähriger Fahrradfahrer und ein 17-jähriger auf einem Leichtkraftrad heftig zusammengestoßen. Der Fahrradfahrer hatte die Vorfahrtsregeln nicht beachtet, schreibt die Polizei. Durch den Aufprall wurden beide Fahrzeuge bis zu 15 Meter durch die Luft geschleudert, heißt es weiter. Beide jungen Männer sind schwer verletzt ins Krankenhaus gekommen. Mehrere Rettungswagen, die Feuerwehr und auch ein Rettungshubschrauber waren demnach im Einsatz. Durch den Helm ist der Radfahrer vergleichsweise glimpflich davongekommen und hat sich nicht lebensgefährlich verletzt, schreibt die Polizei abschließend. Ultrawanderin Christine Zier könnte heute in Plauen einen neuen Weltrekord aufstellen. Ihr Ziel: 400 Kilometer ohne Pause wandern und das auch noch in Herzform. Gestartet ist Christine Zier am Dienstagmorgen in Plauen. Ihre geplante Route führt über Thüringen und Sachsen-Anhalt zurück nach Plauen. Die Route soll ein Herz ergeben, als Zeichen für Laufliebe und Heimatverbundenheit, so Christine Zier. Über Social Media geben sie selbst und die Stadt Plauen regelmäßig Updates. Gestern Vormittag hat Christine Zier zum Beispiel neue Schuhe und Verpflegung von einer Freundin bekommen. Sie selbst sagt: Mir geht's gut, bis auf die Füße, die sind, glaube ich, an allen Stellen verletzt. Müde sei Christine Zier gar nicht, obwohl sie seit dem Start ihrer Wanderung nicht geschlafen hat. Sie wird auf jeden Fall heute Nachmittag in Plauen ankommen, sagt die Ultrawanderin. Die Stadt möchte rechtzeitig Christines Standort veröffentlichen, damit ihr sie auf den letzten Kilometern begleiten könnt. In der Sommerpause gibt die Spielvereinigung Bayernhof den nächsten Neuzugang für die neue Saison in der Fußball-Bayernliga bekannt. Jaden Hein wechselt aus der U19 der Spielvereinigung Bayreuth auf die Grüne Au. Der 19-jährige Kulmbacher ist auf der linken Seite vielseitig einsetzbar. Er kann auf der Außenbahn oder aber auch als Linksverteidiger spielen, heißt es in einer Mitteilung. Die Verantwortlichen sehen bei Jaden Hein demnach viel Entwicklungspotenzial. Verbindungen auf die Grüne Au hat er auch. Jadens Großvater Klaus Hein lief einst selbst für den FC Bayern Hof auf.
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0: Wochenlang hat der als Timmy bekannte Buckelwal vor der dänischen Insel Anholt gelegen. Nun ist er gestern am Strand obduziert worden. Eine klare Todesursache konnte das Expertenteam zunächst nicht feststellen. Klar ist aber, dass das Tier, wie bereits vermutet, ein Weibchen ist. Bei der Bundeswehr gibt es offenbar einen erheblichen Reparaturstau. Laut Recherchen von ARD und Süddeutscher Zeitung zeigt ein interner Bericht des wichtigsten Reparaturdienstleisters der Truppe, dass an vielen Stellen Ersatzteile fehlen. 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
2: Dankeschön fürs Update, Julia. Kurz nach 5:30. Guten Morgen euch mit dem Euroherz-Wetter. Das ist euer Wetter für die Region. Überraschung, es bleibt weiter launisch und wechselhaft. Wir starten in diesen Freitag mit vielen dichten Wolken, teilweise auch mit ein paar Regenschauern. Im Lauf des Tages kommt aber dann die Sonne durch. Für den Nachmittag sieht es wieder ganz fein aus. Das heute bei 16, 17 Grad in der Tagesspitze. So, ins Wochenende geht's dann ein bisschen stabiler, Gott sei Dank, wieder. Wir haben morgen einen ganz schönen Samstag, wieder auch mit 20, 22 Grad. Es wird also wärmer und haben, ja, schön satte 8 Stunden Sonne mit dabei. Ganz ähnlich sieht es am Sonntag aus und auch zum Start in die neue Woche. Der Euroherz-Service, die schnellsten Verkehrsinfos von hier.
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2: Freie Fahrt für euch. Kommt gut und sicher an.
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2: Das wird nächste Woche wieder der Fall sein. Dann sind wir hier wieder für euch da im Doppelpack. Jetzt rocken wir erstmal diesen Freitag, der sich irgendwie ein bisschen wild anfühlt. So zwischen Feiertag und Wochenende. Euch einen schönen guten Morgen.

So, euer Freitagswetter. Guten Morgen euch mit Wolken, aber dann auch mit einem schönen sonnigen Nachmittag und Abend. Temperaturen, ja, die kratzen an der 20er-Marke. Auf den Straßen heute Morgen alles Paletti, alles frei und auch noch kein Blitzer entdeckt. Kommt gut und sicher an, jetzt mit Natascha Bett.

0: Schönen guten Morgen euch zusammen. Gleich gibt's euer Tagesupdate. Hier ist Radio Herz. Guten Morgen.
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4: Ich bin Dominik Schweiger. Guten Morgen. Der ukrainische Präsident Selenskyj hat Kreml-Chef Putin ein direktes Treffen vorgeschlagen. In einem offenen Brief spricht Selenskyj über Verhandlungen über ein Kriegsende an einem neutralen Ort, zum Beispiel in der Schweiz. Zunächst soll es laut Selenskyj eine Waffenruhe geben, dann soll das direkte Treffen der Staatschefs folgen.

0: konkret auf den Vorschlag reagiert, hat Putin noch nicht. Bayerns Finanzämter sind teilweise äußerst sanierungsbedürftig, so heißt es vom Finanzministerium auf eine Anfrage der Grünen. Details von Moritz Einzel.
1: Mehr als die Hälfte der Gebäude von Bayerns Finanzverwaltung muss demnach saniert werden. Bei 105 der insgesamt 194 Gebäude bestehe entsprechender Bedarf. In zwei Gebäuden gäbe es sogar Asbest. Im Finanzamt Ingolstadt und im Finanzamt München in der Karlstraße. Betroffen seien allerdings keine Büroräume. Außerdem haben viele Finanzämter in Bayern Mängel beim Brandschutz.
0: In Nürnberg beginnt heute das Festival Rock im Park. Die Veranstalter erwarten etwa 80.000 Besucherinnen und Besucher täglich auf dem Gelände. Damit ist das Musikfestival komplett ausverkauft. Rund 70 Konzerte sind von Freitag bis Sonntag auf den drei Bühnen auf dem Nürnberger Zeppelinfeld geplant. Headliner sind in diesem Jahr die Bands Linkin Park, Iron Maiden und Volbeat. Die Basketballer des FC Bayern sind ins Playoff-Finale um die deutsche Meisterschaft eingezogen. Mit einem 77-57 gegen Bonn. Damit hat der FC Bayern die Best-of-5-Serie mit 3-0 für sich entschieden. Im anderen Halbfinale gewannen die Bamberg Baskets gegen Alba Berlin mit 81-73. Damit verkürzte Bamberg auf 1-2 und erzwang ein viertes Spiel.
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3: Mit Julia Krause. An einer Kreuzung in Wiesau im Landkreis Tirschenreuth hat es am Mittwochabend einen heftigen Unfall gegeben. Ein 15-jähriger Fahrradfahrer hat die Vorfahrt eines 17-Jährigen auf einem Leichtkraftrad missachtet. Durch den Aufprall wurden beide Fahrzeuge bis zu 15 Meter durch die Luft geschleudert, schreibt die Polizei. Beide Fahrer sind schwer verletzt ins Krankenhaus gekommen. Der Fahrradhelm des 15-Jährigen hat dabei Schlimmeres verhindert. Dadurch hat er sich zumindest nicht lebensgefährlich verletzt. So die Polizei. Mir geht's gut, bis auf die Füße. Das sagt die Plauner Ultrawanderin Christine Zier nach über 260 Kilometern Wandern ohne Pause. Am Dienstagmorgen ist sie ihre Tour von Plauen aus über Thüringen nach Sachsen-Anhalt gestartet. Heute Nachmittag wird sie wieder in Plauen ankommen, schreibt Christine Zier auf Social Media. Dann hätte sie den Weltrekord für die längste nonstop gewanderte Strecke geknackt. Der liegt aktuell bei 370 Kilometern. Christins Route ist am Ende über 400 Kilometer lang. 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
4: Kurz nach 6 haben wir es, das Euroherz-Wetter, euer Wetter für die Region.
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4: Das ist auch ganz gut zum Wandern. Heute Vormittag haben wir zwar noch Wolken und auch mal einen Regenschauer mit dabei, aber Nachmittag und Abend, Daumen hoch, da wird's schön sonnig, 16 bis 18 Grad. Und auch am Wochenende haben wir meistens wirklich Sonne, Sonne, Sonne bei bis zu 20 bis 22 Grad. Ist nicht zu heiß, sondern ganz angenehm. Kann zwischendurch mal ein Minischauer mit dabei sein, das ist aber ganz, ganz, ganz selten der Fall, beziehungsweise oft auch nur lokal. Bei euch regnet es im Nachbarort nicht, sind nur ganz kleine Mini-Regenzellen. Also hauptsächlich bleibt es wirklich freundlich und so starten wir dann auch in die neue Woche. Der Euroherz-Service, die schnellsten Verkehrsinfos von hier, da sind wir gleich fertig. Ich habe keine Meldungen, gute Fahrt.
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4: Ja Leute, ihr könnt euch aus und wisst, was jetzt kommt. Freitag um kurz nach 6. Es ist Freitag. Freitag. Freitag. Juhu. Wir starten mit euch ins Wochenende. Jetzt mit Madonna auf der besten Playlist.

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1: Ah, das Wochenende steht an, für viele auch ein langes, und wir haben für euch die Tipps. Jetzt auch aus dem Fichtelgebirge, Deutschlands schönste Naturbühne, die Luisenburg. Die hat ja schon begonnen mit der Festivalsaison, mit dem Familienstück Meister Eder und sein Pumuckel. Aber es gibt noch einige Stücke, die ihr den ganzen Sommer ja Open Air erleben könnt. Und für was holt ihr euch Tickets? Was ist genau das Richtige für euch? Eine Entscheidungshilfe gibt's morgen am Nachmittag. Da ist großes Theaterfest. Und es ist ganz süß gemacht. Da gibt's quasi Ausschnitte aus allen Produktionen, so im Schnelldurchlauf sozusagen. Und ihr könnt die Rocky Horror Picture Show mal sehen. Es gibt Szenen aus dem Da Vinci Code, Sakrileg. Ihr könnt in Romeo und Julia mal reinspitzen und einfach ja auch achtsam morden, die Komödie mal abchecken. On top könnt ihr das Ensemble gleich mal ein bisschen kennenlernen und ihr kriegt auch vergünstigte Karten. Also Lecco Mio für Theaterfreunde, genau das Richtige. Morgen Nachmittag in Wunsiedel, 15 Uhr auf der Luisenburg. Ist auch schön schattig da, wenn ihr es nicht ganz so sonnig mögt. Und dann könnt ihr euch morgen mal reinfuchsen in den Theatersommer im Fichtelgebirge. Schon mal ein Tipp von ganz vielen. Noch mehr gibt's auf eurerherz.de.

0: dicken Wolken und dann wird es auch noch mal nass in den nächsten Stunden stellenweise. Aber der Freitag, der hat dann auch noch Sonne im Gepäck. Die kommt später raus, so ab Mittag. Und dann ist auch der Nachmittag sehr schön bei 16 bis 18 Grad. Auf den Straßen ist heute Morgen alles super ruhig. Wir merken, es sind halt Ferien, gell, und es ist Brückentag. Darf gern so bleiben, wenn ihr trotzdem was habt. 09281 880 880.
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0: Guten Morgen euch mit Radio Eurer Herz im WM-Countdown sind wir gerade mittendrin. Kommende Woche ist dann der Startschuss und jetzt eine Woche vorher, vor der Eröffnungsfeier, ja, es ist ganz schön turbulent in Mexiko-Stadt, denn es gibt da jetzt echt eine Welle von Protesten. Ja. Also ganz viele Gruppen wollen halt die Aufmerksamkeit nutzen, die durch jetzt die WM entsteht, um ihren Forderungen Gehör zu verschaffen. Und das ist halt die Frage, wie sich das dann jetzt aufs Turnier auswirkt und auch auf die Fans, auf die Sicherheit und wie sich das Ganze eben hochpusht. Für uns mittendrin und vor Ort ist Andreas Tosagadios für Radio Eurer Herz. Ja, wie ist die Stimmung gerade?
1: Große Statuen von Fußballspielern verschiedener Nationalmannschaften schmückten die Prachtstraße Paseo de la Reforma in Mexiko-Stadt. Doch lange blieben sie nicht stehen. Demonstranten rissen die Figuren um. Die Trikots gingen in Flammen auf. Seit Tagen protestiert eine streikende Lehrergewerkschaft in der mexikanischen Hauptstadt, teils mit Straßenblockaden und gewaltsamen Aktionen. Auch Angehörige von den 130.000 Vermissten sowie Bauerverbände haben Proteste vor und während des Turniers angekündigt.
0: Du wirst es für uns mal mit begleiten, wird auf jeden Fall noch ein bewegendes Thema werden in den nächsten Tagen. Donnerstag in der kommenden Woche startet die WM dann eben im legendären Aztekenstadion in Mexiko-Stadt. Alles zur WM und was auch sonst wichtig ist für euren Freitag, das bringen wir euch hier zum Frühstück inklusive der besten Playlist für die Region. Jetzt mit Lola Young. Guten Morgen euch.

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14: Mit Julia Krause. Guten Morgen. Im Winter ist der Wasserstand immer etwas niedriger, doch bis jetzt hat er sich nicht erholt. Der Pegel am Untreusee ist gerade großes Diskussionsthema bei den Hofern. Nach Arbeiten an einem neuen Steg hatte die Stadt gehofft, dass sich der abgelassene See bis zur Badesaison wieder ordentlich füllt. Mehr von Euroherz-Reporter Martin Sollig.
15: Aktuell liegen die Tretboote immer noch auf dem Trockenen. Auch Temperaturmessungen sind gerade nicht möglich. Der Sensor an einem Steg reicht nicht bis ins Wasser, schreibt der Verein Untreuseefreunde auf Facebook. Piratenstadtrat Michael Böhm will deshalb jetzt einen Antrag in den Stadtrat einbringen. Er wünscht sich eine dynamische Pegelsteuerung für den Untreusee, wie er schreibt. Digitale Sensoren sollen dabei Daten in Echtzeit liefern. Das Ganze soll mit meteorologischen Daten abgeglichen werden. Ziel ist es, vorausschauend zu handeln. Also, wie viel Wasser darf tatsächlich abgelassen werden, damit der See bei Trockenheit gesund bleibt? Und wie und wo lässt sich Starkregen für solche Trockenperioden sinnvoll rückstauen?
14: In der oberfränkischen Verkehrsunfallstatistik 2025 ist deutlich geworden, dass 25 der insgesamt 37 Verkehrstoten auf Landstraßen gestorben sind. Deswegen legt die Polizei ihren Fokus in diesem Jahr auf die Gefahren auf Landstraßen. So ähnlich macht es jetzt auch das Polizeipräsidium Oberpfalz. Denn auch in der Oberpfalz sind Landstraßen ein Unfallschwerpunkt, heißt es in einer Mitteilung. Eine häufige Unfallursache

0: ist, dass Verkehrsteilnehmer zu schnell unterwegs sind. Mit gezielten Kontrollen auf besonders unfallbelasteten Strecken will die Polizei diesen Monat dafür sensibilisieren. Den ganzen Juni über sind verstärkt mobile und stationäre Geschwindigkeitskontrollen in der Oberpfalz geplant. Das betrifft also auch euch im Landkreis Tirschenreuth. Im bayerischen Teil der Euroherzregion haben insbesondere katholische Christen gestern Fronleichnam gefeiert. Viele gönnen sich mit einem Urlaubstag ein verlängertes Wochenende und auch bei vielen Behörden geht es heute ruhiger zu. Die Stadt Hof nutzt den Brückentag für eine Gemeinschaftsveranstaltung. Der Fachbereich Schulen, das Amt für Ausbildungsförderung und der Fachbereich Sport sind deshalb heute geschlossen und nicht erreichbar, heißt es in einer Mitteilung. In Naila bleibt das Rathaus mit seinen Dienststellen heute komplett geschlossen.
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0: Der ukrainische Präsident Selenskyj hat Kreml-Chef Putin ein direktes Treffen vorgeschlagen. In einem offenen Brief spricht Selenskyj über Verhandlungen über ein Kriegsende an einem neutralen Ort, zum Beispiel in der Schweiz. Bayerns Finanzämter sind teilweise äußerst sanierungsbedürftig, so heißt es vom Finanzministerium auf eine Anfrage der Grünen. In zwei Gebäuden gäbe es sogar Asbest, im Finanzamt Ingolstadt und im Finanzamt München. 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
3: Ja, yep, es wird Zeit fürs Euroherz-Wetter um kurz nach halb und das ist heute auch wieder zweigeteilt. Der Freitag beginnt grau, dunkel, stellenweise auch nochmal nass, aber wird sich dann noch entpuppen zu einem ganz schönen, sonnigen Junitag, später um die 16 bis 18 Grad. Das Wochenende top, da gehen zwei Daumen hoch. Einer für Samstag und einer für Sonntag. Wir haben jeweils um die 8-9 Stunden Sonne. Wird ein bisschen wärmer sogar bei 20 bis 22 Grad. Und auch wenn zwischendurch hier und da mal so ein Minischauer mit dabei sein kann, es wird hauptsächlich einfach richtig schick bleiben. Und das kann ich euch auch zum Start in die neue Woche schon mal vorhersagen. Der Euroherz-Service, die schnellsten Verkehrsinfos von hier. Da habt ihr heute Morgen Durchfahrt und wir sind blitzfrei.
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3: Urlaubstobi schläft heute noch mal eine Runde aus. Machen viele heute, wenn ihr Team Frühaufsteher seid. Et voilà, ich auch.

Freitagmorgen, ihr startet in euren Arbeitstag. Währenddessen ist Christine unterwegs auf einer ganz besonderen Mission. Also wandern waren wir alle schon mal. Viele wissen dann auch, da tun die Füße höllisch weh und man will vielleicht auch irgendwann nur noch heim. Christine aus Plauen, die treibt es aber wirklich völlig auf die Spitze. Seit Dienstag ist sie nämlich schon unterwegs und wandert als Strecke auf der Landkarte so ein gigantisches Herz ab für einen Weltrekordversuch. Über 400 Kilometer lang ist die Strecke mit dem Start in Plauen durch Thüringen nach Sachsen-Anhalt und wieder zurück. Das

0: schon ein bisschen crazy. Aber es ist das, was Christine sehr, sehr liebt. Und das zieht sie dann eben auch durch. Wir sind mit ihr ja im Austausch und dürfen sie immer mal wieder auf der Strecke auch begleiten. Woher kam die Idee für so einen Akt?
1: Also ich bin ja von Berlin auf Plauen letztes Jahr gelaufen und hatte die Idee dann im Urlaub einen Monat später doch mal ein Herz in die Karte zu laufen, weil nach dem Berlin-Plauen-Lauf habe ich immer gesagt, es war noch nicht die Grenze. Man kann mehr.
0: Okay, und jetzt bist du unterwegs ja wirklich ohne Pausen, ohne Schlaf. Du ziehst komplett durch und hast uns auch ein Bild geschickt. Da wird halt dann auch beim Wandern einfach mal die Zahnpasta ausgepackt, klar. Und überm Laufen Zähne putzen, Körperhygiene, alles mit dabei unterwegs.
1: Also ich habe keine geplanten Pausen. Ich laufe durch, auch in der Nacht. Und habe nur meine 3 Versorgungspunkte, wo halt Essen, Trinken und Schuhe gewechselt werden. Ich laufe das einmal durch, dort nicht geschlafen. Also die Klamotten bleiben so, wie sie sind. Das ist auch bei dem Wetter. Es ist ja alles sofort immer durchgeschwitzt. Das Einzige, was ich an Wellness mache, ist Haare kämmen und Zähne putzen. Da habe ich was mit. Und ja, ansonsten wird Essen und Trinken aufgefüllt und das mache ich alles im Gehen.
0: Ich finde es wirklich Hammer. Und sie hat 2 Handys mit dabei, Powerbanks, damit Freunde und Verwandte sie einfach auch tracken können, um ihr dann mal, ja, auch was zu essen mitzubringen. 9 Kilo Rucksack hinten auf dem Rücken kommt ja auch noch mit on top. Also das ist ein ganz schönes Ding. Heute Abend soll sie wieder in Plauen ankommen und bei den letzten Kilometern könnt ihr sie emotional und mental auch unterstützen, indem ihr ja die letzten paar Meter mit Christine wandert. Den genauen Standort dazu, den wird die Stadt Plauen dann noch veröffentlichen, den findet ihr auch dann auf der Instagram-Seite der Stadt Plauen und auch von Christine. Also, wir wünschen dir auf jeden Fall noch ganz viel Glück für den heutigen Freitag, für die verbliebenen Kilometer und dass du wirklich den Weltrekord dann auch knackst. 400 Kilometer einmal wandern in Herzform mit dem Hashtag Laufliebe. Also Ideen haben Menschen hier aus der Region immer wieder wild.

0: da.
1: Euch einen schönen guten Morgen mit Radio Eurer Herz. Der Freitag ist finster, bewölkt und auch nochmal nass. Es wird heller ab Mittag. Da haben wir dann richtig schön Sonne für Nachmittag und Abend. Nicht ganz so heiß, es bleibt auch heute recht gedämpft. Maximum um die 18, 19 Grad. Auf den Straßen ist heute Morgen alles fein. Eure Herzverkehrsampel grün. Wenn ihr was habt, WhatsApp hier ins Studio an die 09281 880 880.

0: Guten Morgen und Servus hier bei Radio Euroherz.
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0: Hey Münchberg, ihr habt ja bald Stadtfest und da laufen jetzt schon die Vorbereitungen. Das ist ja immer ein absolutes Highlight im Jahr. Und zwar Save the Date für euch, 12. bis 14. Juni. Das ist so das größte Stadtfest auch im Landkreis Hof und wir gucken heute auch schon mal drauf. Und zwar zusammen mit Günther Ordnung, das ist der Vorsitzende der Münchberger Werbegemeinschaft.
3: Das geht jetzt über 3 Tage. Wir beginnen jetzt schon am 12., das ist der Freitag, mit dem Youth Gone Wild Festival, das der Kreisjugendring veranstaltet. Dann geht es Samstag weiter, Zeichen des Sports, des Fußballsports, Vormittag mit einem Lebendkicker-Turnier hinten am Rewe-Bikeplatz, der geht bis 16 Uhr. Danach ziehen wir in die Innenstadt, da wird um 17 Uhr das Stadtfest offiziell mit dem Bürgermeister eröffnet. Der Skiclub Münchberg feiert 75-jähriges Jubiläum, die veranstalten ein Inliner-Rennen, kann jeder mitmachen, der gut Inliner fahren kann. Danach machen wir wieder unseren Gaudi-Wettbewerb, das Bierbankrennen, das legendäre. Und danach geht's nahtlos in einen Partyabend mit einer Partyband weiter. Und den Abend lassen wir so gegen 23 Uhr ausklingen.
0: Wahnsinn. Und die WM habt ihr auch auf dem Schirm.
3: Da machen wir selbstverständlich ein Public Viewing auf einer 4x6 Meter großen LED-Leinwand auf der Hauptbühne am Boxparkplatz. Da haben 1000 Leute Platz. Also wir freuen uns, wenn der Platz richtig voll wird und richtig Stimmung bei dem Public Viewing ist.
0: Mit Sicherheit. Dankeschön schon mal, Günther, mit unserem Event. Ausblick. Bald ist Stadtfest in Münchberg. 12. Juni geht's los.

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17: Ich bin Dominik Schweiger. Guten Morgen.
18: Die Kassen der Pflegeversicherung sind leer. Die Sparpläne von Gesundheitsministerin Wagen stoßen aber immer wieder auf Kritik. Grünen Gesundheitspolitiker Dahmen kritisiert, der größte Sparposten sei es, den Zugang zur Pflege einzuschränken. Mehr von Claudia Wächter.
19: Für den grünen Politiker steht fest, vor allem Pflegebedürftige und deren Angehörige werden belastet und auf Kommunen kämen höhere Kosten zu. Der Deutsche Städtetag hat gegen die Reformpläne bereits protestiert, genauso wie Pflegeverbände. Hintergrund: in der Pflege fehlen Milliarden, deshalb plant die Bundesgesundheitsministerin nun unter anderem Einschränkungen für Heimbewohner und deren Familien sowie höhere Beiträge für Kinderlose.
18: Der ukrainische Präsident Selenskyj will sich direkt mit Kreml-Chef Putin treffen. In einem offenen Brief meint er, zuerst müsse es eine Waffenruhe geben, dann folge ein direktes Treffen in einem neutralen Land, zum Beispiel die Schweiz oder die Türkei. Eine Reaktion Putins auf Selenskys Vorschlag gab es bisher nicht. Die

0: könnte es heute auf dem Wirtschaftsforum in St. Petersburg geben. In Bayern werden mehr Organe gespendet und damit mehr Menschen das Leben gerettet. Laut bayerischem Gesundheitsministerium haben seit Jahresbeginn 67 Menschen Organe gespendet, 6 mehr als im Vorjahreszeitraum. Dennoch warten allein in Bayern derzeit rund 1050 Menschen auf ein lebenswichtiges Organ. Ministerin Gerlach spricht sich deswegen erneut für die Widerspruchslösung aus. Damit wird jeder zum Spender, außer man widerspricht ausdrücklich. Die Gasvorkommen in Deutschland dürften kaum einen großen Beitrag zur Energieversorgung leisten. Das meinen die Grünen und Recht gibt ihnen ein Schreiben unter anderem aus dem Wirtschaftsministerium. Die Gasreserven in Deutschland liegen demnach deutlich unter dem, was wir im Jahr 2024 verbraucht haben. Die Grünen fordern deswegen, stärker auf erneuerbare Energien wie Wind- und Solarstrom zu setzen.
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2: Mit Julia Krause. Die Tretboote liegen auf der Sandbank und Temperaturmessungen sind nicht möglich, weil das Wasser nicht mal mehr bis zu den Sensoren am Steg reicht. Der niedrige Wasserstand im Untreusee ist aktuell großes Diskussionsthema in der Stadt. Piratenstadtrat Michael Böhm will deshalb jetzt einen Antrag in den Stadtrat einbringen. Er wünscht sich eine dynamische Pegelsteuerung für den Untreusee. Digitale Sensoren sollen dabei Daten in Echtzeit liefern. Die sollen dann mit meteorologischen Daten abgeglichen werden. Dadurch soll sich vorausschauend planen lassen, wie viel Wasser tatsächlich aus dem Untreusee abgelassen werden kann und wie sich Starkregen für Trockenperioden sinnvoll rückstauen lässt. Im Landkreis Tirschenreuth solltet ihr euch diesen Monat auf häufigere Geschwindigkeitskontrollen einstellen. In der gesamten Oberpfalz hat die Polizei verstärkt mobile und stationäre Kontrollen geplant. Sie macht den Juni zum Schwerpunktmonat Landstraßensicherheit, denn Landstraßen sind ein Unfallschwerpunkt in der Oberpfalz, heißt es. Eine häufige Unfallursache ist dabei überhöhte Geschwindigkeit. Dafür möchte die Polizei mit ihren Kontrollaktionen sensibilisieren. 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
3: Dankeschön fürs Update. Kurz nach 7 mit dem Euroherz-Wetter. Das ist euer Wetter für die Region. Heute nochmal so lala mit erstmal fetten Wolken. Es bleibt grau bis zum Mittag und kann auch nochmal nass werden. Später wird es deutlich besser. Freitagnachmittag, Freitagabend, die können beide Sonne. Und wir haben dazu 18, 19 Grad. Das Wochenende ist deutlich stabiler. Wir haben meistens Sonne und wir haben auch wieder Temperaturen über 20 Grad. Der Euroherz Service, die schnellsten Verkehrsinfos von hier.
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3: Ich habe eine Servicemeldung für euch von der A72 Richtung Hof. Auf Höhe Pürk läuft eine Tagesbaustelle auf dem linken Fahrstreifen. Deshalb ist der gesperrt von jetzt ab bis voraussichtlich 14 Uhr. Ansonsten alles frei. Kommt gut an.
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3: Servus euch, einen schönen guten Morgen mit dem Blick schon mal aufs Wochenende. Bestimmt dann auch mit eurem Lieblingssport, den ihr am Wochenende zockt oder wo ihr ein bisschen trainiert, euch im Verein trefft. Die Tennisler, die verfolgen ja gerade die French Open und da wird's heute wichtig. Alexander Zverev spielt heute im Halbfinale in Paris. Der Gegner ist der Tscheche Menschik. Schauen wir mal, was passiert. 14:30 geht's los. Da kämpft er ums Finalticket und wir wünschen unserem deutschen Kandidaten alles, alles Gute und drücken die Daumen. Euer Freitag, bitte Radio Euroherz und jetzt auch mit Tears for Fears.

0: Juhu, am Freitag mit dem Blick aufs Wochenende. Es ist das älteste Freilichttheater Deutschlands und die Kulisse, eine Felsenbühne, die ist wirklich einzigartig. Ne? Die Luisenburg in Wunsiedel ist jedes Jahr ein Magnet im Sommer. Seit ein paar Tagen läuft auch schon die Saison mit dem Familienstück Meister Eder und sein Pumuckl. Es gibt aber noch ganz, ganz, ganz viel mehr Stücke in diesem Jahr. Und den Vorgeschmack bekommt ihr jetzt am Wochenende. Morgen ist nämlich Theaterfest auf der Luisenburg.
1: Es wird wie immer ein buntes Programm geben. Und die Zuschauerinnen und Zuschauer erleben Ausschnitte aus allen Produktionen. Sie sehen Ausschnitte, sie lernen Künstlerinnen und Künstler kennen. Und sie bekommen einen Eindruck von dem, was in dieser Spielzeit auf der Luisenburg passieren wird. Der Eintritt ist selbstverständlich frei und jede und jeder sind herzlich willkommen.
0: Sagt der Pressesprecher Christoph Kalnonek, danke. Und ihr könnt euch freuen zum Beispiel auf die Rocky Horror Picture Show oder Romeo und Julia. Ihr könnt auch schon mal in die neue Spielzeit gucken und euch eingrooven. Und kommendes Jahr kommt dann auch das Musical Casanova auf die Luisenburg. Dabei könnt ihr euch auch das Ensemble mal genauer anschauen und kennenlernen. Und ihr bekommt an diesem Wochenende jetzt auch noch vergünstigte Tickets. Das ist mal ein Paket. Das Theaterfest auf der Luisenburg, unser Fichtelgebirgstipp für morgen ab 15 Uhr. Und damit euch schon mal ein schönes Sommerwochenende.
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0: Wer heiratet von euch am Wochenende? Sind jetzt einige, sind viele Sommerhochzeiten geplant. Ich kann euch sagen, morgen der Samstag wird schick. Wir haben ganz viel Sonne mit dabei, um die 20 Grad. Da dampft es auch nicht so unterm Tüll. Heute wird es nochmal nass jetzt an diesem Vormittag mit stellenweise einem Regenschauer. Aber ab Mittag ist die Sonne angeknipst. Der Blick auf die Straßen, der Euroherz-Service mit einer Tagesbaustelle für euch auf der A72 Richtung Hof. Auf Höhe Pürk läuft die bis heute zum frühen Nachmittag. Im Moment aber ganz entspannt, ihr kommt gut durch. Und wir sind blitzfrei.
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11: Mit Julia Krause. Guten Morgen. Ein Fahrradhelm hat am Mittwochabend im Landkreis Tirschenreuth Schlimmeres verhindert. An einer Kreuzung in Wiesau sind ein 15-jähriger Fahrradfahrer und ein 17-jähriger auf einem Leichtkraftrad heftig zusammengestoßen. Der Fahrradfahrer hatte die Vorfahrtsregeln nicht beachtet, schreibt die Polizei. Durch den Aufprall wurden beide Fahrzeuge bis zu 15 Meter durch die Luft geschleudert, heißt es weiter. Beide jungen Männer sind schwer verletzt ins Krankenhaus gekommen. Mehrere Rettungswagen, die Feuerwehr und auch ein Hubschrauber waren demnach im Einsatz. Durch den Helm ist der Radfahrer vergleichsweise glimpflich davon gekommen und hat sich nicht lebensgefährlich verletzt, schreibt die Polizei abschließend. Ultrawanderin Christine Zier könnte heute in Plauen einen neuen Weltrekord aufstellen. Ihr Ziel: 400 Kilometer ohne Pause wandern und das auch noch in Herzform. Gestartet ist Christine Zier am Dienstagmorgen in Plauen. Ihre geplante Route führt über Thüringen und Sachsen-Anhalt zurück nach Plauen. Die Route soll ein Herz ergeben, als Zeichen für Laufliebe und Heimatverbundenheit, so Christine Zier. Über Social Media geben sie selbst und die Stadt Plauen regelmäßig Updates. Gestern Vormittag hat Christine Zier zum Beispiel neue Schuhe und Verpflegung von einer Freundin bekommen. Sie selbst sagt: Mir geht's gut, bis auf die Füße, die sind, glaube ich, an allen Stellen verletzt. Müde sei Christine Zier gar nicht, obwohl sie seit dem Start ihrer Wanderung nicht geschlafen hat. Sie wird auf jeden Fall heute Nachmittag in Plauen ankommen, sagt die Ultrawanderin. Die Stadt möchte rechtzeitig Christines Standort veröffentlichen, damit ihr sie auf

0: den letzten Kilometern begleiten könnt. Wenn ihr heute über die vogtländischen Landstraßen fahrt, kommt ihr nicht über das kleine Örtchen Untereichicht bei Eichicht. Die Kreisstraße dort muss saniert werden. Das soll bis Dienstag dauern. Die Anwohner können entweder über Eichicht fahren oder über Hunsgrün.
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0: Die Kassen der Pflegeversicherung sind leer. Die Sparpläne von Gesundheitsministerin Waken stoßen immer wieder auf Kritik. Grünen-Gesundheitspolitiker Dahmen kritisiert, der größte Sparposten sei es, den Zugang zu Pflege einzuschränken. Der ukrainische Präsident Zelensky will sich direkt mit Kreml-Chef Putin treffen. In einem offenen Brief meint er, zuerst müsse es eine Waffenruhe geben, dann folge ein direktes Treffen in einem neutralen Land, etwa in der Schweiz oder in der Türkei. 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
2: Moin euch, um kurz nach 7:30 ist das eine ganz schöne Suppe da draußen. So finster noch und stellenweise auch nass. Jo, so bleibt's mal bis Mittag. Dann wird's aber besser. Später gibt's schöne Portionen Sonne für Nachmittag und auch für euren Freitagabend. 16 bis 18 Grad, noch ein bisschen wärmer. Das Wochenende, Samstag und Sonntag, haben wir die meiste Zeit Sonne mit da. Und dann auch 20 bis 22 auf dem Tacho.
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2: Der Euroherz-Service, die schnellsten Verkehrsinfos von hier. Eine Meldung habe ich für euch, A72 Richtung Hof. Auf Höhe Pirk gibt es eine Tagesbaustelle, deshalb ist der linke Fahrstreifen gesperrt bis zum frühen Nachmittag. Und dann noch eine große Bitte von euch. Ihr seid schon unterwegs mit Radio Euroherz und weil es eben heute Morgen noch so finster ist, kommt ganz fleißig von euch ständig rein. Leute, sagt doch mal den Menschen, dass sie ihr Licht anknipsen. Irgendwie hat man so im Hirn, es ist Sommer. Es ist hell und keiner denkt irgendwie mehr dran. Ist durchgegeben. Kleiner Reminder, checkt das nochmal, weil euch sieht man heute Morgen echt schlecht, stellenweise. Wenn ihr noch was habt, 09281 880 880.
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2: Salü, schönen guten Morgen, herzlich willkommen im Freitag. Und mit Radio Euroherz geht's in Richtung Wochenende. Und mit Katy Perry.

0: Gleich wird es 7:45. Schönen guten Morgen zusammen.
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0: Und die liefert ihr uns ganz fleißig über die 09281 880 880. Wenn ihr was organisiert, was supportet, was unterstützt, wo ja richtig mit reinkracht, dann erzählt ihr uns davon mit eurer WhatsApp-Sprachnachricht. Und das macht auch die Inge, denn ihr habt jetzt morgen einen ganz besonderen Flohmarkt in Röslau.
2: Guten Morgen, Julia.
0: Morgen.
2: Hier ist Inge Geist aus Rösler von der Waldrandsiedlung. Was verkauft wird, wird der gesamte Erlös dem Hilfsfonds zugeführt. Weil wir einfach sagen, man muss lernen zu teilen. Der Hilfsfonds ist seit 2009. Er wird getragen von der evangelischen und katholischen Kirchengemeinde sowie von der evangelischen Diakonie. Es werden Menschen unterstützt, die halt die einfach die Hilfe brauchen, wo mal kein Geld ist, um zu heizen oder irgendwas in der Familie vorgefallen ist und man hat Probleme. Viele Frauen sind alleine, die vielleicht nie geheiratet haben oder geschieden sind und haben nur eine kleine Rente. Das sind Leute, die sich nicht melden, die Schamgefühl haben. Und wir versuchen, diese Leute zu finden und zu unterstützen, dass sie eine bessere Lebensqualität haben. Ich hoffe, dass unser Tun, unser Flohmarkt auch andere Gemeinden inspiriert, auch sowas zu machen.
0: Inge, vielen Dank, dass ihr das macht. Und danke auch für deine Nachricht. Flohmarkt in Röslau in der Waldrandsiedlung und das alles für einen guten Zweck. Morgen ab 10, einer von vielen Event-Tipps von euch. Noch mehr gibt's bei uns auf Euroherz.

0: Auf den Straßen ist heute Morgen alles gut. Eine Servicemeldung von der A72 Richtung Hof. Heute eine Tagesbaustelle, deshalb der linke Fahrstreifen gesperrt. Das ist aber auch schon alles gewesen. Kommt gut an.
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0: Wir alle waren schon mal wandern. In der Schule auf jeden Fall. Manche lieben es vielleicht auch jetzt noch. Manche sagen, okay, komm, ist nichts für mich. Und sind dann schon nach Natur durchs Höllental erledigt. Wir haben hier bei uns in der Region eine Maus, die ist echt crazy, denn die liebt Wandern so sehr, dass sie ja jetzt damit auch einen Weltrekordversuch startet. Und das ist Ultra-Wanderin Christine Zier aus Plauen.
1: Also ich bin gerade dabei, ein Herz in die Landkarte zu laufen, 404 Kilometer, als Zeichen meiner Heimatliebe und Laufliebe. Und es war gleichzeitig ein neuer Rekord im Langstreckenwandern.
0: Ja, 400 Kilometer, das ist schon eine krasse Strecke. Und man hat ja dann auch allerhand dabei an Proviant. Wie sieht dein Gepäck aus, Christine?
1: Mein Rucksack hat 9 Kilo. Also den merke ich schon, ne? Das ist ein Fünftel von meinem Gewicht ungefähr. Da tun meistens die Schultern weh, der Rücken nicht, aber die Schultern durch das starke Gewicht. Den drehe ich um im Gehen, nehme mir was zu essen und esse. Ich habe 2 Handys mit und Powerbanks habe ich mit Strom.
0: Wahnsinn. Und dann können Sie ja eben auch Familie und Bekannte tracken, wo steckt sie gerade, braucht sie vielleicht noch ein bisschen Proviant. Und dann ist sie unterwegs, Tag wie Nacht, ohne Pausen, ohne zu schlafen und dann auch mal zwischendurch mit der Zahnbürste am Wandern. Also das ist schon sehr wild, ein absoluter Gewaltmarsch, aber eben auch mit einer Message, Christine.
1: Nicht das unmöglich. Man sollte schon seine Ziele auch, wenn manche sagen, nein, das kannst du nicht, das schaffst du nicht, selbst verfolgen. Man kann nie wissen, hätte ich das geschafft, wenn man es nicht probiert.
0: So, heute Abend wird sie hoffentlich in Plauen ankommen, liebe Christine, ein paar Kilometer vor dem Ende des Gewaltmarsches. Da könnt ihr sie auch noch emotional, mental unterstützen, euch die Wanderschuhe anziehen und quasi die letzten Meter mit ihr mitlaufen. Die Stadt Plauen veröffentlicht dazu auch dann den genauen Standort und ihr könnt den auch auf der Instagram-Seite checken von Ultra-Wanderin Christine Zier. Also, auf den letzten Metern hier sind die Daumen gedrückt für den Weltrekord. Little

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16: Ich bin Dominik Schweiger. Guten Morgen. Wohnen ist teuer und vor allem in Bayern sind die Preise unter anderem für die Miete in den letzten 10 Jahren besonders stark gestiegen. Im Schnitt sind die Neumieten laut Bundesregierung im Jahr um mehr als 4% gestiegen. Spitzenreiter bei den Preisen ist, wie erwartet, München. Bei Neuvermietungen sind die Preise am stärksten im Landkreis Bamberg gestiegen, um 25% innerhalb von einem Jahr. Auf Platz 2 liegt der Kreis Unterallgäu, Platz 3 ist die Stadt Fürth. Die Reformpläne von Gesundheitsministerin Wagen für die Pflege stoßen auf Kritik. Der Deutsche Pflegerat bezeichnet die Vorschläge im Redaktionsnetzwerk Deutschland als Sparprogramm zulasten von Pflegebedürftigen und Angehörigen. Kritisiert werden unter anderem geplante Leistungseinschränkungen sowie niedrigere Rentenbeiträge für pflegende Angehörige. Mit Streiks im Einzelhandel will die Gewerkschaft Verdi auch heute Druck in den laufenden Tarifverhandlungen machen. In verschiedenen Städten wie Berlin, Erfurt oder Ingolstadt sind Kundgebungen geplant. Für Kunden erwartet der Handelsverband keine großen Auswirkungen. Mehr von Thomas Brockt.
17: Ein Kompromiss im Tarifstreit ist weiter nicht in Sicht. Verdi fordert 7% mehr Geld für die Beschäftigten im Handel. Die Angebote der Arbeitgeber liegen noch deutlich darunter, auch wegen längerer Laufzeiten. Die Gewerkschaft spricht von einer Frechheit, zumal es den Konzern wirtschaftlich hervorragend gehe. Viele Beschäftigte wüssten aber gar nicht mehr, wie sie ihr tägliches Leben finanzieren sollen.
16: Die Taliban drängen offenbar auf eine stärkere diplomatische Vertretung in Deutschland. Nach Infos der ARD wollen die Machthaber in Afghanistan weitere Diplomaten nach Deutschland entsenden.

0: Gleichzeitig wurde ein geplanter Abschiebeflug mit ausreisepflichtigen Afghanen nach Kabul kurzfristig abgesagt. Der Flug sollte eigentlich schon letzte Woche starten. Bislang sind in Deutschland 2 Vertreter der Taliban-Regierung offiziell akkreditiert.
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2: Mit Julia Krause. An einer Kreuzung in Wiesau im Landkreis Tirschenreuth hat es am Mittwochabend einen heftigen Unfall gegeben. Ein 15-jähriger Fahrradfahrer hat die Vorfahrt eines 17-Jährigen auf einem Leichtkraftrad missachtet. Durch den Aufprall wurden beide Fahrzeuge bis zu 15 Meter durch die Luft geschleudert, schreibt die Polizei. Beide Fahrer sind schwer verletzt ins Krankenhaus gekommen. Der Fahrradhelm des 15-Jährigen hat dabei Schlimmeres verhindert. Dadurch hat er sich zumindest nicht lebensgefährlich verletzt, so die Polizei. Mir geht's gut, bis auf die Füße. Das sagt die Plauner Ultrawanderin Christine Zier nach über 260 Kilometern Wandern ohne Pause. Am Dienstagmorgen ist sie ihre Tour von Plauen aus über Thüringen nach Sachsen-Anhalt gestartet. Heute Nachmittag wird sie wieder in Plauen ankommen, schreibt Christine Zier auf Social Media. Dann hätte sie den Weltrekord für die längste nonstop gewanderte Strecke geknackt. Der liegt aktuell bei 370 Kilometern. Christines Route ist am Ende über 400 Kilometer lang. 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
3: Kurz nach 8 Uhr. Es ist noch finster und ihr knipst jetzt erstmal noch das Licht an. Später wird die Sonne angeknipst am Nachmittag und am Abend. Haben wir einen schönen sonnigen Freitag, 16 bis 18 Grad. Es geht ins Wochenende sommerlich, also echt einen ganzen Zacken sommerlicher jetzt als die vergangenen Tage. Zum einen rutschen wir wieder auf über 20 und zum anderen haben wir es ja generell ruhiger. Nicht mehr so gewitterig und dampfig, sondern recht stabil mit einer Mini-Chance, dass es morgen Nachmittag hier und da mal kurz regnen kann. Aber im Grunde bleibt es trocken. Der Euroherz-Service, die schnellsten Verkehrsinfos von hier. Heute Morgen bitte noch dran denken, Licht anknipsen. Euch sieht man stellenweise gerade auch im Fichtelgebirge, schreibt ihr uns, sehr, sehr schlecht. Deshalb da dran denken. Ansonsten habe ich für euch eine Servicemeldung von der A72. Da läuft eine Tagesbaustelle Richtung Hof bei Pirk. Rollt aber. Naja, und wir warten noch auf den ersten Blitzer des Morgens. 09281 880 880.
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3: Tobi hat noch frei und generell genießt ihr jetzt ja auch noch Pfingstferien oder vielleicht auch heute nochmal einen Brückentag. Oder ihr kracht heute nochmal rein, dann habt ihr euch das Wochenende erst recht verdient. Und wo könnt ihr feiern, wo könnt ihr abgehen, wo könnt ihr es euch schön machen? Das checken wir immer freitags zusammen mit euch. Wir haben den XXL-Eventkalender hier für die Region bei uns im Netz und gleich picken wir uns da hier auch mal wieder was raus.

0: Tag erleben. Am Airport Hofplauen ist ganz, ganz viel los. Ihr könnt ja einfach mal eintauchen in die Welt des Fliegens.
1: Ja, wir wollen wieder der Bevölkerung zeigen, was Fliegen ausmacht, was das Besondere ist, auch an unserem Flughafen. Einen Regionalflughafen in der Region zu haben, ist natürlich nichts, was nicht jede Region hat. Wir haben jetzt einen, ja, aus meiner Sicht sehr, sehr gut aufgestellten Flughafen. Wir haben Rundflüge dabei. Wir haben eine Antonov 2 aus Chemnitz dabei, die ebenfalls Rundflüge macht. Da passen bis zu 9 Personen rein. Das ist der größte Doppeldecker, Einmotorig, den es auf der Welt gibt. Wir haben Kunstflüge wieder dabei, einen Fallschirm-Schausprung haben und abends natürlich wieder unsere Hangar-Partys mit Headliner Ravers Nature.
0: Und der Knaller ist, ihr könnt, ja, ihr habt es gehört, bei Ralf, eben dem Flughafenchef, ja, Rundflüge machen. Und wir von Radio Eure Herz, wir haben schon mal einen für euch gebucht. Morgen Nachmittag. Wetter sieht gut aus. Und dann sitzt ihr quasi im Eure Herz Siegerflieger. 20 Minuten könnt ihr mal euer Zuhause dann von oben sehen. Boah. Ihr schickt uns eine WhatsApp-Nachricht an die 09281 880 880 und vielleicht seid ihr dann mit an Bord. Alina ist dran. Hi.
2: Hallo, liebes Radio Eure Herz Team. Bei mir steht bald die nächste Prüfungsphase an und es ist schon wieder voll stressig. Das Flughafenfest und der Rundflug wäre die perfekte Möglichkeit, um vorher noch einmal den Kopf frei zu bekommen. Mhm. Und ja, mit frischem Wind startet man dann auch gleich viel besser. Oder nicht?
0: Das stimmt.
2: Ich würde mich über eine kleine Lernpause freuen.
0: Jawohl, Alina, Daumen sind gedrückt. Unser Highlight am Wochenende, das Flughafenfest in Hof. Vielleicht ja auch mit einem Rundflug für genau euch.

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2: Jawohl, und das ist ein Highlight hier dann auch für Hof. Denn ihr könnt morgen auf dem Flughafenfest echt mal einen ganz besonderen Tag.

0: immer heller. Später ist schön Sonne da und der Freitag wird immer wärmer. Zumindest heute bei 18, 19 Grad in der Tagesspitze. Blick auf die Straßen, läuft. Wir haben keine Verkehrsbehinderungen, keine Blitzer. Na dann, kommt gut an.
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0: Euer Freitag, kurz vor 8:30 mit Radio Eurer Herz. Und wir sind ja kurz vor der Fußball-WM und haben für euch immer wieder die Updates im Countdown. Was ist wo wann los? Und aktuell ist es schon so ein bisschen ungemütlich. Denn eine Woche vor der Eröffnungsfeier der Fußball-WM ist in Mexiko-Stadt schon ganz schön turbulent. Es gibt da gerade eine Welle von Protesten. Also ja, irgendwo klar, ne? Es ist WM, es ist eine Riesenaufmerksamkeit da und das nutzen jetzt auch verschiedene Gruppen, um eben international auf ihre Probleme, auf ihre Themen aufmerksam zu machen und ja, wollen dann eben in der ersten Reihe sein. Und das ist jetzt schon auch die Frage, wie wird sich das auswirken auf die Fans, auch auf die Sicherheit, wenn es dann eben stellenweise, ja, mitunter auch mal eskaliert. Für uns vor Ort ist eure Herzreporterin Andrea Sosa Cabrios. Was sind gerade die Themen?
1: Große Statuen von Fußballspielern verschiedener Nationalmannschaften schmückten die Prachtstraße Paseo de la Reforma in Mexiko-Stadt. Doch lange blieben sie nicht stehen. Demonstranten rissen die Figuren um. Die Trikots gingen in Flammen auf. Seit Tagen protestiert eine streikende Lehrergewerkschaft in der mexikanischen Hauptstadt, teils mit Straßenblockaden und gewaltsamen Aktionen. Auch Angehörige von den 130.000 Vermissten sowie Bauerverbände haben Proteste vor und während des Turniers angekündigt.
0: Du wirst das Ganze für uns dann jetzt auch mitverfolgen. Wir hoffen, dass sich die Situation ein bisschen beruhigen wird für die kommende Woche. Denn Donnerstag ist ja dann der Start eben mit, ja, auch der WM-Location jetzt in dieser Fußball-WM, nämlich im legendären Aztekenstadion in Mexiko-Stadt. Noch ein Blick auf Frauenfußball, zur Frauen-WM-Quali, denn unsere Mädels, die könnten sich frühzeitig für 2027 qualifizieren. Gegner ist Norwegen, das sind die Daumen auch gedrückt, auch das haben wir für euch heute im Blick. Guten Morgen.

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23: Mit Julia Krause. Guten Morgen.
24: Im Winter ist der Wasserstand immer etwas niedriger, doch bis jetzt hat er sich nicht erholt. Der Pegel am Untreusee ist gerade großes Diskussionsthema bei den Hofern. Nach Arbeiten an einem neuen Steg hatte die Stadt gehofft, dass sich der abgelassene See bis zur Badesaison wieder ordentlich füllt. Mehr von Euroherz-Reporter Martin Sollig.
25: Aktuell liegen die Tretboote immer noch auf dem Trockenen. Auch Temperaturmessungen sind gerade nicht möglich. Der Sensor an einem Steg reicht nicht bis ins Wasser, schreibt der Verein Untreuseefreunde auf Facebook. Piratenstadtrat Michael Böhm will deshalb jetzt einen Antrag in den Stadtrat einbringen. Er wünscht sich eine dynamische Pegelsteuerung für den Untreusee, wie er schreibt. Digitale Sensoren sollen dabei Daten in Echtzeit liefern. Das Ganze soll mit meteorologischen Daten abgeglichen werden. Ziel ist es, vorausschauend zu handeln, also wie viel Wasser darf tatsächlich abgelassen werden, damit der See bei Trockenheit gesund bleibt. Und wie und wo lässt sich Starkregen für solche Trockenperioden sinnvoll rückstauen.
24: Ein Fahrradhelm hat am Mittwochabend im Landkreis Tirschenreuth Schlimmeres verhindert. An einer Kreuzung in Wiesau sind ein 15-jähriger Fahrradfahrer und ein 17-jähriger auf einem Leichtkraftrad heftig zusammengestoßen. Der Fahrradfahrer hatte die Vorfahrtsregeln nicht beachtet, schreibt die Polizei. Durch den Aufprall wurden beide Fahrzeuge bis zu

0: 15 Meter durch die Luft geschleudert, heißt es weiter. Beide jungen Männer sind schwer verletzt ins Krankenhaus gekommen. Mehrere Rettungswagen, die Feuerwehr und auch ein Hubschrauber waren demnach im Einsatz. Durch den Helm ist der Radfahrer vergleichsweise glimpflich davon gekommen und hat sich nicht lebensgefährlich verletzt, schreibt die Polizei abschließend. In der Sommerpause gibt die Spielvereinigung Bayernhof den nächsten Neuzugang für die neue Saison in der Fußball-Bayernliga bekannt. Jaden Hein wechselt aus der U19 der Spielvereinigung Bayreuth auf die Grüne Au. Der 19-jährige Kulmbacher ist auf der linken Seite vielseitig einsetzbar. Er kann auf der Außenbahn oder aber auch als Linksverteidiger spielen, heißt es in einer Mitteilung. Die Verantwortlichen sehen bei Jaden Hein demnach viel Entwicklungspotenzial. Verbindungen auf die Grüne Au hat er auch. Jadens Opa Klaus Hein lief einst selbst für den FC Bayernhof auf.
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0: Wohnen ist teuer und vor allem in Bayern sind die Preise unter anderem für die Miete in den letzten 10 Jahren besonders stark gestiegen. Im Schnitt sind die Neumieten laut Bundesregierung im Jahr um mehr als 4% gestiegen. Mit Streiks im Einzelhandel will die Gewerkschaft Verdi auch heute Druck in den laufenden Tarifverhandlungen machen. In verschiedenen Städten wie Berlin, Erfurt oder Ingolstadt sind Kundgebungen geplant. Für Kunden erwartet der Handelsverband keine großen Auswirkungen. 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
2: Dankeschön fürs Update, Julia. Kurz nach 9:30 haben wir das Euroherz-Wetter. Euer Wetter für die Region. Ja, das ist schon noch ganz schön grau und wolkenverhangen. Das sind dicke Oschis und stellenweise tropfen da auch noch mal ein paar Tröpfchen raus. Wir haben es aber schöner im Laufe des Tages, Nachmittag, Abend. Da es ist schick, sonnig bei 16, 18 Grad und stabiler, sonniger und auch gleich mal ein Zacken wärmer das Wochenende bei und leicht über 20 Grad mit einer wirklich geringen Wahrscheinlichkeit, dass es mal nass wird. Der Euroherz-Service, die schnellsten Verkehrsinfos von hier.
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2: Ihr habt überall freie Fahrt, das ist doch hervorragend. Wenn ihr was entdeckt, 09281 880 880. Danke an alle Verkehrsreporter.
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2: Grüß Gott und herzlich willkommen auf unserem gemeinsamen Weg in Richtung Wochenende. Tobi hat frei, ich bin für euch da. Ich bin die Julia. Guten Morgen.

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1: Schon mal schönes Wochenende vorab, ihr Hübschen. Und es ist jetzt Pfingstferienfinale. Die Sonne kommt raus, das Wetter wird schick. Unser Tipp, ihr macht mal einen Ausflug in den Kurpark Bad Steben. Ich finde, der ist der Knaller da, ist wunderschön. So oder so. Und an diesem Wochenende ist er noch mal schöner, denn es ist Kurparkfest. Jan Gebelein aus der Euroherz-Redaktion.
2: Ja, die Vorbereitungen laufen auch schon. Alle Mitarbeiter in Bad Steben sind da schon fleißig und bauen auf. Im ganzen Kurpark auf der Wiese stehen am Wochenende viele Stände. Das Kunst- und Handwerkermarkt. Die Aussteller präsentieren ihre handgefertigten Produkte und ihr könnt was Schönes finden. Direkt am Kurplatz ist der Biergarten. Da geht's heute Abend schon los mit Live-Musik. Dazu bekommt ihr an den Foodtrucks jede Menge Leckereien und eine Bar gibt's auch. Volles Programm ist dann am Wochenende. Samba-Tänzer kommen zum Beispiel, Stelzenläufer, für Kids gibt's eine Hüpfburg und noch vieles mehr.
1: Yes, dankeschön Jan. Schaut also gerne mal vorbei beim Kurparkfest in Bad Steben. Von jetzt heute am Freitag bis zum Sonntag. Wir haben für euch auch das komplette Programm schon mal für euch zum Stöbern bei Radio Euroherz, Facebook und Instagram.

und 12 bei euch in Wunsiedel Schönbrunn. Das sind jetzt mal die Morgentemperaturen. 16 bis 18 gibt es heute in der Tagesspitze. Und auch wenn der Freitag jetzt noch ein bisschen doof aussieht mit vielen Wolken und es vielleicht auch noch mal nass wird, es wird besser. In der zweiten Tageshälfte kommt die Sonne durch. Der Euroherz-Service, das ist auch fein. Da gibt es nämlich keine Störungsmeldungen. Ihr, ja, seid unterwegs in Richtung Wochenende. Und das aktuell auch noch blitzfrei. Kommt gut an.

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19: Ich bin Dominik Schweiger. Guten Morgen.
20: Dass die Bundesregierung einen guten Job macht, darauf vertrauen momentan nur wenige. Laut ZDF-Umfrage sind 3 von 4 Befragten mit der Arbeit der schwarz-roten Koalition unzufrieden. Tanja Wagner berichtet.
21: Die schwarz-rote Bundesregierung erhält für ihre Arbeit unverändert schlechte Noten, genauso wie der Kanzler. Gerade mal jeder Vierte ist mit seiner Performance zufrieden. Würde am Sonntag gewählt werden, käme die AfD mit 27% auf Platz 1, 2 Punkte vor der Union, während die SPD weiter auf ihrem Rekordtief von 12% dahindümpelt.
20: Der ukrainische Präsident Selenskyj will sich direkt mit Kreml-Chef Putin treffen. In einem offenen Brief meint er, zuerst müsse es eine Waffenruhe geben, dann folge ein direktes Treffen in einem neutralen Land, zum Beispiel die Schweiz oder die Türkei. Eine Reaktion Putins auf Selenskyjs Vorschlag gab es bisher nicht. Die könnte es heute auf dem Wirtschaftsforum in St. Petersburg geben. In Bayern werden mehr Organe gespendet und damit mehr Menschen das Leben gerettet. Laut bayerischem Gesundheitsministerium haben seit Jahresbeginn 67 Menschen Organe gespendet, 6 mehr als im Vorjahreszeitraum. Ministerin Gerlach spricht sich erneut für die Widerspruchslösung aus. Damit wird jeder zum Spender, außer man widerspricht ausdrücklich. Reparaturstau bei der Bundeswehr. Laut Recherche von ARD und Süddeutscher Zeitung zeigt ein interner Bericht des wichtigsten Reparaturdienstleisters der Truppe, an vielen Stellen fehlen Ersatzteile. Und im Mai soll unter anderem nur etwa die Hälfte des Bestands der Panzer Marder und Boxer und der Panzerhaubitze

0: 2000 einsatzfähig gewesen sein.
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2: Mit Julia Krause. Die Tretboote liegen auf der Sandbank und Temperaturmessungen sind nicht möglich, weil das Wasser nicht mal mehr bis zu den Sensoren am Steg reicht. Der niedrige Wasserstand im Untreusee ist aktuell großes Diskussionsthema in der Stadt Hof. Piratenstadtrat Michael Böhm will deshalb jetzt einen Antrag in den Stadtrat einbringen. Er wünscht sich eine dynamische Pegelsteuerung für den Untreusee. Digitale Sensoren sollen dabei Daten in Echtzeit liefern. Die sollen dann mit meteorologischen Daten abgeglichen werden. Dadurch soll sich vorausschauend planen lassen, wie viel Wasser tatsächlich aus dem Untreusee abgelassen werden kann und wie sich Starkregen für Trockenperioden sinnvoll rückstauen lässt. Die Spielvereinigung Bayern Hof hat ein Nachwuchstalent für die neue Saison in der Fußball-Bayernliga verpflichtet. Der 19-jährige Jaden Hein wechselt aus der U19 der Spielvereinigung Bayreuth auf die Grüne Au. Er ist auf der linken Seite vielseitig einsetzbar, kann auf der Außenbahn oder aber auch als Linksverteidiger spielen, heißt es in einer Mitteilung. Die Verantwortlichen bei Bayern Hof sehen bei Jaden Hein demnach viel Entwicklungspotenzial. 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
3: Es ist zäh an diesem Freitag. Wir haben noch ganz dichte Wolken. Stellenweise gibt es auch noch mal Nieselregen oder Sprühregenschauer jetzt in den nächsten Stunden. Zieht sich ganz schön bis rein in den Nachmittag. Dann kommt aber immer mehr Sonne durch und wir haben einen ganz schicken Abend. 16 bis 18 Grad, mehr Sonne und auch wärmere Temperaturen, nämlich 20 bis 22, gibt es dann Samstag und Sonntag. Der Euroherz-Service, die schnellsten Verkehrsinfos von hier. Und zwar ohne Meldungen ist das schick. Wenn ihr was habt, 09281 880 880.
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3: Einen bezaubernden Freitag euch. Nochmal schöne Pfingstferien oder einen schönen Brückentag. Oder heute nochmal ein Reingrach-Arbeitstag mit Wumms. Wir liefern euch die Fantas jetzt, denn wir starten zusammen in diesem Morgen.

0: Wochenende.
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0: Ich freue mich immer, wenn ihr dabei seid. Und das geht ganz easy per WhatsApp über die 09281 880 880. Der Linus ist da. Hi.
2: Servus, ich bin der Linus von der Jugendfeuerwehr Leutendorf. 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Euch erwarten ein tolles Programm, leckeres Essen, kühle Getränke und beste Stimmung. Also runter vom Sofa, ab nach Leutendorf. Wir lösen Festalarm aus.
0: Festalarm wird ausgelöst, alles klar. Also herzlichen Glückwunsch, 150 Jahre Feuerwehr Leutendorf. Ihr lasst es krachen am Wochenende. Vielleicht habt ihr Bock mitzufeiern.

Unterwegs mit Linkin Park im Ohr, mit Radio Eurerherz hier am Freitag und mit einem Verkehrsupdate. Dankeschön, Verkehrsreporterin Caroline. Sie hat nämlich den ersten Blitzer des Tages entdeckt, und zwar oberhalb von Oberschieder. Da wird er gerade aufgebaut. Vorsicht!

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12: Mit Julia Krause. Guten Morgen. Bei der Suche nach einem Endlager für hochradioaktiven Atommüll ist der Großteil von Oberfranken schon als ungeeignet ausgeschlossen worden. Das gilt auch für weite Teile der Euroherzregion. Nur einige Granitgebiete im Fichtelgebirge werden noch untersucht. Während der Freistaat Bayern alle seine Gebiete als ungeeignet bewertet, läuft im Nachbarland Tschechien die Suche nach einem eigenen Atommülllager. Und das nur wenige Kilometer von der Grenze zu Bayern entfernt. Bei Temelin sind Probebohrungen angelaufen. In Tschechien gibt es 3 mögliche Standorte für ein Endlager. Die Entscheidung soll in 4 Jahren fallen. In der oberfränkischen Verkehrsunfallstatistik 2025 ist deutlich geworden, dass 25 der insgesamt 37 Verkehrstoten auf Landstraßen gestorben sind. Deswegen legt die Polizei ihren Fokus in diesem Jahr auf die Gefahren auf Landstraßen. So ähnlich macht es jetzt auch das Polizeipräsidium Oberpfalz, denn auch in der Oberpfalz sind Landstraßen ein Unfallschwerpunkt, heißt es in einer Mitteilung. Eine häufige Unfallursache ist, dass Verkehrsteilnehmer zu schnell unterwegs sind. Mit gezielten Kontrollen auf besonders unfallbelasteten Strecken will die Polizei diesen Monat dafür sensibilisieren. Den ganzen Juni über sind verstärkt mobile und stationäre Geschwindigkeitskontrollen in der Oberpfalz geplant. Das betrifft also auch euch im Landkreis Tirschenreuth. Im bayerischen Teil der Euroherzregion haben insbesondere katholische Christen gestern Fronleichnam gefeiert. Viele gönnen sich mit einem Urlaubstag ein verlängertes Wochenende und auch bei vielen Behörden geht es heute ruhiger zu. Die Stadt Hof nutzt den Brückentag für eine

0: Gemeinschaftsveranstaltung. Der Fachbereich Schulen, das Amt für Ausbildungsförderung und der Fachbereich Sport sind deshalb heute geschlossen und nicht erreichbar, heißt es in einer Mitteilung. In Naila bleibt das Rathaus mit seinen Dienststellen heute komplett geschlossen.
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0: Der ukrainische Präsident Zelensky will sich direkt mit Kreml-Chef Putin treffen. In einem offenen Brief meint er, zuerst müsse es eine Waffenruhe geben, dann folge ein direktes Treffen in einem neutralen Land, etwa in der Schweiz oder der Türkei. In Bayern werden mehr Organe gespendet und damit mehr Menschen das Leben gerettet. Laut bayerischem Gesundheitsministerium haben seit Jahresbeginn 67 Menschen Organe gespendet, 6 mehr als im Vorjahreszeitraum. 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
2: Servus, um kurz nach 9:30 noch ist der Freitag finster und ganz schön dick Wolken verhangen und auch gerne nochmal nass. Das sind jetzt schon nochmal ein paar Schauer unterwegs, die hier und da runterkommen, aber der Freitagsausblick ist ganz schön. Später kommt die Sonne durch und schenkt uns dann auch ja, so um die 18, 19 Grad. Noch schöner das Wochenende, das wird deutlich sonniger und auch damit wärmer. Wir sind dann Samstag und Sonntag wieder bei um und über 20. Der Euroherz-Service, die schnellsten Verkehrsinfos von hier. Ihr seid unterwegs mit uns und das sieht heute super fluffig aus. Alles frei auf den Straßen, aber es wird geblitzt.
3: Hallo, wir haben gerade einen Blitzer entdeckt. Der steht zwischen Oberschieder und Kirchenlamitz. Oben auf der Kuppe wird gerade aufgebaut.
2: Jawohl, danke schön. Verkehrsmelder Christian ist rausgehauen. Wenn ihr auch noch was habt, 09281 880 880.
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2: Tobi ist am Montag wieder da. Freue mich, dann wecken wir euch wieder hier im Doppelpack. Jetzt habe ich erstmal einen Joe Cocker hier für euch. Schönen Freitag.

unser kleines Freitagsritual. Verabschiedungssong. Und damit wünsche ich euch jetzt ein bezauberndes Wochenende. Montag wecken wir euch wieder im Doppelpack. Da ist der Tobi wieder zurück aus den Pfingstferien. Ja, damit sag ich Salü bis Montag früh. Ich bin Julia Zeilinger. Bleibt schön fresh.

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7: Ich bin Dominik Schweiger. Deutsche Autohersteller verlieren beim Umsatz im Vergleich zur internationalen Konkurrenz. Nach Zahlen der Prüfungs- und Beratungsgesellschaft EY ging ihr Umsatz von Januar bis März um 4,3% zurück. Automarken aus anderen Ländern verzeichneten dagegen ein Plus. Jan-Henner Reitze berichtet.
8: Die europäischen Konkurrenten Stellantis und Renault steigerten ihren Umsatz um 6,7%. Deutlich zulegten auch US- und japanische Hersteller. Wie die deutschen Autobauer weniger Umsatz verzeichneten chinesische Marken. Der Rückgang ist aber nicht so deutlich. EY schließt aus diesen Zahlen, VW, Mercedes und die anderen deutschen Hersteller haben ihre strukturellen Probleme noch immer nicht gelöst. Also den Umstieg auf E-Autos, wegbrechende Märkte in China und den USA und teure Überkapazitäten.
7: Das Vertrauen, dass die Bundesregierung Probleme lösen kann, ist offenbar begrenzt. Laut einer ZDF-Umfrage glaubt nur jede und jeder Vierte, dass die Koalition die Schwierigkeiten bei den Sozialversicherungen in den Griff bekommt. Auch beim Fortbestand der Koalition bis zur nächsten Wahl sind viele skeptisch. 43% rechnen mit einem vorzeitigen Aus von Union und SPD. Bundesgesundheitsministerin Wagen hat ihre geplante Pflegereform gegen Kritik verteidigt. In der ARD hat sie gesagt, die Rentenansprüche pflegender Angehöriger würden auch künftig abgesichert. Gleichzeitig müssten die Ausgaben der Pflegeversicherung begrenzt werden. Das Reformpaket sieht Einsparungen von insgesamt mehr als 11 Milliarden Euro vor. Kritiker befürchten Nachteile für Pflegebedürftige, Angehörige und Pflegekräfte. Die Lufthansa untersucht einen Zwischenfall am Frankfurter Flughafen. Bei einer Boeing 787 ist gestern auf einer Parkposition das vordere Fahrwerk eingeknickt. Die Maschine ist daraufhin mit der Nase zu Boden gesackt. An Bord befanden sich 13 Besatzungsmitglieder. Passagiere waren noch nicht in der Maschine. Mehrere Beschäftigte wurden verletzt. Die Boeing soll heute in einer Technikhalle genauer untersucht werden, um die Ursache des Vorfalls zu klären. Mit Rock am Ring und Rock im Park starten heute zwei der größten Musikfestivals Deutschlands. Am Nürburgring werden rund 90.000 Besucher erwartet, in Nürnberg etwa 80.000. An den drei Festivaltagen stehen insgesamt rund 70 Konzerte auf dem Programm. Zu den bekanntesten Acts gehören Iron Maiden und Linkin Park. Beide Festivals sind nach Angaben der Veranstalter komplett ausverkauft.
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9: Mit Julia Krause. Wohin mit hochradioaktivem Atommüll? Der Freistaat Bayern hat mittlerweile nahezu all seine Gebiete als ungeeignet für ein Atommüllendlager bewertet. Auch die Region ist weitgehend raus. Nur einige Granitgebiete im Fichtelgebirge werden noch untersucht. In Tschechien gibt es unterdessen drei mögliche Endlagerstandorte. Einer davon ist nicht weit von der bayerischen Grenze entfernt. In Temelin sind nun erste Probebohrungen angelaufen. Die Entscheidung über ein mögliches Atommüllendlager in Tschechien soll in 4 Jahren fallen. Im Landkreis Tirschenreuth solltet ihr euch diesen Monat auf häufigere Geschwindigkeitskontrollen einstellen. In der gesamten Oberpfalz hat die Polizei verstärkt mobile und stationäre Kontrollen geplant. Sie macht den Juni zum Schwerpunktmonat Landstraßensicherheit. Denn Landstraßen sind ein Unfallschwerpunkt in der Oberpfalz.

0: Ist es. Eine häufige Unfallursache ist dabei überhöhte Geschwindigkeit. Dafür möchte die Polizei mit ihren Kontrollaktionen sensibilisieren. 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
1: Vielen Dank. Einen schönen guten Morgen euch allen. Wir schauen aufs Wetter. 14 Grad momentan die Temperaturen. Wir schaffen heute bis zu 20. Am Vormittag noch ein paar Wolken. Und gerade so um die Mittagszeit können auch noch mal einzelne Schauer oder auch sogar kurze Gewitter bald durchziehen. Aber dann am Nachmittag, da kommt die Sonne länger raus. Der Abend wird dann sehr sonnig. Und auch die nächsten Tage werden in der Tendenz wirklich freundlich. Viel Sonnenschein. Und zur neuen Woche werden dann auch die Temperaturen ganz allmählich wieder sommerlich. Und das ist der Euroherz Verkehrsservice jetzt um kurz nach 10. Auch heute wird wieder gebaut auf der A72 in Fahrtrichtung Hof. Und zwar auf Höhe Pirk. Der linke Fahrstreifen ist hier gesperrt. Bis 14 Uhr kann es zu Behinderungen kommen. Sonst aber alles entspannt in der Euroherz-Region. Wir haben keine Blitzer. Wenn ihr was entdeckt, meldet es gerne 09281 880 880. Das ist dafür die richtige Nummer ins Studio. Euch allen eine gute und sichere Fahrt.
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1: Und es könnte natürlich gut sein, dass die ersten von euch vielleicht jetzt schon wieder zurückkommen aus dem Pfingsturlaub. Ja, so ganz allmählich gehen dann auch die Pfingstferien 2026 wieder zu Ende. Aber wir haben ja noch ein Wochenende. Und das würde ich sagen, das genießen wir in vollen Zügen. Wir haben die besten Veranstaltungstipps aus der Region für euch herausgesucht. Wir spielen euch schöne Musik und machen uns einen richtig angenehmen und entspannten Freitagvormittag. Ich freue mich, dass ihr mit dabei seid. Baby, go!

Roxette und Joyride hier bei uns in der Playlist, kurz vor 11:30. Das ist der Freitagvormittag, an dem sicher einige von euch schon mal die Dosenravioli einpacken. Ja, Jahr für Jahr wieder ein absolutes Highlight für alle Freunde der Stromgitarre. Rock im Park auf dem Nürnberger Zeppelinfeld. Heute geht's los. 3 Tage Festival, Bier, laute Musik, gute Stimmung. Ja, Rock im Park, das ist einfach eine feste Institution bei uns in der Region und das seit über 30 Jahren. Spannend ja immer auch, es sind immer mal wieder neue Bands mit dabei, aufstrebende Talente, die man jetzt vielleicht nicht so auf dem Schirm hatte. Aber das Line-up in diesem Jahr, das kann sich absolut sehen oder vielleicht besser hören lassen. Highlights auf jeden Fall wieder die Auftritte von Bands wie Full Beat, Sabaton, Iron Maiden und Linkin Park.

Und wenn sich jetzt jemand denken sollte, Mensch, Rock im Park, da muss ich hin. Das könnte jetzt in diesem Jahr schwierig werden. Die Veranstalter sagen, alle Tickets sind weg. Das Festival ist restlos ausverkauft. Deswegen, vertröstet euch auf 2027 und allen, die jetzt hingehen, also die heute auf dem Weg nach Nürnberg sind, denen wünscht man natürlich ganz viel Spaß und drei tolle Tage.

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10: Mit Julia Krause. Im Winter ist der Wasserstand immer etwas niedriger, doch bis jetzt hat er sich nicht erholt. Der Pegel am Untreusee ist gerade großes Diskussionsthema bei den Hofern. Nach Arbeiten an einem neuen Steg hatte die Stadt gehofft, dass sich der abgelassene See bis zur Badesaison wieder ordentlich füllt. Mehr von Euroherz-Reporter Martin Sollig.
11: Aktuell liegen die Tretboote immer noch auf dem Trockenen. Auch Temperaturmessungen sind gerade nicht möglich. Der Sensor an einem Steg reicht nicht bis ins Wasser, schreibt der Verein Untreuseefreunde auf Facebook. Piratenstadtrat Michael Böhm will deshalb jetzt einen Antrag in den Stadtrat einbringen. Er wünscht sich eine dynamische Pegelsteuerung für den Untreusee, wie er schreibt. Digitale Sensoren sollen dabei Daten in Echtzeit liefern. Das Ganze soll mit meteorologischen Daten abgeglichen werden. Ziel ist es, vorausschauend zu handeln. Also, wie viel Wasser darf tatsächlich abgelassen werden, damit der See bei Trockenheit gesund bleibt? Und wie und wo lässt sich Starkregen für solche Trockenperioden sinnvoll rückstauen?
10: Noch rund 70 Kilometer bis zum neuen Weltrekord. Ultrawanderin Christine Zier ist gerade auf dem Weg zurück nach Plauen. Dort ist sie am Dienstagmorgen gestartet. Ihre Route hat sie dann nach Thüringen und Sachsen-Anhalt geführt. Ihr Ziel ist es, 400 Kilometer ohne Pause zu wandern. Der aktuelle Rekord für die längste nonstop gewanderte Strecke liegt bei 370 Kilometern. Via Social Media geben Christine Zier und die Stadt Plauen regelmäßig Updates zu ihrer Wanderung. Jetzt heißt es, zwischen 20 und 22 Uhr soll die Ultrawanderin heute Abend auf dem Plauner Altmarkt ankommen. Vor allem ihre Füße machen Christine Zier gerade Probleme. Die sind voller Blasen, heißt es. Müde ist sie dagegen nicht und das, obwohl Christine Zier seit dem Start ihrer Wanderung nicht geschlafen hat. Wenn ihr heute über die vogtländischen Landstraßen fahrt, kommt ihr nicht über das kleine Örtchen Untereichicht bei Eichicht. Die Kreisstraße dort muss saniert werden. Das soll bis Dienstag dauern. Die Anwohner können entweder über Eichicht fahren oder über Hunsgrün.
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10: Deutsche Autohersteller verlieren beim Umsatz im Vergleich zur internationalen Konkurrenz. Nach Zahlen der Prüfungs- und Beratungsgesellschaft EY ging ihr Umsatz von Januar bis März um 4,3% zurück. Automarken aus anderen Ländern verzeichneten dagegen ein Plus. Das Vertrauen, dass die Bundesregierung Probleme lösen kann, ist offenbar begrenzt. Laut einer ZDF-Umfrage glaubt nur etwa jede und jeder Vierte, dass die Koalition die Schwierigkeiten bei den Sozialversicherungen in den Griff bekommt. 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

0: Dann schauen wir jetzt weiter aufs Wetter für die Region. Das ist jetzt am Vormittag noch bewölkt. Gerade zum Mittag, da können sogar noch mal kurz ein paar Regenschauer oder einzelne Gewitter durchziehen. Aber die verziehen sich dann und dann kommt die Sonne raus. Der Abend wird richtig schön. Heute bei Tageshöchstwerten bis 20 Grad. Wie geht's weiter? Das Wochenende wird auch in der Tendenz sehr sonnig. Und ab Montag kommen dann sogar auch wieder die sommerlichen Temperaturen mit dazu.
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0: Es ist 10:30, der Euroherz-Verkehrsservice mit der A9 in Fahrtrichtung Berlin. Bitte Vorsicht, da kommt ein Auto nicht mehr weiter zwischen Gefrees und Münchberg Süd. Außerdem die Baustelle auf der A72, Plauen Richtung Hof auf Höhe Pirk. Noch bis 14 Uhr kommt es zu Behinderungen. Hier ist die linke Spur gesperrt. Keine Blitzer momentan in der Euroherz-Region. Meldet gerne, wenn ihr was entdeckt. 09281 880 880.
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0: Euer Freitagvormittag mit Alex Warren hier bei uns in der Playlist. Und Fever Dream. Der ist ganz neu. Und ich freue mich, dass ihr mit dabei seid.

Radio Euroherz hier mit Michael Jackson und Remember the Time, jetzt um kurz vor 11. Das Wetter in der Euroherz-Region heute noch ziemlich bewölkt, gegen Nachmittag und Abend kommt dann aber länger die Sonne raus, Temperaturen bis 20 Grad und das Wochenende, das wird dann richtig

schön. Da können wir uns auf viel Sonne freuen und ab Montag wird es dann auch wieder sommerlich mit Temperaturen bis 25 Grad. Habt alle einen guten Endspurt der Pfingstferien. Das sind Hertz und Purple Disco Machine für euch in der Playlist mit Wonderful Life.

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3: Ich bin Dominik Schweiger. Dass die Bundesregierung einen guten Job macht, darauf vertrauen momentan nur wenige. Laut ZDF-Umfrage sind 3 von 4 Befragten mit der Arbeit der schwarz-roten Koalition unzufrieden. Mehr von Tanja Wagner.
4: Die schwarz-rote Bundesregierung erhält für ihre Arbeit unverändert schlechte Noten, genauso wie der Kanzler. Gerade mal jeder 4. ist mit seiner Performance zufrieden. Würde am Sonntag gewählt werden, käme die AfD mit 27% auf Platz 1, 2 Punkte vor der Union, während die SPD weiter auf ihrem Rekordtief von 12% dahindümpelt.
3: Die deutschen Autobauer haben seit Jahresbeginn im internationalen Vergleich an Umsatz verloren. Laut der Beratungs- und Prüfungsgesellschaft EY sind die Erlöse von Januar bis März um 4,3% gesunken. Konkurrenten aus Europa, den USA und Japan konnten ihre Umsätze dagegen steigern. EY sieht die Gründe unter anderem im schwierigen Umstieg auf die Elektromobilität oder dass zu viel produziert und zu wenig verkauft wird. Die Pläne von Gesundheitsministerin Wagen für die Pflegereform stoßen auf breite Kritik. Mecklenburg-Vorpommerns Ministerpräsidentin Schwesig wirft der Bundesregierung im Magazin Politico vor, die Länder nicht ausreichend mit eingebunden zu haben. Kritik kommt auch aus der CSU. Dort wird befürchtet, dass auf Pflegebedürftige und Kommunen weitere Kosten zukommen. Wagen verteidigt die Reform als notwendig für die finanzielle Lage der Kassen. Nach der Obduktion des Buckelwals Hope oder Timmy steht fest, das Tier war ein Weibchen. Das hat die Untersuchung des Kadavers auf der dänischen Insel Anholt ergeben. Die Todesursache konnte bisher aber nicht geklärt werden. Weder Verletzungen noch verschluckte Gegenstände wurden festgestellt. Weitere Ergebnisse werden erst in den kommenden Monaten erwartet. Manche Helden tragen keinen Umhang. Ein Zeuge hat im Landkreis Eichstätt einen Hund aus einem brennenden Haus gerettet und dazu eine Scheibe der Terrassentür eingeschlagen. Menschen haben sich zum Zeitpunkt des Feuers nicht im Gebäude befunden. Der Brand war im 1. Stock ausgebrochen. Warum, ist noch unklar.
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5: Mit Julia Krause. Die Füße tun weh und sind voller Blasen. Müdigkeit ist dagegen kein Problem und das trotz 3 Nächten ohne Schlaf. Ultrawanderin Christine Zier ist aktuell auf dem Weg zurück nach Plauen. Dort ist sie am Dienstagmorgen gestartet. Ihre Route hat sie dann nach Thüringen und Sachsen-Anhalt geführt. Ihr Ziel ist es, 400 Kilometer ohne Pause zu wandern und damit einen neuen Weltrekord aufzustellen. Aktuell hat Christine Zier noch etwa 70 Kilometer vor sich. Zwischen 20 und 22 Uhr soll die Ultrawanderin heute Abend auf dem Plauner Altmarkt ankommen. Updates gibt's regelmäßig bei ihr auf Social Media und auf den Kanälen der Stadt Plauen. Ein kleines Eichhörnchen im Comic-Stil ist das neue Maskottchen des Museums Bayerisches Vogtland in Hof. Das könnt ihr künftig im Museum und auf Werbematerial sehen. Was noch fehlt, ist ein Name für das Eichhörnchen. Bis zum 21. Juni könnt ihr und vor allem eure Kinder Namensvorschläge beim Museum einreichen, entweder per Mail oder direkt an der Museumskasse. Die Kontaktdaten findet ihr auf euroherz.de, genauso wie alle aktuellen News aus der Region und der ganzen Welt.
6: Besten Dank. Dann schauen wir jetzt kurz aufs Wetter. Wir haben die aktuellen Temperaturen um die 15 Grad bei uns in der Region. Ja, jetzt der Vormittag ist noch ziemlich grau in grau. Viele Wolken. Es kann sogar ganz vereinzelt örtlich noch ein bisschen Regen oder sogar das ein oder andere Gewitter mit dabei sein. Aber dann zum Nachmittag. Da verziehen sich die Wolken, die Sonne kommt länger raus und Richtung Abend wird es dann richtig schön. Wie geht's weiter? Am Wochenende? Ja, da wird es dann auch ziemlich freundlich, in der Tendenz viel Sonnenschein. Und ab Montag dann auch wieder mit Temperaturen bis 25 Grad. Und das ist der Euroherz Verkehrsservice. Jetzt um kurz nach 11. Wir haben eine Info von der A72. Da wird gebaut und zwar in Fahrtrichtung Hof auf Höhe Pirk. Noch bis 14 Uhr kommt es zu Behinderungen. Da ist die linke Spur gesperrt. Sonst alles ruhig. Keine Blitzer in der Euroherz-Region. Wenn ihr was entdeckt, meldet es gerne 09281 880 880. Die Nummer direkt.

0: ins Studio. Euch eine gute und sichere Fahrt.
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0: Jawohl, einen wunderschönen Freitagvormittag euch allen. Wir verbringen den Pfingstferien-Endspurt gemeinsam. Und gerade eben haben wir es im Wetter ja schon gehört, gerade so Richtung Wochenende, da kommt auch allmählich wieder der Sommer zu uns in die Region zurück. Also, machen wir uns einen entspannten Vormittag. Wir haben viel tolle Musik in der Playlist und jetzt auch gerade mal wieder ein bisschen. 20 Minuten am Stück, tut auch ganz gut am Vormittag zum Entspannen. Tolle 80er von REO Speedwagon mit dabei, Glockenbach und Tom Walker. Und wir starten mit TLC und Unpretty. 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
2: Einen wunderschönen Freitag euch allen. Und wir reden so viel über Festivals bei uns in der Region. Rock im Park heute in Nürnberg. Und jetzt reden wir mal über den, ja, ich glaube musikalisch so ziemlich gegensätzlichsten Künstler zu Rock im Park, den man sich überhaupt vorstellen kann. Schlagerstar Ross Anthony. Auch der kommt zu uns in die Region und zwar auf die Kulmbacher Bierwoche am 28. Juli. Also wenn ihr Schlagerfan seid, dann merkt euch diesen Termin auf jeden Fall schon mal vor. Zusammen mit der Schlagersängerin Anita Hofmann. Die werden auftreten. Danach gibt es sogar noch eine Autogrammstunde. Ihr könnt euch fotografieren lassen mit den beiden. Also das wird sicherlich ein großer Spaß. Ich muss ja ehrlich sagen, habe Ross Anthony begeistert in diesem Jahr bei Let's Dance gesehen. Der ist Vierter geworden. Und der war für mich in dieser Staffel der King of Entertainment. Wirklich, ich fand Ross Anthony großartig als Tänzer. Der hat einfach es immer verstanden, Leute zu unterhalten. Also da habe ich viel Spaß dran gehabt und ich glaube, das wird auf der Kulmbacher Bierwoche richtig cool. 28. Juli, Ross Anthony live in Oberfranken.

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19: Mit Julia Krause. Bei der Suche nach einem Endlager für hochradioaktiven Atommüll ist der Großteil von Oberfranken schon als ungeeignet ausgeschlossen worden. Das gilt auch für weite Teile der Euroherz-Region. Nur einige Granitgebiete im Fichtelgebirge werden noch untersucht. Während der Freistaat Bayern alle seine Gebiete als ungeeignet bewertet, läuft im Nachbarland Tschechien die Suche nach einem eigenen Atommülllager. Und das nur wenige Kilometer von der Grenze zu Bayern entfernt. Bei Temelin sind Probebohrungen angelaufen. In Tschechien gibt es 3 mögliche Standorte für ein Endlager. Die Entscheidung soll in 4 Jahren fallen. Noch rund 70 Kilometer bis zum neuen Weltrekord. Ultrawanderin Christine Zier ist gerade auf dem Weg zurück nach Plauen. Dort ist sie am Dienstagmorgen gestartet. Ihre Route hat sie dann nach Thüringen und Sachsen-Anhalt geführt. Ihr Ziel ist es, 400 Kilometer

0: ohne Pause zu wandern. Der aktuelle Rekord für die längste nonstop gewanderte Strecke liegt bei 370 Kilometern. Via Social Media geben Christine Zier und die Stadt Plauen regelmäßig Updates zu ihrer Wanderung. Jetzt heißt es, zwischen 20 und 22 Uhr soll die Ultrawanderin heute Abend auf dem Plauener Altmarkt ankommen. Vor allem ihre Füße machen Christine Zier gerade Probleme. Die sind voller Blasen, heißt es. Müde ist sie dagegen nicht und das, obwohl Christine Zier seit dem Start ihrer Wanderung nicht geschlafen hat. Das Museum Bayerisches Vogtland in Hof hat jetzt ein Maskottchen. Eine Künstlerin aus der Region hat ein Eichhörnchen im Comic-Stil entworfen, das im Museum und auf Werbematerial zu sehen sein soll. Jetzt fehlt nur noch ein Name für das Museumstierchen. Dabei sind eure Ideen und vor allem die der Kinder gefragt. Bis zum 21. Juni könnt ihr eure Vorschläge für das Eichhörnchen einbringen. Die könnt ihr entweder per Mail ans Museum senden oder direkt an der Museumskasse abgeben. Die Mailadresse findet ihr auf euroherz.de. Da könnt ihr euch auch das Maskottchen für das Museum Bayerisches Vogtland anschauen.
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0: Die deutschen Autohersteller haben seit Jahresbeginn im internationalen Vergleich an Umsatz verloren. Laut der Beratungs- und Prüfungsgesellschaft EY sind die Erlöse von Januar bis März um 4,3% zurückgegangen. Konkurrenten aus Europa, den USA und Japan konnten ihre Umsätze dagegen steigern. Dass die Bundesregierung einen guten Job macht, darauf vertrauen momentan nur wenige. Laut ZDF-Umfrage sind 3 von 4 Befragten mit der Arbeit der schwarz-roten Koalition unzufrieden. 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
2: Besten Dank. Dann schauen wir weiter aufs Wetter für die Region. Wir haben noch ein paar Wolken am Himmel mit dabei. Es kann gerade so um die Mittagszeit sogar noch mal kurz regnen oder vielleicht sogar das ein oder andere Gewitter geben. Aber dann zum Nachmittag, da kommt die Sonne dann langsam raus. Der Abend wird immer schöner. Bis 20 Grad die Temperaturen und die weiteren Aussichten auch das Wochenende. In der Tendenz wirklich sehr sonnig mit viel Sonnenschein. Und dann zum Montag, zur neuen Woche, kommen dann langsam auch wieder die sommerlichen Temperaturen mit 25 Grad zu uns in die Region zurück. Damit 11:30, das ist der Euroherz Verkehrsservice mit dem Blick auf die A72 Hof Richtung Plauen. Bitte gut aufpassen, zwischen Hof Töpen und dem Dreieck Hoch Franken steht ein kaputter LKW, da liegen Reifenteile auf der Autobahn verteilt. Dann in der Gegenrichtung, Fahrt Richtung Hof auf Höhe Pirk, da wird gebaut, die linke Spur ist gesperrt und das noch bis ungefähr 14 Uhr. Und ein Blitzer steht in Kirchenlammitz am Schietzberg. 09281 880 880, wenn ihr noch ein Update von den Straßen habt, gibt's gerne weiter.
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2: Und Melissa Etheridge jetzt bei uns in der Playlist mit Bring Me Some Water. Euch allen einen schönen Freitagvormittag.

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1: Ich bin Dominik Schweiger. Deutsche Autohersteller verlieren beim Umsatz im Vergleich zur internationalen Konkurrenz. Nach Zahlen der Prüfungs- und Beratungsgesellschaft EY ging ihr Umsatz von Januar bis März um 4,3% zurück. Automarken aus anderen Ländern verzeichneten dagegen ein Plus. Jan-Heiner Reitze berichtet.
2: Die europäischen Konkurrenten Stellantis und Renault steigerten ihren Umsatz um 6,7%. Deutlich zulegten auch US- und japanische Hersteller. Wie die deutschen Autobauer weniger Umsatz verzeichneten chinesische Marken. Der Rückgang ist aber nicht so deutlich. EY schließt aus diesen Zahlen, VW, Mercedes und die anderen deutschen Hersteller haben ihre strukturellen Probleme noch immer nicht gelöst. Also den Umstieg auf E-Autos, wegbrechende Märkte in China und den USA und teure Überkapazitäten.
1: Das Vertrauen, dass die Bundesregierung Probleme lösen kann, ist offenbar begrenzt. Laut einer ZDF-Umfrage glaubt nur jeder und jeder Vierte, dass die Koalition die Schwierigkeiten bei den Sozialversicherungen in den Griff bekommt. Auch beim Fortbestand der Koalition bis zur nächsten Wahl sind viele skeptisch. 43% rechnen mit einem vorzeitigen Aus von Union und SPD. Bundesgesundheitsministerin Wagen hat ihre geplante Pflegereform gegen Kritik verteidigt. In der ARD hat sie gesagt, die Rentenansprüche pflegender Angehöriger würden auch künftig abgesichert. Gleichzeitig müssten die Ausgaben der Pflegeversicherung begrenzt werden. Das Reformpaket sieht Einsparungen von insgesamt mehr als 11 Milliarden Euro vor. Kritiker befürchten Nachteile für Pflegebedürftige, Angehörige und Pflegekräfte. Vor der Fußball-WM warnen Experten vor gefälschten Fanartikeln. Besonders bei Trikots seien derzeit viele Fälschungen im Umlauf, heißt es vom Markenverband. Wie groß der wirtschaftliche Schaden ist, lasse sich kaum beziffern, weil der Handel mit den Fälschungen meist im Verborgenen stattfinde. Laut einer Umfrage hat fast jeder Fünfte in Deutschland schon mal ein Fußballtrikot gekauft, das vermutlich kein Original war. Mit Rock am Ring und Rock im Park starten heute zwei der größten Musikfestivals Deutschlands. Am Nürburgring werden rund 90.000 Besucher erwartet, in Nürnberg etwa 80.000. An den drei Festivaltagen stehen insgesamt rund 70 Konzerte auf dem Programm. Zu den bekanntesten Acts gehören Iron Maiden und Linkin Park. Beide Festivals sind nach Angaben der Veranstalter komplett ausverkauft.
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4: Mit Julia Krause. Er soll Verkehrszeichen beschädigt, im Bereich des Hallenbads randaliert und auch die Außenspiegel mehrerer Autos abgetreten haben. Am Dienstagabend hat die Polizei einen Mann im Rosenthalpark in Selb geschnappt. Sie macht ihn für verschiedenste Sachbeschädigungen im Stadtgebiet verantwortlich. Den Schaden schätzt die Polizei aktuell auf rund 20.000 Euro. Der Tatverdächtige sitzt mittlerweile in Untersuchungshaft. Die Ermittlungen gehen weiter und dafür sucht die Polizei auch nach Zeugen in Selb. Die Füße tun weh und sind voller Blasen. Müdigkeit ist dagegen kein Thema und das trotz drei Nächten ohne Schlaf. Ultrawanderin Christine Zier ist aktuell auf dem Weg zurück nach Plauen. Dort ist sie am Dienstagmorgen gestartet. Ihre Route hat sie dann nach Thüringen und Sachsen-Anhalt geführt. Ihr Ziel ist es, 400 Kilometer ohne Pause zu wandern und damit einen neuen Weltrekord aufzustellen. Aktuell hat Christine Zier noch etwa 70 Kilometer vor sich. Zwischen 20 und 22 Uhr soll die Ultrawanderin heute Abend auf dem Plauner Altmarkt ankommen. 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
5: Und wir schauen jetzt kurz mal wieder in den Himmel, um 11:15. Es kann wirklich sein, dass es kurz mal regnet, vielleicht sogar das ein oder andere Gewitter gibt, aber das sind wirklich die letzten Ausläufer, denn dann zum Nachmittag wird es immer schöner, die Sonne kommt länger raus und der Abend, der wird dann fast schon angenehm, fast schon sommerlich mit Temperaturen bis zu 20 Grad. Die weiteren Aussichten, das Wochenende wird auch in der Tendenz sehr sonnig, nicht abschrecken lassen, wenn vielleicht kurz mal eine ein oder andere Wolke schnell durchzieht, denn es wird dann auch gerade so Richtung neue Woche ab Montag wieder sommerlich mit Temperaturen bis 25 Grad.
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5: Es ist 11:15, das ist der Euroherz Verkehrsservice mit einem kaputten Auto auf der A9 Fahrtrichtung Nürnberg zwischen Dittersdorf und Schleiz. Da ist ein Unfall passiert, bitte gut aufpassen. Dann die A72 Fahrtrichtung Plauen, bitte Vorsicht zwischen Hof Töpen und dem Dreieck Hochfranken. Da liegen Reifenteile auf der Autobahn und außerdem steht ein kaputter LKW auf der Standspur. Gegenrichtung Fahrtrichtung Hof, da haben wir eine Baustelle, noch bis 14 Uhr die linke Spur ist gesperrt. Und ein Blitzer in Kirchenlamitz am Schietzberg. 09281 880 880, wenn ihr noch ein Update von den Straßen habt.

0: dann meldet's gerne.
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0: Willkommen an diesem Freitagmittag. Wir grüßen jetzt mal an dieser Stelle alle Menschen, die heute frei haben. Vielleicht ja Brückentag bei euch, ihr habt ihn euch genommen. Dann habt ihr jetzt ein schönes verlängertes Wochenende und seid mittendrin. Bisschen freie Zeit auch mal für euch oder auch mit der Familie ist immer schön. Oder ihr habt noch Pfingstferien und genießt jetzt gemeinsam mit den Kindern das letzte Pfingstferienwochenende. Wir sind bei euch, natürlich auch bei allen, die arbeiten müssen und haben die perfekte Playlist. Teddy Swims mit Bad Dreams jetzt bei uns. Und ich wünsche euch einen schönen Mittag.

0: AC/DC hier bei uns in der Euroherz-Playlist um kurz nach 12. Ich bin ja ein leidenschaftlicher Wanderer. Ich liebe das Fichtelgebirge, schöne Rundtouren und auch gerade jetzt im Sommer wieder ein tolles Ausflugsziel. Ich erinnere mich mal zurück, meine weiteste Wanderung, die ich gemacht habe, waren 43 Kilometer. Und ganz ehrlich, danach hat mir so ziemlich alles wehgetan. Ich war wirklich kaputt, die Füße haben wehgetan, geschwitzt, heieiei. Also das ist schon wirklich was. Da habe ich großen Respekt vor Menschen, die zum Beispiel einen Marathon laufen oder sogar Langstreckenwanderer sind. Und jetzt kommt eine Geschichte, da muss ich ehrlich sagen, Chapeau. Die Ultrawanderin Christine Zier aus Plauen, die ist seit Dienstag unterwegs und will einen Weltrekordversuch starten. Über 400 Kilometer wandern. So lang ist die Strecke mit dem Start in Plauen durch Thüringen nach Sachsen-Anhalt und wieder zurück. Das ist wirklich ein Wahnsinnsakt, den sie aber auf ähnliche Weise schon mal gemacht hat.
1: Also ich bin ja von Berlin auf Plauen letztes Jahr gelaufen und hatte die Idee dann im Urlaub einen Monat später doch mal ein Herz in die Karte zu laufen, weil nach dem Berlin-Plauen-Lauf habe ich immer gesagt, es war noch nicht die Grenze. Man kann mehr.
0: Und diese Wanderung macht sie jetzt ohne Pausen und ohne Schlaf.
1: Also ich habe keine geplanten Pausen. Ich laufe durch, auch in der Nacht. Und habe nur meine drei Versorgungspunkte, wo halt Essen, Trinken und Schuhe gewechselt werden. Ich laufe das einmal durch. Dort nicht geschlafen. Also die Klamotten bleiben so, wie sie sind. Das ist auch bei dem Wetter. Es ist ja alles sofort immer durchgeschwitzt. Das Einzige, was ich an Wellness mache, ist Haare kämmen und Zähne putzen. Da habe ich was mit. Und ja, ansonsten wird Essen und Trinken aufgefüllt und das mache ich alles im Gehen.
0: Also mit dabei hat sie noch zwei Handys und Powerbanks, damit Freunde und Verwandte sie tracken können. Zusammen mit den Rationen sind es weitere 9 Kilo im Rucksack, die sie auf dem Rücken mit sich rumschleppt. Und heute Abend soll sie wieder in Plauen ankommen und bei den letzten Kilometern könnt ihr sie unterstützen. Emotional und mental, indem ihr einfach ein Stück mitwandert und auf jeden Fall ordentlich anfeuert. Den Standort dazu, den wird die Stadt Plauen dann veröffentlichen. Ihr findet den auch auf der Instagram-Seite von Christine. Wir wünschen dir viel Glück auf jeden Fall auf den verbliebenen Kilometern und dass du mit deiner Leistung den momentanen Weltrekord von 370 Kilometern knackst. Wir sind total gespannt.

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2: Einen schönen Freitag euch. Wir begleiten euch in Richtung Wochenende. Und ich schaue jetzt gerade mal aus dem Fenster. Ja, hier so über dem Studio, da haben wir noch ein paar Wolken. Aber so ganz langsam zeigt sich auch die Sonne. Es kann jetzt örtlich um die Mittagszeit noch mal ein bisschen regnen. Vielleicht sogar örtlich das ein oder andere Gewitter noch mal mit dabei. Aber Richtung Nachmittag wird es dann schön. Der Abend sogar sonnig bei 20 Grad heute. Und auch das Wochenende mit viel Sonnenschein. Und dann zum Montag zur neuen Woche kommt dann ganz langsam auch wieder der Sommer zurück. Mit Temperaturen um die 25 Grad. Also, schöne Aussichten, wettertechnisch und was sonst noch wichtig ist bei uns in der Region, das sagen wir euch in ein paar Minuten um 12:30.

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2: Mit Julia Krause. Er soll für Vandalismus im Stadtgebiet von Selb verantwortlich sein und einen Schaden von rund 20.000 Euro angerichtet haben. Am Dienstagabend konnte die Polizei einen Mann im Bereich des Rosenthalparks schnappen. Dabei hat sie auch Schäden an der dortigen Toilettenanlage festgestellt. Der Mann hat noch versucht zu flüchten, die Polizei konnte ihn aber fassen. Dabei hat der Verdächtige die Beamten angegriffen und beleidigt. Zwei von ihnen wurden leicht verletzt, heißt es. Dem Mann wird eine Reihe von Sachbeschädigungen in Selb vorgeworfen. Er soll Verkehrszeichen beschädigt, im Bereich des Hallenbads randaliert und auch die Außenspiegel mehrerer Autos abgetreten haben. Mittlerweile sitzt der Verdächtige in U-Haft. Die Ermittlungen zu den Sachbeschädigungen in Selb laufen weiter. Dazu sucht die Polizei auch nach Zeugen. Gestern Abend ist in Klingenthal ein junger Mopedfahrer von der Polizei geflüchtet und hat dabei mehrere Verkehrsteilnehmer gefährdet. Auf seiner Flucht ist er quer durch Klingenthal gerast. Dabei war der 17-Jährige deutlich zu schnell, ist falsch herum in Einbahnstraßen gefahren, hat Vorfahrtsregeln missachtet und ist auch immer wieder in den Gegenverkehr geraten, sodass andere Fahrzeuge ausweichen mussten. Auf einem Supermarktparkplatz musste die Polizei die Verfolgung abbrechen. Sie konnte den Mopedfahrer aber später schnappen. Seinen Führerschein und sein Moped ist er jetzt los. Außerdem laufen Ermittlungen wegen eines verbotenen Kraftfahrzeugrennens. Das Museum Bayerisches Vogtland in Hof hat jetzt ein Maskottchen. Eine Künstlerin aus der Region hat ein Eichhörnchen im Comic-Stil entworfen, das im Museum und auf Werbematerial zu sehen sein soll. Jetzt fehlt nur noch ein Name für das Museumstierchen. Dabei sind eure Ideen und vor allem die der Kinder gefragt. Bis zum 21. Juni könnt ihr eure Vorschläge für das Eichhörnchen einbringen. Die könnt ihr entweder per Mail ans Museum senden oder direkt an der Museumskasse abgeben. Die Mailadresse findet ihr auf euroherz.de. Da könnt ihr euch auch das Maskottchen für das Museum Bayerisches Vogtland anschauen.
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2: Deutsche Autohersteller verlieren beim Umsatz im Vergleich zur internationalen Konkurrenz. Nach Zahlen der Prüfungs- und Beratungsgesellschaft EY ging ihr Umsatz von Januar bis März um 4,3% zurück. Automarken aus anderen Ländern verzeichneten dagegen ein Plus. Bundesgesundheitsministerin Waken hat ihre geplante Pflegereform gegen Kritik verteidigt. In der ARD hat sie gesagt, die Rentenansprüche pflegender Angehöriger würden auch künftig abgesichert. Gleichzeitig müssten die Ausgaben der Pflegeversicherung begrenzt werden. 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
3: Dann kommt jetzt der Blick aufs Wetter für die Region. Wir haben momentan vielleicht noch ein paar Wolken. Es kann sogar mal kurz regnen oder gewittern. Aber dann Richtung Nachmittag und vor allem auch Richtung Abend wird es immer schöner. Die Sonne wird sich durchsetzen. Die Tageshöchstwerte heute bis 20 Grad. Wie geht's weiter? Am Wochenende wird es in der Tendenz sehr sonnig. Also eigentlich ein ziemlich freundliches Wochenende. Und ab Montag zur neuen Woche kommen dann auch langsam die sommerlichen Temperaturen wieder zurück. Halb eins damit, der Euroherz Verkehrsservice. Mit der A9 Fahrt Richtung Nürnberg zwischen Dittersdorf und Schleiz ist ein Unfall passiert. Bitte Vorsicht, da steht ein kaputtes Auto und kommt nicht mehr weiter. A72 Fahrt Richtung Plauen zwischen Hoftöpen und dem Dreieck Hochfranken. Auch da bitte gut aufpassen, kaputter LKW, Reifenteile hier auf der Autobahn verteilt. In der Gegenrichtung, in Fahrt Richtung Hof auf Höhe Pirk, da wird gebaut und zwar noch bis 14 Uhr. Die linke Spur ist gesperrt. Da kann es also immer mal wieder zu Behinderungen kommen. Ein Blitzer noch in Kirchenlamitz am Schietzberg. Und wenn ihr noch ein Update habt, meldet's gerne 09281 880 880.
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3: Schönen Freitag euch, gleich mit Musik von Corey Hart aus den 80ern Sunglasses at Night und davor Clock Clock mit Adoria. Das ist eure Playlist für den Start ins Wochenende und ich freue mich sehr, dass ihr mit dabei seid.

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Radio Euroherz, jetzt um kurz vor eins. Euch einen schönen Freitagnachmittag. Wir schauen in die Region und haben zwei wichtige Infos für die Autofahrer. A9 Fahrt Richtung Nürnberg. Da kommt ein Auto nicht mehr weiter zwischen Dittersdorf und Schleiz. Da ist ein Unfall passiert. Und auf der A72, auch hier bitte Vorsicht, Hof Richtung Plauen zwischen Hof Töpen und dem Dreieck Hochfranken. Hier ein kaputter LKW, Reifenteile auf der Autobahn verteilt. Kommt alle gut und sicher an. Was sonst noch wichtig ist in Bayern, Deutschland und der Welt, sagen wir euch in ein paar Minuten um 13 Uhr.

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2: Ich bin Dominik Schweiger. Fast jede und jeder Zweite geht davon aus, dass die aktuelle Koalition aus Union und SPD vor der nächsten Bundestagswahl in die Brüche geht. Das ist das Ergebnis im ZDF Politbarometer. Die meisten Befragten glauben außerdem nicht, dass es die Bundesregierung schafft, die Probleme bei den Sozialversicherungen zu lösen. Konkret haben das 74% gesagt. Der ukrainische Präsident Selenskyj hat Kreml-Chef Putin ein direktes Treffen in einem neutralen Staat vorgeschlagen für ein Ende des Ukraine-Kriegs. Putin hat in seiner Antwort betont, Deutschland und Europa könnten dabei nicht als Vermittler auftreten, weil sie für ihn Kriegsparteien sind. Ulf Mauder berichtet aus Russland.
3: Der Kreml reagierte prompt auf das neuerliche Gesprächsangebot von Präsident Selenskyj. Es bleibt aber bei der bisherigen Linie, dass Kreml-Chef Putin nur in Moskau zu einem solchen Treffen bereit ist. Das lehnt Selenskyj ab. Putin selbst zeigte sich hier beim Wirtschaftsforum in St. Petersburg allerdings offen für einen Dialog, um den Krieg zu beenden.
2: Der Streit um die Vergabe der großen Wiesenzelte geht in die nächste Runde vor Gericht. Beim Bayerischen Obersten Landesgericht liegt jetzt eine Beschwerde gegen eine Entscheidung der Vergabekammer Südbayern vor. Dabei geht es um die Frage, ob die Standplätze für die großen Festzelte, also zum Beispiel das Paulaner Festzelt, europaweit ausgeschrieben werden müssen. Der Chef der WE Gutshof GmbH will nämlich selbst künftig eines der großen Festzelte auf der Wiesen betreiben. Die Kritik an den Plänen für eine Pflegereform reißt nicht ab. Kanzleramtschef Frei hat nun das Sparziel der Bundesregierung verteidigt. Bei NTV hat er gesagt, es stehe fest, dass im kommenden Jahr 7,5 Milliarden Euro eingespart werden müssten. Über die konkrete Ausgestaltung könne im Parlament aber noch beraten werden. Die Reformpläne von Gesundheitsministerin Waken zur Pflege stoßen bei Ländern, Verbänden und Opposition auf teils heftige Kritik. Trotz der Proteste im Land verspricht Mexiko, bei der Fußball-WM sind die Fans sicher. Sie werden eine wunderbare Zeit haben, hieß es. Das hat der mexikanische Außenminister Velasco nach einem Treffen mit Bundesaußenminister Wadefuhl versprochen. Momentan laufen in Mexiko-Stadt Proteste und Straßenblockaden einer streikenden Lehrergewerkschaft. Die Fußball-WM startet nächste Woche am Donnerstag.
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4: Mit Julia Krause. Er soll Verkehrszeichen beschädigt, im Bereich des Hallenbads randaliert und auch die Außenspiegel mehrerer Autos abgetreten haben. Am Dienstagabend hat die Polizei einen Mann im Rosenthalpark in Selb geschnappt. Sie macht ihn für verschiedenste Sachbeschädigungen im Stadtgebiet verantwortlich. Den Schaden schätzt sie aktuell auf rund 20.000 Euro. Der Tatverdächtige sitzt mittlerweile in Untersuchungshaft. Die Ermittlungen gehen weiter und dafür sucht die Polizei auch nach Zeugen in Selb. Ein kleines Eichhörnchen im Comic-Stil ist das neue Maskottchen des Museums Bayerisches Vogtland in Hof. Das könnt ihr künftig im Museum und auf Werbematerial sehen. Was noch fehlt, ist ein Name für das Eichhörnchen. Bis zum 21. Juni könnt ihr und vor allem eure Kinder Namensvorschläge beim Museum einreichen. Entweder per Mail oder direkt an der Museumskasse. Die Kontaktdaten findet ihr auf euroherz.de, genauso wie alle aktuellen News aus der Region und der ganzen Welt.
5: Vielen Dank. Dann schauen wir jetzt wieder auf die aktuellen Temperaturen bei uns in der Region. So momentan um die 17 Grad. Wir haben noch ein paar Wolken, aber jetzt zum Nachmittag wird sich die Sonne immer mehr durchsetzen. Gerade so Richtung Abend wird es dann schön. Die Sonne kommt raus. Wir schaffen heute bis zu 20 Grad. Wie geht's in den nächsten Tagen weiter? Das Wochenende wird auch in der Tendenz sonnig. Vielleicht können hier und da mal ein paar Wolken durchziehen, aber es bleibt trocken. Und dann zum Montag werden auch die Temperaturen allmählich wieder sommerlich bis 25 Grad. Es ist kurz nach eins. Wir schauen auf die Straßen. Euroherz Verkehrsservice mit der A72. Vorsicht bitte, Hof in Fahrtrichtung Plauen. Zwischen Hof Tülpen und dem Dreieck Hochfranken, da steht ein kaputter LKW. Ein Blitzer in Kirchenlammitz am Granitlabyrinth. Und wenn ihr noch ein Update habt, 02281 880 880.
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2: Und ganz viel Musik für euren Freitagnachmittag, in dem wir euch sehr gerne rein begleiten. Anfang Juni gibt's gleich bei uns Juli. Toller Song aus den 2000ern. Beyoncé hat man noch mit dabei. Schöne Ballade, paar entspannte Minuten, bisschen durchschnaufen tut auch immer ganz gut. Und der ist neu bei uns in der Playlist. Michael Schulte mit 5 a.m.

Das ist euer Freitag, euer Nachmittag, jetzt um kurz vor 2:30. Ich könnte mir gut vorstellen, dass ein paar vielleicht gerade von euch die Rucksäcke packen und vor allen Dingen die Dosenravioli einpacken. Jahr für Jahr wieder ein absolutes Highlight für alle Freunde der Stromgitarrenmusik, Rock im Park auf dem Nürnberger Zeppelinfeld. 3 Tage Festival, Bier, laute Musik, gute Stimmung. Rock im Park ist eine feste Institution hier in der Region und das schon seit über 30 Jahren. Spannend ja auch, immer mal wieder neue Bands mit dabei, Newcomer, die man jetzt auch vielleicht nicht so auf dem Schirm hatte. Aber das Line-up in diesem Jahr, das kann sich wirklich absolut sehen oder besser hören lassen. Highlights auf jeden Fall, wieder die Auftritte von Bands wie Fallbeat, Sabaton, Iron Maiden oder Linkin Park.

Und wenn sich jetzt jemand denkt, Mensch, Rock im Park, da will ich unbedingt noch hin. Ah, das könnte jetzt in diesem Jahr schwierig werden. Die Veranstalter sagen, das Festival ist restlos ausverkauft.

Verkauft, alle Tickets sind weg. Also ihr müsstet dann mal schon perspektivisch mit 2027 rechnen. Jetzt sind wir aber erstmal bei diesem Sommer und allen, die hingehen, alle, die sich jetzt 3 coole Tage in Nürnberg machen, denen wünschen wir eine gute Anreise und auf jeden Fall viel Spaß. Hierbei.

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10: Mit Lisa Grieshammer. Ein Fall von schwerer Tierquälerei im Saale-Orla-Kreis bewegt seit Tagen Menschen in den sozialen Medien und auch in der Euroherz-Region. Im November sollen ein Mann und eine Frau in Pöseneck einen Hund aufs Übelste gequält und grausam getötet haben. Mittlerweile ermitteln die Kripo und das Veterinäramt. Die beiden Beschuldigten dürfen keine Tiere mehr halten. Landrat Christian Hergott findet deutliche Worte für den Fall.
11: Das ist natürlich zu sagen, dass auch aus meiner persönlichen Sicht, ich bin selber mit Hunden aufgewachsen, dass eine völlig abartige Tat ist. Ich kann nur hoffen, dass die Kolleginnen und Kollegen bei der Staatsanwaltschaft den Fall zügig abschließen werden und Anklage erheben, sodass diese Tierquäler ihre gerechte Strafe bekommen.
10: Um 17 Uhr ist heute auf dem Marktplatz in Pöseneck eine Mahnwache geplant. Die Teilnehmenden wollen damit an die getötete Hündin erinnern und ein Zeichen gegen Tierquälerei setzen. Er soll für Vandalismus im Stadtgebiet von Selb verantwortlich sein und einen Schaden von rund 20.000 Euro angerichtet haben. Am Dienstagabend konnte die Polizei einen Mann im Bereich des Rosenthalparks schnappen. Dabei hat sie auch Schäden an der dortigen Toilettenanlage festgestellt. Der Mann hat noch versucht zu flüchten, die Polizei konnte ihn aber fassen. Dabei hat der Verdächtige die Beamten angegriffen und beleidigt. Zwei von ihnen wurden leicht verletzt, heißt es. Dem Mann wird eine Reihe von Sachbeschädigungen in Selb vorgeworfen. Er soll Verkehrszeichen beschädigt, im Bereich des Hallenbads randaliert und auch die Außenspiegel mehrerer Autos abgetreten haben. Mittlerweile sitzt der Verdächtige in U-Haft. Die Ermittlungen zu den Sachbeschädigungen in Selb laufen weiter. Dazu sucht die Polizei auch nach Zeugen.

0: In der Sommerpause gibt die Spielvereinigung Bayern Hof den nächsten Neuzugang für die neue Saison in der Fußball-Bayernliga bekannt. Jaden Hein wechselt aus der U19 der Spielvereinigung Bayreuth auf die Grüne Au. Die Verantwortlichen sehen bei Jaden Hein demnach viel Entwicklungspotenzial. Verbindungen auf die Grüne Au hat er auch. Jadens Großvater Klaus Hein lief einst selbst für den FC Bayern Hof auf.
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0: Fast jede und jeder Zweite geht davon aus, dass die aktuelle Koalition aus Union und SPD vor der nächsten Bundestagswahl in die Brüche geht. Das ist das Ergebnis im ZDF-Politbarometer. Die meisten Befragten glauben außerdem nicht, dass es die Bundesregierung schafft, die Probleme bei den Sozialversicherungen zu lösen. Der ukrainische Präsident Selenskyj hat Kreml-Chef Putin ein direktes Treffen in einem neutralen Staat vorgeschlagen für ein Ende des Ukraine-Kriegs. Putin hat in seiner Antwort betont, Deutschland und Europa könnten dabei nicht als Vermittler auftreten, weil sie Kriegsparteien seien. 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
2: Besten Dank. Dann gibt's jetzt einen kurzen Blick aufs Wetter für die Region. Ein paar Wolken können sich örtlich noch halten. Vielleicht ist sogar noch der ein oder andere Gewitter- oder Regenschauer mit dabei. Jetzt wird's aber zum Nachmittag dann immer freundlicher. Die Sonne kommt länger raus. Der Abend dann ganz schön. Heute Temperaturen bis 20 Grad und auch zum Wochenende viel Sonne. Ab Montag dann sogar wieder mit fast schon sommerlichen Temperaturen um die 25 Grad.
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2: Und das ist der aktuelle Blick auf die Straßen hier bei Radio Euroherz. Wir haben eine Info auf der A72, Fahrt Richtung Plauen zwischen Hof Töpen und dem Dreieck Hochfranken. Da steht ein kaputter LKW, bitte gut aufpassen. Und es wird geblitzt in Kirchenlammitz am Granitlabyrinth. Euch allen eine gute und sichere Fahrt. Wenn ihr Staus oder Blitzer entdeckt, meldet sie gerne 09281 880 880.
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2: Und Post Malone jetzt bei uns in der Playlist und Only Wanna Be With You. Rein geht's in den Freitagnachmittag. Wir begleiten euch sehr gerne.

Sophia. Alvaro Soler hier bei uns in der Euroherz-Playlist und Sophia, der macht immer gute Laune und irgendwie finde ich, kommt da auch immer so ein wenig Sommerfeeling durch. Das passt ganz wunderbar, denn der Sommer kommt auch langsam wieder zu uns, zurück in die Euroherz-Region, am Wochenende schon mit viel Sonnenschein und ab Montag pünktlich zur neuen Woche dann auch wieder mit Temperaturen bis 25 Grad. Macht euch einen schönen Freitag, wir begleiten euch rein ins Wochenende und haben auch gleich wieder den Blick auf die Nachrichten aus Bayern, Deutschland und der Welt hier bei uns auf Radio Euroherz.

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23: Ich bin Pia Wegner.

0: Kanzleramtschef Frei hat die geplante Pflegereform der Bundesregierung verteidigt. Bei NTV sagte er, es sei entscheidend, dass in den kommenden Jahren gespart werde. Wie das dann genau aussieht, könne im Parlament noch besprochen werden. Frei betonte außerdem, es müsse ein Ausgleich gefunden werden zwischen den Menschen, die auf Leistungen der Pflegeversicherung angewiesen sind, und denen, die sie finanzieren. Die deutschen Autohersteller haben seit Jahresbeginn im internationalen Vergleich an Umsatz verloren. Laut der Beratungs- und Prüfungsgesellschaft EY sind die Erlöse von Januar bis März um 4,3% zurückgegangen. Konkurrenten aus Europa, den USA und Japan konnten ihre Umsätze wiederum steigern. EY sieht die Gründe unter anderem im schwierigeren Umstieg auf die Elektromobilität oder dass zu viel produziert und zu wenig verkauft wird. Der KI-Entwickler Anthropic will beim Wettlauf um immer bessere und leistungsfähigere künstliche Intelligenz auf die Bremse drücken. Der US-Konzern hält eine weltweite Entwicklungspause für sinnvoll. Diese Zeit könnte genutzt werden, um Regeln und gesellschaftliche Strukturen anzupassen. Zudem solle weiter erforscht werden, wie KI dauerhaft im Interesse der Menschen eingesetzt werden kann. Die Abgeordneten im Bayerischen Landtag bekommen ab dem 1. Juli mehr Geld. Die Diäten steigen um 4,1% auf rund 10.600 Euro im Monat. Auch Beamte sollten mehr bekommen, das verschiebt sich jetzt aber um 6 Monate. Dafür gibt's von Beamtenvertretern jede Menge Kritik. Finanzminister Füracker begründet die Verschiebung mit der angespannten Lage im bayerischen Haushalt. Der Countdown läuft. Am Donnerstag geht die Fußball-WM in den USA, Kanada und Mexiko los. Das diesjährige DFB-Trikot ist mit 100 Euro ziemlich teuer. Eine Alternative dazu ist Secondhand. Julian Degler, ist das eine gute Idee?
1: Auch das ist, wie ich finde, eine super Alternative. Die ist dazu auch noch nachhaltig und Retro ist ja sowieso voll im Trend. Da kann ich zum Beispiel auf eBay Kleinanzeigen oder speziellen Secondhand-Online-Plattformen wie Vinted suchen. Da kann ich dann mit etwas Glück für kleines Geld einem gebrauchten Originaltrikot oder anderen Fanshirts noch eine zweite Chance geben.
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3: Mit Lisa Grieshammer. Es ist eine abartige Tat und er hofft, dass die Staatsanwaltschaft Anklage erhebt. So reagiert Landrat Christian Hergott auf einen schweren Fall von Tierquälerei im Saale-Orla-Kreis. Eine Hündin ist im November auf bestialische Art und Weise ums Leben gekommen. Schuld sollen ein Mann und eine Frau sein, die sich noch gegenseitig bei der Tat bestärkt haben sollen. Die Anteilnahme am Schicksal der Hündin ist enorm. Heute soll es eine Mahnwache auf dem Marktplatz in Pöseneck dazu geben. Es geht ums Gedenken an die Hündin und um ein Zeichen gegen Tierquälerei. Startest um 17 Uhr. In Selb könnt ihr die Toilette im Rosenthalpark auf unbestimmte Zeit nicht mehr nutzen. Dort gab es in jüngster Zeit immer wieder Randale und die Stadt kann nicht immer wieder Geld in die Reparatur stecken. Dafür ist seit Dienstagabend ein Mann gefasst, der für den Vandalismus in Selb verantwortlich sein könnte. Die Polizei hat ihn beim Rosenthalpark geschnappt, wo wieder Schäden an der Toilette feststellbar waren. Der Mann soll für einen Schaden von 20.000 Euro insgesamt verantwortlich sein, darunter beschädigte Verkehrsschilder, abgetretene Außenspiegel von Autos und eben Schäden an der öffentlichen Toilette. 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
4: Besten Dank. Wir schauen weiter aufs Wetter für die Region. Jetzt zum Nachmittag wird's spürbar sonniger. Es wird immer schöner und der Abend dann richtig angenehm. Heute bei Temperaturen bis 20 Grad. Die weiteren Aussichten. Auch das Wochenende sehr sonnig. Auch die neue Woche startet mit viel Sonnenschein und dann auch wieder Temperaturen um die 25 Grad. Kurz nach zwei damit und es gibt nur eine Info im Euroherz Verkehrsservice. Das ist ein Blitzer und zwar in Kirchenlamitz am Granitlabyrinth. 09281 880 880. Wenn ihr noch ein Update habt, dann gibt's gerne weiter.
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4: Und dieser 5. Juni, das ist für viele ein Brückentag. Ihr habt euch vielleicht freigenommen, gestern Fronleichnam, dann das Wochenende und dazwischen einfach mal ein paar ganz entspannte Stunden. Jetzt zum Beispiel. Vielleicht seid ihr mitten im Pfingstferien-Endspurt, heute nochmal der letzte Familientag zusammen mit den Kindern, bevor es dann am Montag wieder losgeht. Wir machen uns ein schönes Wochenende, wir begleiten euch rein. Das ist Shaggy bei uns in der Playlist.

0: Hier ist Radio Euroherz mit Soul Sister bei uns in der Playlist The Way to Your Heart, kurz nach zwei. Wir stellen uns vor, wir laufen einen Marathon. Wow, ganz schön krass. Ich bin mal 43 Kilometer gewandert. Muss ehrlich sagen, das war so ziemlich das Längste, was ich je gemacht habe. Im Fichtelgebirge war das. Und danach habe ich mir einfach nur gedacht, Leute, ich will meine Füße hochlegen, ich will duschen gehen, ich will einfach den restlichen Tag nichts mehr machen. Und umso mehr habe ich unfassbar großen Respekt vor dem, was Ultrawanderin Christine Zier aus Plauen gerade macht. Seit Dienstag wandert sie von Plauen durch Thüringen nach Sachsen-Anhalt und wieder zurück. Und das durchgehend, ohne Schlaf und ohne Pausen. Christine versucht, einen Weltrekord im Extremwandern aufzustellen und wandert gerade eine Strecke von über 400 Kilometern. Die Strecke hin und zurück bildet auf der Karte dann ein gigantisches Herz. Finde ich auch toll. Proviant und neue Schuhe gab es nur an drei Treffpunkten mit Freunden und Familie, die sie dann in ihren Rucksack steckt.
1: Mein Rucksack hat 9 Kilo, also den merke ich schon, ne? Das ist ein Fünftel von meinem Gewicht ungefähr. Da tun meistens die Schultern weh, der Rücken nicht, aber die Schultern durch das starke Gewicht. Den drehe ich um im Gehen, nehme mir was zu essen und esse. Ich habe 2 Handys mit und Powerbanks habe ich mit Strom.
0: Schon ein Jahr zuvor hat sie versucht, diesen Weltrekord im Extremwandern zu halten. Das war von Berlin bis nach Plauen. Der Weltrekord wurde ihr allerdings von Ultrawanderin Beate Berner aus Arnsbeck mit rund 370 Kilometern dann weggeschnappt. Das aber war für sie kein Grund aufzuhören. Im Gegenteil, es war für sie immer mehr ein Ansporn, weiterzumachen.
1: Nicht das unmöglich. Man sollte schon seine Ziele auch, wenn manche sagen, nein, das kannst du nicht, das schaffst du nicht, selbst verfolgen. Man kann nie wissen, hätte ich das geschafft, wenn man es nicht probiert.
0: Und heute Abend wird sie dann hoffentlich gesund wieder in Plauen ankommen. Ein paar Kilometer vor dem Ende der Wanderung könnt ihr sie dann emotional und mental unterstützen, indem ihr eure Wanderschuhe anzieht und mit ihr mitlauft. Die Stadt Plauen veröffentlicht dazu ihren Standort und ihr könnt das auch auf der Instagram-Seite von Christine Zier alles mitverfolgen. Wir wünschen auf jeden Fall viel Glück auf den letzten Kilometern, gutes Durchhalten und dann wird hoffentlich der Weltrekord geknackt.

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2: Einen wunderschönen Freitag euch allen. Und wir reden so viel über Festivals bei uns in der Region. Rock im Park heute in Nürnberg. Und jetzt reden wir mal über den, ja, ich glaube musikalisch so ziemlich gegensätzlichsten Künstler zu Rock im Park, den man sich überhaupt vorstellen kann. Schlagerstar Ross Anthony. Auch der kommt zu uns in die Region und zwar auf die Kulmbacher Bierwoche am 28. Juli. Also wenn ihr Schlagerfan seid, dann merkt euch diesen Termin auf jeden Fall schon mal vor. Zusammen mit der Schlagersängerin Anita Hofmann, die werden auftreten. Danach gibt es sogar noch eine Autogrammstunde. Ihr könnt euch fotografieren lassen mit den beiden. Also das wird sicherlich ein großer Spaß. Ich muss ja ehrlich sagen, habe Ross Anthony begeistert in diesem Jahr bei Let's Dance gesehen. Der ist Vierter geworden und der war für mich in dieser Staffel der King of Entertainment. Wirklich, ich fand Ross Anthony großartig als Tänzer. Der hat einfach es immer verstanden, Leute zu unterhalten. Also da habe ich viel Spaß dran gehabt und ich glaube, das wird auf der Kulmbacher Bierwoche richtig cool. 28. Juli, Ross Anthony live in Oberfranken. 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
16: Mit Lisa Grieshammer. Bei der Suche nach einem Endlager für hochradioaktiven Atommüll ist der Großteil von Oberfranken schon als ungeeignet ausgeschlossen worden. Das gilt auch für weite Teile der Euroherz-Region. Nur einige Granitgebiete im Fichtelgebirge werden noch untersucht. Während der Freistaat Bayern alle seine Gebiete als ungeeignet bewertet, läuft im Nachbarland Tschechien die Suche nach einem eigenen Atommülllager. Und das nur wenige Kilometer von der Grenze zu Bayern entfernt. Bei Temelin sind Probebohrungen angelaufen. In Tschechien gibt es 3 mögliche Standorte für ein Endlager. Die Entscheidung soll in 4 Jahren fallen. Wer in der Hofer Innenstadt unterwegs ist und auf die Toilette muss, kann vorerst nicht das öffentliche WC am oberen Tor nutzen. Wie die Stadt mitteilt, bleibt die Toilette wegen Sachbeschädigung auf unbestimmte Zeit zu. Der zuständige Fachbereich ist demnach schon im Austausch für mögliche Reparaturarbeiten. Eine ähnliche Situation gibt es aktuell auch in Selb. Weil dort immer wieder randaliert wird, schließt die Stadt auf weiteres die öffentliche WC-Anlage im Rosenthalpark. Für die Reparatur musste die Stadt in der Vergangenheit immer wieder eine Menge Geld in die Hand nehmen. Angesichts der angespannten Haushaltslage ist das für die Stadt selbst aber nicht länger vertretbar, heißt es. Immerhin, seit Dienstagabend ist ein Tatverdächtiger gefunden. An diesem Wochenende lädt das Kurparkfest wieder zu 3 entspannten Tagen in Bad Steben ein. Morgen und am Sonntag gibt es

0: Beim Kunst- und Handwerkermarkt wieder viele selbstgemachte Produkte zu entdecken. Dazu treten Samba-Tänzer oder Stelzenläufer auf und es gibt ein Angebot für Familien mit Kindern mitten in der besonderen Atmosphäre des Kurparks. Los geht's bereits heute Abend um 17 Uhr auf dem Kurplatz mit Live-Musik im Biergarten.
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0: Kanzleramtschef Frei hat die geplante Pflegereform der Bundesregierung verteidigt. Bei NTV sagt er, es sei entscheidend, dass in den kommenden Jahren gespart werde. Wie das dann genau aussieht, könne im Parlament noch besprochen werden. Frei betont, es müsse ein Ausgleich gefunden werden zwischen den Menschen, die auf Leistungen der Pflegeversicherung angewiesen sind, und denen, die sie finanzieren. Die deutschen Autohersteller haben seit Jahresbeginn im internationalen Vergleich an Umsatz verloren. Laut der Beratungs- und Prüfungsgesellschaft EY sind die Erlöse von Januar bis März um 4,3% zurückgegangen. Konkurrenten aus Europa, den USA und Japan konnten ihre Umsätze dagegen steigern. 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
2: Dann noch schnell der Blick aufs Wetter für die Regionen. Jetzt am Nachmittag wird es immer sonniger. Der Abend dann richtig schön, bis 20 Grad heute die Temperaturen. Und die weiteren Aussichten, das Wochenende ist ebenfalls sehr sonnig. Vielleicht kann hier und da mal eine Wolke durchziehen, aber so richtig schlimm ist es nicht. Nichts Gravierendes, es ist wirklich schön. Und ab Montag zur neuen Woche dann auch wieder mit sommerlichen Temperaturen um die 25 Grad. Und der Euroherz Verkehrsservice um 14:30 hat eine Info, das ist ein Blitzer, und zwar in Kirchenlammitz am Granitlabyrinth. Euch allen eine gute und sichere Fahrt. Wenn ihr noch was entdeckt, meldet's gerne 09281 880 880.
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2: Und nachdem sich jetzt die Wolken auch so ganz allmählich wieder verziehen, hoffen wir natürlich auf eine sternenklare Nacht bei uns in der Region. Das ist auf jeden Fall schon mal der richtige Song dazu von Simply Red und Stars.

Einen wunderschönen Freitagnachmittag euch. Es ist kurz vor drei. Ich bin der Martin Zinner, verabschiede mich jetzt an dieser Stelle ins Wochenende. Beziehungsweise wir hören uns am Sonntag, wenn ihr wollt. Also da wäre ich dann wieder für euch hier am Start. Freue mich drauf und bis dahin eine gute Zeit. Servus.

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19: Ich bin Pia Wegner. Die Lage um die Straße von Hormuz bleibt weiter angespannt. Trotzdem gibt es in Deutschland keine Knappheit bei Treibstoffen. Das hat das Bundeswirtschaftsministerium betont. Weder bei Kerosin noch bei anderen Rohöl- und Mineralölprodukten würden Engpässe drohen. Auch die Europäische Union rechnet nicht mit einer Kerosinknappheit und betont, dass es, was das angeht, kein Risiko für die Reisesaison gäbe. Mehr als jedes zweite Unternehmen in Deutschland setzt inzwischen auf künstliche Intelligenz. Laut dem Münchner IFO-Institut sind das rund 15% mehr als im Vorjahr. Claudia Wächter berichtet.
20: Vor allem große Unternehmen setzen auf KI, kleinere Firmen sind dann noch etwas zurückhaltender. Aber es tut sich was und genutzt werden KI-Tools danach hauptsächlich in der Industrie und ganz konkret dort in der Verwaltung, bei der Datenanalyse, aber mittlerweile auch beim Programmieren. Und mit Blick auf KI und Jobs meinte neulich der Digitalminister der Bundesregierung, wir müssen uns da zusammenraufen.
19: Das Austauschprogramm Erasmus hat einen Meilenstein erreicht. Seit dem Start vor 39 Jahren hat es 1 Million Studierende aus Deutschland gefördert, sprich ihnen zu einem Studien- oder Praktikumsaufenthalt im Ausland verholfen. Am häufigsten haben Studierende diesen laut deutschem akademischen Austauschdienst in Spanien, Frankreich und Italien verbracht. Europaweit haben seit Beginn über 17 Millionen Menschen einen Erasmus-Austausch gemacht. In Amberg in der Oberpfalz haben zwei Passanten

0: Umständen einem Mann das Leben gerettet. Ein 47-Jähriger hatte laut Polizei einen medizinischen Notfall, wurde bewusstlos und ist in die Filz gerutscht. Eine Frau und ihr Arbeitskollege haben das mitbekommen und eingegriffen. Der Mann ist in den Fluss gestiegen und hat den Kopf des 47-Jährigen über Wasser gehalten. Die Frau rief währenddessen den Rettungsdienst. Laut Krankenhaus geht es dem Mann inzwischen besser.
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2: Mit Lisa Grieshammer. Wohin mit hochradioaktivem Atommüll? Der Freistaat Bayern hat mittlerweile nahezu alle seine Gebiete als ungeeignet für ein Atommüllendlager bewertet. Auch die Region ist weitgehend raus. Nur einige Granitgebiete im Fichtelgebirge werden noch untersucht. In Tschechien gibt es unterdessen 3 mögliche Endlagerstandorte. Einer davon ist nicht weit von der bayerischen Grenze entfernt. In Temelin sind nun erste Probebohrungen angelaufen. Die Entscheidung über ein mögliches Atommüllendlager in Tschechien soll in 4 Jahren fallen. Mit Sören Sturm haben die Selberwölfe jetzt einen erfahrenen Verteidiger für die neue Saison in der Eishockey-Oberliga verpflichtet. Zuletzt hat der 36-jährige gebürtige Kölner bei den Bietigheim Steelers in der 2. deutschen Eishockey-Liga gespielt. In einer Mitteilung beschreiben die Selberwölfe Sören Sturm als offensiv ausgerichteten Abwehrspieler mit Führungsstärke und Spielintelligenz. Sören Sturm selbst sagt, er möchte mit den Selberwölfen eine starke und erfolgreiche Saison spielen und seine Erfahrung an die jüngeren Spieler weitergeben. 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
4: Bis zum Abend gibt's immer wieder Schauer, dicke Wolken und nur wenig Sonne, vereinzelt auch Gewitter. Mehr als 19 Grad sind heute auch nicht drin. Besser sieht's aber schon am Samstag aus. Am Morgen zwar noch mit kühlen 9 Grad, wer da schon unterwegs ist, gerne leichte Jacke mitnehmen. Aber dann gibt's viel Sonne über den Tag hinweg. Erst am Abend könnte ein bisschen Regen dazukommen. Die Temperaturen steigen auf 22 Grad. Und auch zum Sonntag und Montag gibt's viel Sonnenschein. Die Temperaturen steigen von rund 21 Grad am Sonntag auf sommerliche 25 am Montag. Also wer Gartenarbeit, Grillabend oder Fahrradtour plant, sollte die beiden Tage unbedingt nutzen, denn am Dienstag wird's wieder wechselhafter mit Schauern, frischem Wind und nur noch etwa 17 Grad. Und damit schauen wir auf die Straßen mit dem Euroherz-Service, die schnellsten Verkehrsinfos von hier. A9 Richtung Nürnberg zwischen Hof West und Mönchberg Nord. Bitte aufpassen, hier sind Personen auf der Fahrbahn und es brennt ein PKW. Bitte denkt daran, eine Gasse zu bilden für alle Rettungs- und Einsatzfahrzeuge. Die sind auch schon vor Ort, aber es werden wahrscheinlich auch noch ein paar mehr gebraucht. Es staut sich aktuell schon auf 1 Kilometer zwischen Hof West und Mönchberg Nord. Eine halbe Stunde plant ihr hier jetzt schon bitte länger ein. Und es kommt natürlich auch in der Gegenrichtung zu Sichtbehinderungen durch Rauch, also passt bitte gut auf. Und wir haben noch eine Meldung von euch bekommen aus Rehau, Kreuzung Jahnstraße, Schützenstraße. Hier ist die Ampel defekt, das heißt, an der Bahnschranke kann es echt gefährlich werden. Bitte ganz, ganz vorsichtig drüber fahren, gut aufpassen und kommt gut und sicher an. Hier sind noch die Blitzer aus der Euroherz-Region. Staatsstraße 2177, Schwarzenbach-Saale Richtung Kirchen-Lamitz ein Blitzer. Und in Kirchen-Lamitz am Granitlabyrinth wird auch geblitzt. Wenn ihr noch was seht, sagt Bescheid. 09281 880 880.
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4: Hallo zusammen. Hattet ihr einen schönen Feiertag? Ich hoffe doch sehr. Ich war ja gestern auch für euch hier. Und heute mache ich auch nicht Brückentag. Deshalb freue ich mich umso mehr aufs Wochenende und noch mehr, dass ihr mit dabei seid. Und uns erzählt, was alles so los ist hier in der Region. Harry ist dran.
5: Heute und morgen ist in Arzberg Country and Western Festival. Heute Abend ab 18 Uhr Country Disco, da ist der Eintritt frei. Und morgen ab 14 Uhr geht's dann los. Abendspiel Live-Musik, Chris Angels und Miriam. Der Eintritt kostet 5 Euro. Mhm. Und für Kinder sind Spiele vorbereitet, Goldwaschen, Kinderschminken und eine Hüpfburg. Kommt alle vorbei, es macht bestimmt Spaß.
4: Ciao miteinander. Dankeschön für deine Einladung. Wie sieht's bei euch aus? Was habt ihr noch vor? Sagt Bescheid.

0: Daddy Money, Take Me Home Tonight. Hier bei Radio Euroherz. Euch einen schönen Freitag.
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0: Ja, unsere selber Wölfe, die dürfen sich noch ein bisschen entspannen, bis es wieder zurück aufs Eis geht. Aber im Hintergrund, da wird schon ganz fleißig an der kommenden Saison gefeilt und es gibt frischen Wind im Kader. Besser gesagt, ein Sturm. Sören Sturm, der 36-jährige Verteidiger, läuft in der kommenden Spielzeit für unsere Wölfe auf. Geboren ist er in Köln, zuletzt hat er bei den Bietigheim Steelers gespielt und bringt einiges an Erfahrung mit. Über 1000 Profispiele in der DEL, DEL2 und der Oberliga und mit Kassel, Ravensburg und Bietigheim hat er auch schon mehrere Meistertitel geholt. Die selber Wölfe beschreiben Sören Sturm als offensiv ausgerichteten Abwehrspieler mit Führungsstärke und Spielintelligenz. Und er selbst nennt sich einen verantwortungsbewussten Teamplayer.
2: Mein größtes Ziel ist immer der mannschaftliche Erfolg. Ich möchte mit meiner Leistung dazu beitragen, dass wir als Team eine starke und erfolgreiche Saison spielen. Persönlich will ich konstant performen und der Mannschaft in jeder Situation helfen. Außerdem ist mir eigentlich wichtig, gesund zu bleiben und meine Erfahrung bestmöglich einzubringen, damit wir gemeinsam möglichst viele Siege feiern können.
0: Wir freuen uns, dich bald auf dem Eis zu sehen. Lieber Sören, Mitte September startet die nächste Saison und so lange hat das Team noch Zeit, sich darauf vorzubereiten.
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1: Unser Wetterkönig Christian König, der genießt jetzt gerade mal ein paar Tage Urlaub. Es sei ihm auch gegönnt. Aber wir wollen ja trotzdem checken, wie das Wetter in den kommenden Tagen wird. Und deshalb habe ich mir dazu heute unsere Morningshow-Wetterfee Julia Zeilinger geschnappt. Julia, die letzten Tage waren ja wechselhaft, ne? Wie verrückt. Also viel Regen, wenig Sonne, hat sich ganz schön abgekühlt. Ich hätte wirklich nichts dagegen, wenn der Frühling zum Wochenende und damit auch zum Pfingstferienende zurückkommt. Wie stehen denn die Chancen?
2: Ziemlich gut, Julia. Heute ist es noch ein bisschen zäh und kühl, aber zum Wochenende haben wir schon deutlich mehr Sonne mit dabei. Also wir reden jetzt von Samstag und Sonntag locker um die 9 Stunden pro Tag. Und Okay. Das merkst halt auch auf dem Thermometer. Wir krabbeln nämlich auf über 20 wieder. Also es ist jetzt keine Frühlingsexplosion, aber das Wochenende kann schon mal deutlich mehr Frühling oder Frühsommer als die letzten wechselhaften Tage. Und so schaut's auch zum Start in die neue Woche aus.
1: Ja, perfekt. Gut. Und zieht sich dann das auch so weiter? Also kommt da so ein bisschen Stabilität ins Frühlingswetter?
2: Naja, also ich muss sagen, der Juni bleibt schon ganz schön zickig und launisch jetzt im Euroherz-Ausblick. Also wir haben einen super Wochenstart mit Sonne und bis zu 25 Grad. Ich glaube, jetzt dann so nach den Ferien ist das auch ein schöner Push, um wieder zu starten bei schönem Wetter. Aber dann wird es schon auch wieder wechselhaft. Das ist so ein Auf und Ab, sieht im Wettermodell aus wie Zickzack. Denn es geht mal hoch mit den Temperaturen, eben am Montag, am Dienstag aber auch schon wieder runter. Wir sind dann nur noch bei 15 Grad unterwegs, haben immer wieder Schauer und Gewitter zwischendurch. Und dann muss sich das schöne Wetter, also das nächste Hoch, auch irgendwie erst wieder aufbauen. Und das passiert dann erst wieder ab Donnerstag so ganz langsam wieder in Richtung Wochenende. Mhm. Also schönes, durchgängiges Sonnenwetter kann ich nicht liefern, aber zumindest hier und da. Hat den Vorteil, wir haben in der kommenden Woche auch wieder gute Regenbogenchancen am Himmel über der Region.
1: Na schau, also das hat doch auch was. Und solange es am Wochenende schön sonnig und frühlingshaft wird, da wollen wir uns auch gar nicht beschweren. Vielen lieben Dank, Julia, und ein wunderschönes Wochenende auch dir.

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17: Ein Fall von schwerer Tierquälerei im Saale-Orla-Kreis bewegt seit Tagen Menschen in den sozialen Medien und auch in der Euroherz-Region. Im November sollen ein Mann und eine Frau in Pößeneck einen Hund aufs Übelste gequält und grausam getötet haben. Mittlerweile ermitteln die Kripo und das Veterinäramt. Die beiden Beschuldigten dürfen keine Tiere mehr halten. Landrat Christian Hergott findet deutliche Worte für den Fall.
18: Das ist natürlich zu sagen, dass auch aus meiner persönlichen Sicht, ich bin selber mit Hunden aufgewachsen, dass eine völlig abartige Tat ist. Ich kann nur hoffen, dass die Kolleginnen und Kollegen bei der Staatsanwaltschaft den Fall zügig abschließen werden und Anklage erheben, sodass diese Tierquäler ihre gerechte Strafe bekommen.
17: Um 17 Uhr ist heute auf dem Marktplatz in Pößeneck eine Mahnwache geplant. Die Teilnehmenden wollen damit an die getötete Hündin erinnern und ein Zeichen gegen Tierquälerei setzen. Gestern Abend ist in Klingenthal ein junger Mopedfahrer vor der Polizei geflüchtet und hat dabei mehrere Verkehrsteilnehmer gefährdet. Auf seiner Flucht ist er quer durch Klingenthal gerast. Dabei war der 17-Jährige deutlich zu schnell, ist falsch herum in Einbahnstraßen gefahren, hat Vorfahrtsregeln missachtet und ist auch immer wieder in den Gegenverkehr geraten, sodass andere Fahrzeuge ausweichen mussten. Auf einem Supermarktparkplatz musste die Polizei die Verfolgung abbrechen. Sie konnte den Mopedfahrer aber später schnappen. Seinen Führerschein und sein Moped ist er jetzt los. Außerdem laufen Ermittlungen wegen eines verbotenen Kraftfahrzeugrennens. Nach mehreren Vertragsverlängerungen geben die Selberwölfe jetzt den nächsten

0: ersten Neuzugang für die neue Eishockey-Oberliga-Saison bekannt. Verteidiger Sören Sturm wechselt nach Säb. Der 36-Jährige ist in Köln geboren und hat zuletzt bei den Bietigheim Steelers gespielt. Sören Sturm bringt demnach viel Erfahrung aus über 1000 Profispielen mit. Mit Kassel, Ravensburg und Bietigheim hat er auch schon mehrere Meistertitel geholt. Er selbst nennt sich einen verantwortungsbewussten Teamplayer.
1: Mein größtes Ziel ist immer der mannschaftliche Erfolg. Ich möchte mit meiner Leistung dazu beitragen, dass wir als Team eine starke und erfolgreiche Saison spielen. Persönlich will ich konstant performen. Außerdem ist mir eigentlich wichtig, gesund zu bleiben und meine Erfahrung bestmöglich einzubringen.
0: Seine Erfahrung möchte Sören Sturm auch an die jüngeren Spieler weitergeben.
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0: Die Lage rund um die Straße von Hormuz bleibt weiter angespannt. Trotzdem gibt es in Deutschland keine Knappheit bei Treibstoffen. Das hat das Bundeswirtschaftsministerium betont. Weder bei Kerosin noch bei anderen Rohöl- und Mineralölprodukten würden Engpässe drohen. Mehr als jedes zweite Unternehmen in Deutschland setzt inzwischen auf künstliche Intelligenz. Laut dem Münchner IFO-Institut sind das rund 15% mehr als im Vorjahr. Vor allem große Unternehmen setzen auf KI, kleinere Firmen sind da noch etwas zurückhaltender. 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
3: Mit Regen, nur wenig Sonne und vereinzelt auch Gewitter geht's durch den restlichen Tag in der Region. 19 Grad ist heute der Topwert und auch in der Nacht wird's kühl mit bis zu 5 Grad. Aber gute Nachrichten, die Wolken machen der Sonne dann pünktlich zum Wochenende wieder mehr Platz. Morgen mit bis zu 22 Grad in der Spitze und nur vereinzelt Regen am Abend. Und zum Sonntag und Montag wird's dann schon fast sommerlich. Am Sonntag mit bis zu 21 Grad, am Montag sogar bis zu 25. Sonnenbrille und Sonnencreme können also wieder zum Einsatz kommen. Erst am Dienstag heißt es dann, Regenschirm nicht vergessen. Schauer, frischer Wind und deutlich kühlere 17 Grad sorgen dann für so einen kleinen Wetterdämpfer. Und damit schauen wir auf die Straßen hier in der Euroherz-Region. A9 Richtung Nürnberg zwischen Hof West und Mönchberg Nord. Brennt ein PKW, bitte bildet eine Rettungsgasse. Es gibt Stau 4 Kilometer zwischen dem Dreieck Bayerisches Vogtland und Mönchberg Nord. Eine Stunde dauert es hier länger. A72 in Richtung Zwickau auf Höhe Reichenbach, bitte Vorsicht. Der rechte Fahrstreifen ist aktuell gesperrt. Denn da wird ein Rad gewechselt auf der Fahrbahnseite. Also auch hier bitte aufpassen. Und Reau, Kreuzung Jahnstraße, Schützenstraße. Hier ist die Ampel defekt und deshalb wird's gefährlich an der Bahnschranke. Auch hier bitte besonders gut aufpassen. Blitzer gibt's auf der Staatsstraße 2177. Das ist die Straße zwischen Schwarzenbach-Saale und Kirchen-Lamitz. Und in Kirchen-Lamitz am Granitlabyrinth steht auch noch ein Blitzer. Wenn ihr noch was seht, dann meldet das gern. 09281 880 880. Dankeschön.
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0: 15.41 Uhr euch einen schönen entspannten Freitagnachmittag mit dem Feierabendstarter.
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0: Ja, und was dominiert zurzeit? Die Fußball-WM, ne? In den kommenden Wochen geht's auch immer weiter und im Fernsehen werden wir nur noch Fußball zu sehen bekommen, naja, zumindest viel davon. Aber die Streaming-Dienste, die haben noch mehr zu bieten. Zum Beispiel die letzte Staffel der preisgekrönten Serie The Bear. Die startet am 26. bei Disney Plus und auch ein wenig Fußball gibt's hier im Angebot, aber nur ein bisschen. Radio Euroherz-Reporter Thomas Bremser fasst die Streaming-Highlights in diesem Monat zusammen.
4: Wenn ich so die Dokus immer sehe, ist immer so dasselbe. Habe ich so den Eindruck, dass es immer so ein bisschen langweilig, sag ich mal.
5: Lukas Podolski ist eine Ikone, nicht nur in Köln. Seit dem Sommermärchen hat er sich in die Herzen der deutschen Fußballfans gespielt, auch mit seinen lockeren Sprüchen.
6: 80% von euch und ich grauen sich auch mal an den Eiern und daher ist alles gut.
5: Die Netflix-Doku Poldi zeigt,

0: ihn vor allem privat, beim Karneval, Sumo-Ringen, aber auch in seiner vermeintlich letzten Saison als Profi.
1: Ihr seid gerade dabei, so ein Lebensabschnitt, was ihm sehr schwer fällt, mitzuerleben.
0: Ehefrau Monika gibt ihr erstes Interview in Poldi, ab dem 4. bei Netflix. Und den nackten Hintern von Poldi gibt's auch zu sehen.
2: Wenn man die Hosen runterlässt, dann muss man die runterlassen.
3: Sie sind der neue Anwalt?
4: Der bin ich. Daniel Blanchflower.
0: In Office Romance trifft die taffe Geschäftsfrau Jackie auf den neuen Firmenanwalt und verliebt sich in ihn.
4: Dinner?
3: Wie war das?
4: Vergessen Sie's. Entschuldigung.
3: Essen wir zusammen?
4: Ja.
0: Das Problem sind ihre eigenen Büroregeln. Wer eine Beziehung im Kollegium eingeht, fliegt raus. Wie die beiden Turteltauben das regeln, sehen wir in Office Romance mit Jennifer Lopez. Ab dem 5. auf Netflix.
5: Im Büro wird nicht rumgemacht.
6: Im Büro niemals.
7: Der größte Popstar des Planeten.
8: Starke Anmoderation.
0: Die zweiteilige Doku Becoming Taylor Swift beleuchtet den Aufstieg einer jungen Country-Sängerin zum Weltstar.
9: Sie ist blond, reich, weiß. Und genau das wird ihr angekreidet.
0: Schnell kommen die Neider und Kritiker.
9: Plötzlich ist sie eine Lügnerin, die Leute manipuliert.
0: Vor 10 Jahren zieht sich Taylor Swift zurück und kommt noch stärker wieder. Warum sie so erfolgreich wurde, zeigt Becoming Taylor Swift. Ab dem 8. in der ZDF-Mediathek.
10: Sie ist die mächtigste Musikerin der Welt.

0: entspannten Freitagnachmittag euch mit dem Feierabendstarter hier bei Radio Euroherz. Das ist für viele von euch jetzt auch ein schönes, langes Wochenende, ne? Mit dem Brückentag heute. Dazu geht's ins Pfingstferienfinale. Und wir haben gleich einen schönen Tipp für euch. Ein Ausflug, den könnt ihr machen in den Kurpark nach Bad Steben. Der ist ja so schon wunderschön, aber an diesem Wochenende, da wird's noch ein Stück schöner mit dem Kurparkfest. Jan Gebelein aus der Euroherz-Redaktion, du hast dich dort ja auch schon mal umgeschaut, ne?
1: Ja, die Vorbereitungen laufen auch schon. Alle Mitarbeiter in Bad Steben sind da schon fleißig und bauen auf. Im ganzen Kurpark auf der Wiese stehen am Wochenende viele Stände. Das Kunst- und Handwerkermarkt. Die Aussteller präsentieren ihre handgefertigten Produkte und ihr könnt was Schönes finden. Direkt am Kurplatz ist der Biergarten. Da geht's heute Abend schon los mit Live-Musik. Dazu bekommt ihr an den Foodtrucks jede Menge Leckereien und eine Bar gibt's auch.

0: Auch. Volles Programm ist dann am Wochenende. Samba-Tänzer kommen zum Beispiel, Stelzenläufer. Für Kids gibt's eine Hüpfburg und noch vieles mehr.
1: Das klingt richtig gut. Vielen lieben Dank, Jan. Ihr schaut also gern vorbei beim Kurparkfest in Bad Steben. Von heute bis Sonntag. Und wenn ihr auch noch Tipps habt fürs Wochenende, gerne her damit. Schickt eine WhatsApp durch. 09 281 880 880.

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14: Ich bin Pia Wegner. Wohnen in Bayern wird immer teurer. In den letzten 10 Jahren sind die Neumieten laut Bundesregierung im Schnitt um mehr als 4% gestiegen. Am teuersten bleibt es in der Stadt München, gefolgt von den Landkreisen München und Starnberg. Den stärksten Anstieg bei Neuvermietungen hat aber Bamberg hingelegt, nämlich mit einem Plus von 25% in einem Jahr. Auf Platz 2 liegt der Kreis Unterallgäu, Platz 3 ist die Stadt Fürth. Böllerwürfe, Raketenbeschuss und immer wieder Gewalt. Die Deutsche Bahn reagiert auf zunehmende Risiken für ihre Sicherheitskräfte und testet deshalb in Berlin jetzt Schutzhelme für spezielle Einsatzteams. Zoe Tassovali berichtet.
15: Sie sehen aus wie kleine schwarze Polizeihelme mit herunterklappbarem Visier. Zum Standard sollen diese Helme aber nicht werden. Sie sollen nur dann zum Einsatz kommen, wenn eine Lage zu eskalieren droht. Bewährt sich der Test in Berlin, könnten die Helme ab dem kommenden Jahr bundesweit eingeführt werden. Die Bahn setzt außerdem auf mehr Sicherheitspersonal, Bodycams und zusätzliche Deeskalationstrainings.
14: Die Folgen des Iran-Kriegs haben wir in Deutschland vor allem an der Zapfsäule gemerkt. Sprit ist ja deutlich teurer geworden. Laut einer Greenpeace-Analyse haben Ölkonzerne in Deutschland allein im Mai rund 700 Millionen Euro zusätzlichen Gewinn gemacht. Seit März würden sich die Zusatzgewinne auf 2,4 Milliarden Euro summieren, heißt es. Zum Vergleich, der Tankrabatt hat den Steuerzahler rund 1,6 Milliarden Euro gekostet. Deutschlands DFB-Elf hat bei der Fußballweltmeisterschaft keine Chance auf den Titel. Das glaubt eine große Mehrheit laut einer repräsentativen Umfrage fürs ZDF. Nur 15% glauben daran, dass Deutschland Weltmeister wird. Für Freude hingegen hat ein Fehler auf der FIFA-Website bei rund 60 Fans gesorgt. Sie haben ihre Tickets nämlich kostenlos bekommen. Inzwischen hat der Verband sich aber gemeldet und will das Geld nachträglich haben.
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2: Es ist eine abartige Tat und er hofft, dass die Staatsanwaltschaft Anklage erhebt. So reagiert Landrat Christian Herrgott auf einen schweren Fall von Tierquälerei.

0: im Saale-Orla-Kreis. Eine Hündin ist im November auf bestialische Art und Weise ums Leben gekommen. Schuld sollen ein Mann und eine Frau sein, die sich noch gegenseitig bei der Tat bestärkt haben sollen. Die Anteilnahme am Schicksal der Hündin ist enorm. Heute soll es eine Mahnwache auf dem Marktplatz in Pößeneck dazu geben. Es geht ums Gedenken an die Hündin und um ein Zeichen gegen Tierquälerei. Start ist um 17 Uhr. Gestern Abend ist in Klingenthal ein junger Mopedfahrer vor der Polizei geflüchtet und hat dabei mehrere Verkehrsteilnehmer gefährdet. Auf seiner Flucht ist er quer durch Klingenthal gerast. Dabei war der 17-Jährige deutlich zu schnell, ist falsch herum in Einbahnstraßen gefahren, hat Vorfahrtsregeln missachtet und ist auch immer wieder in den Gegenverkehr geraten, sodass andere Fahrzeuge ausweichen mussten. Auf einem Supermarktparkplatz musste die Polizei die Verfolgung abbrechen. Sie konnte den Mopedfahrer aber später schnappen. Seinen Führerschein und sein Moped ist er jetzt los. Außerdem laufen Ermittlungen wegen eines verbotenen Kraftfahrzeugrennens. 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
2: Bis zum Abend gibt's immer wieder Schauer, dicke Wolken und nur wenig Sonne, vereinzelt auch Gewitter. Mehr als 19 Grad sind heute auch nicht drin. Besser sieht's aber schon am Samstag aus. Am Morgen zwar noch mit kühlen 9 Grad, wer da schon unterwegs ist, gerne leichte Jacke mitnehmen. Aber dann gibt's viel Sonne über den Tag hinweg. Erst am Abend könnte ein bisschen Regen dazukommen. Die Temperaturen steigen auf 22 Grad. Und auch zum Sonntag und Montag gibt's viel Sonnenschein. Die Temperaturen steigen von rund 21 Grad am Sonntag auf sommerliche 25 am Montag. Also wer Gartenarbeit, Grillabend oder Fahrradtour plant, sollte die beiden Tage unbedingt nutzen, denn am Dienstag wird's wieder wechselhafter mit Schauern, frischem Wind und nur noch etwa 17 Grad. Und wir schauen auch auf die Straßen hier mit dem Euroherz-Service, den schnellsten Verkehrsinfos von hier.
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2: A9 Richtung Nürnberg zwischen Hof West und Münchberg Nord ist der Standstreifen gesperrt, ein defekter PKW. Das war, denke ich, der PKW, der gebrannt hat. Also das ist jetzt gelöscht. Aber ihr habt immer noch 3 Kilometer Stau in diesem Bereich. Zwischen dem Dreieck Bayerisches Vogtland und Münchberg Nord. Eine halbe Stunde plant ihr hier bitte länger ein. A72 in Richtung Zwickau auf Höhe Reichenbach außerdem bitte aufpassen. Der rechte Fahrstreifen ist gesperrt. Hier wird gerade ein Rad gewechselt. Geblitzt wird auf der Staatsstraße 2177. Das ist zwischen Schwarzenbach-Saale und Kirchen-Lamitz. Es wird außerdem geblitzt zwischen Münchberg und Konradsreuth bei Schotten-Einzel. Dankeschön an Lukas fürs Melden. Und in Kirchen-Lamitz am Granitlabyrinth. Wenn ihr noch was seht, sagt Bescheid. 09281 880 880.
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2: Am Freitag. Hallo zusammen. Ich hoffe, ihr habt einen schönen Brückentag, wenn ihr heute freigenommen habt. Ansonsten geht's bald rein ins Wochenende für alle. Und dann, was stellt ihr an? Ihr sagt mir gern Bescheid, denn wir sammeln eure Event-Tipps jeden Freitag hier bei Radio Euroherz. Und einen Tipp habe ich auch gleich für euch nach 2 Songs am Stück. Die kommen von Miley Cyrus und U2. Hey.

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1: Ja, jeden Freitag könnt ihr euch bei uns melden, wenn was los ist in eurem Ort oder wenn ihr selbst was auf die Beine gestellt habt. Und ein ganz besonderes Projekt hat uns jetzt in dieser Woche aus dem Fichtelgebirge erreicht.
2: Hier ist Inge Geist aus Rösler von der Waldrandsiedlung. Was verkauft wird, wird der gesamte Erlös dem Hilfsfonds zugeführt, weil wir einfach sagen, man muss lernen zu teilen. Der Hilfsfonds ist seit 2009. Er wird getragen von der evangelischen und katholischen Kirchengemeinde sowie von der evangelischen Diakonie. Es werden Menschen unterstützt, die einfach die Hilfe brauchen, wo mal kein Geld ist, um zu heizen oder irgendwas in der Familie vorgefallen ist und man hat Probleme. Viele Frauen sind alleine, die vielleicht nie geheiratet haben oder geschieden sind und haben nur eine kleine Rente. Das sind Leute, die sich nicht melden, die Schamgefühl haben. Und wir versuchen, diese Leute zu finden und zu unterstützen, dass sie eine bessere Lebensqualität haben. Ich hoffe, dass unser Tun, unser Flohmarkt, auch andere Gemeinden inspiriert, auch sowas zu machen.
1: Ja, vielen lieben Dank. Das ist eine starke Aktion. Ein Event-Tipp für euch, der Flohmarkt in Röslau. Im Herbst sind damit 2000 Euro zusammengekommen und jetzt könnt ihr helfen und dabei ja vielleicht auch noch was Schönes finden, ne? Beim Flohmarkt morgen bei Inge in der Waldrandsiedlung in Röslau.
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0: 16.21 Uhr, das ist der Freitagnachmittag hier bei Radio Euroherz. Ich bin Julia Großmann und ich glaube, das längste, was ich mal so am Stück gelaufen bin und wirklich zackig hintereinander, war mal beim Saale Orlach 100er und es waren so um die 30 Kilometer. Und ihr wisst, wenn ihr das auch schon mal gemacht habt, was dann passiert, ne? Da schwitzt man ordentlich, die Füße tun irgendwann richtig weh und dann kommt der Punkt, boah, da tut alles weh und man hat gar keinen Bock mehr. Aber die Ultrawanderin Christine Zier aus Plauen, die treibt genau das völlig auf die Spitze. Seit Dienstag ist sie unterwegs und wandert als Strecke auf der Karte ein gigantisches Herz für einen Weltrekordversuch. Über 400 Kilometer lang ist die Strecke. Mit dem Start in Plauen, dann ging es durch Thüringen, nach Sachsen-Anhalt und wieder zurück. Das ist wirklich ein Wahnsinnsakt, den sie auf ähnliche Weise auch schon mal gemacht hat.
1: Also ich bin ja von Berlin auf Plauen letztes Jahr gelaufen und hatte die Idee dann im Urlaub, einen Monat später, doch mal ein Herz in die Karte zu laufen. Weil nach dem Berlin-Plauen-Lauf habe ich immer gesagt, es war noch nicht die Grenze. Man kann mehr.
0: Ja, und genau das macht sie jetzt. Und dabei das Krasse, diese Wanderung macht sie ohne Pausen und ohne Schlaf.
1: Also ich habe keine geplanten Pausen. Ich laufe durch, auch in der Nacht. Und habe nur meine drei Versorgungspunkte, wo halt Essen, Trinken und Schuhe gewechselt werden. Ich laufe das einmal durch. Dort nicht

0: laufen. Also die Klamotten bleiben so, wie sie sind. Das ist auch bei dem Wetter. Es ist ja alles sofort immer durchgeschwitzt. Das Einzige, was ich an Wellness mache, ist Haare kämmen und Zähne putzen. Da habe ich was mit. Und ja, ansonsten wird Essen und Trinken aufgefüllt und das mache ich alles im Gehen.
1: Das ist echt Wahnsinn, ne? Ja, und zusammen mit den Rationen, zwei Handys, Powerbanks, kommt das Ganze auf 9 Kilo in ihrem Rucksack, die sie ja auch noch mit sich herumschleppt. Krasse Sache, heute Abend soll sie in Plauen wieder ankommen und bei den letzten Kilometern könnt ihr sie auch unterstützen, indem ihr einfach ein Stück mitwandert. Den Standort dazu veröffentlicht die Stadt Plauen und ihr findet ihn auch auf der Instagram-Seite von Christine. Wir wünschen viel Glück auf den letzten Kilometern. Christine, zieh das durch. Das ist eine Wahnsinnsaktion. Mega cool.

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11: Mit Lisa Grieshammer. Durch den Marktredwitzer Ortsteil Korbersdorf dürfen ab sofort keine Lkw mehr fahren. Das gilt für alle Fahrzeuge, die mehr wiegen als 3,5 Tonnen. Autos und Busse dürfen weiter durchfahren. Auch der Lieferverkehr nach Korbersdorf und der land- und forstwirtschaftliche Verkehr sind von dem Verbot ausgenommen. Lkw über 3,5 Tonnen können den Weg über die B303 und die A93 nehmen. Das Lkw-Durchfahrtsverbot gilt jetzt erstmal ein Jahr, schreibt die Stadt Marktredwitz. Sie will testen, ob das Verbot die Verkehrssicherheit und die allgemeine Verkehrssituation in Korbersdorf verbessert. Ein Fall von schwerer Tierquälerei im Saale-Orla-Kreis bewegt seit Tagen Menschen in den sozialen Medien und auch in der Euroherz-Region. Im November sollen ein Mann und eine Frau in Pöseneck einen Hund aufs Übelste gequält und grausam getötet haben. Mittlerweile ermitteln die Kripo und das Veterinäramt. Die beiden Beschuldigten dürfen keine Tiere mehr halten. Landrat Christian Hergott findet deutliche Worte für den Fall.
12: Das ist natürlich zu sagen, dass auch aus meiner persönlichen Sicht, ich bin selber mit Hunden aufgewachsen, dass eine völlig abartige Tat ist. Ich kann nur hoffen, dass die Kolleginnen und Kollegen bei der Staatsanwaltschaft den Fall zügig abschließen werden und Anklage erheben, sodass diese Tierquäler ihre gerechte Strafe bekommen.
11: Um 17 Uhr ist heute auf dem Marktplatz in Pöseneck eine Mahnwache geplant. Die Teilnehmenden wollen damit an die getötete Hündin erinnern und ein Zeichen gegen Tierquälerei setzen. An diesem Wochenende lädt das Kurparkfest wieder zu 3 entspannten Tagen in Bad Steben ein. Morgen und am Sonntag gibt es beim Kunst- und Handwerkermarkt wieder viele selbstgemachte Produkte zu entdecken. Dazu treten Samba-Tänzer oder Stelzenläufer auf und es gibt ein Angebot für Familien mit Kindern mitten in der besonderen Atmosphäre des Kurparks. Los geht's bereits

0: heute Abend um 17 Uhr auf dem Kurplatz mit Live-Musik im Biergarten.
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0: Wohnen in Bayern wird immer teurer. In den letzten 10 Jahren sind die Neumieten laut Bundesregierung im Schnitt um mehr als 4% gestiegen. Am teuersten bleibt es in der Stadt München, gefolgt von den Landkreisen München und Starnberg. Den stärksten Anstieg bei Neuvermietungen hat aber Bamberg hingelegt, mit einem Plus von 25% in einem Jahr. Böllerwürfe, Raketenbeschuss und immer wieder Gewalt. Die Deutsche Bahn reagiert auf zunehmende Risiken für ihre Sicherheitskräfte und testet deshalb in Berlin jetzt Schutzhelme für spezielle Einsatzteams. Sie sollen nur dann zum Einsatz kommen, wenn eine Lage zu eskalieren droht. 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
3: Mit Regen, nur wenig Sonne und vereinzelt auch Gewitter geht's durch den restlichen Tag in der Region. 19 Grad ist heute der Topwert und auch in der Nacht wird's kühl mit bis zu 5 Grad. Aber gute Nachrichten, die Wolken machen der Sonne dann pünktlich zum Wochenende wieder mehr Platz. Morgen mit bis zu 22 Grad in der Spitze und nur vereinzelt Regen am Abend. Und zum Sonntag und Montag wird's dann schon fast sommerlich. Am Sonntag mit bis zu 21 Grad, am Montag sogar bis zu 25. Sonnenbrille und Sonnencreme können also wieder zum Einsatz kommen. Erst am Dienstag heißt es dann, Regenschirm nicht vergessen. Schauer, frischer Wind und deutlich kühlere 17 Grad sorgen dann für so einen kleinen Wetterdämpfer. Und damit geht's rüber auf die Straßen mit dem Euroherz-Service, den schnellsten Verkehrsinfos von hier. Immer noch A9 Richtung Nürnberg, bitte Vorsicht zwischen Hof West und Münchberg Nord. Jetzt sind Standstreifen und rechter Fahrstreifen gesperrt. 3 Kilometer Stau löst sich aber so langsam auf. 12 Minuten braucht ihr hier in etwa noch länger. Wir haben außerdem die A9 Richtung Nürnberg zwischen Marktschorgast und dem Dreieck Bayreuth-Kulmbach. 5 Kilometer Stau, auch hier ungefähr 10 Minuten bitte mehr einplanen. B173 Richtung Hof zwischen Plauen-Ost und Plauen. Stockender Verkehr, 5 Minuten, dauert es hier länger. Und Chris meldet uns in Marktredwitz in der Lorenzreuther Straße Ecke Böttgerstraße einen LKW, den es offenbar umgehauen hat. Also es kommt auch da vermutlich zu Verkehrsbehinderungen. Bitte auch da gut aufpassen und vielen lieben Dank an dich, Chris. Geblitzt wird auf der Staatsstraße 2177 Schwarzmachsale Richtung Kirchen-Lamitz. Zwischen Münchberg und Konradsreuth B2, bei Schotten Einzel eine Lasermessung und in Kirchen-Lamitz am Granitlabyrinth. Wenn ihr noch was entdeckt habt, sagt gern Bescheid. 09281 880 880.
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Happy Friday und schönen Start in Richtung Wochenende mit Radio Euroherz. Ich bin Julia Großmann und wir schauen auf das älteste Freilichttheater Deutschlands und die Kulisse. Eine Felsenbühne, die wirklich einzigartig ist. Die Luisenburg in Wunsiedel ist jedes Jahr ein beliebter Ausflugstipp im Sommer. Und seit ein paar Tagen läuft da ja schon die Saison mit dem Familienstück Meister Eder und sein Pumuckel. Es gibt aber noch viel mehr Stücke in

0: diesem Jahr. Und einen Vorgeschmack gibt's morgen schon mal beim Theaterfest auf der Luisenburg. Pressesprecher Christoph Kaldonek dazu.
1: Es wird wie immer ein buntes Programm geben und die Zuschauerinnen und Zuschauer erleben Ausschnitte aus allen Produktionen. Sie sehen Ausschnitte, sie lernen Künstlerinnen und Künstler kennen und sie bekommen einen Eindruck von dem, was in dieser Spielzeit auf der Luisenburg passieren wird. Der Eintritt ist selbstverständlich frei. Und jede und jeder sind herzlich willkommen.
0: Ihr dürft euch zum Beispiel freuen auf die Rocky Horror Show oder Romeo und Julia. Ihr könnt auch schon mal in die neue Spielzeit spitzen. Kommendes Jahr kommt das Musical Casanova auf die Luisenburg. Dabei könnt ihr auch das Ensemble kennenlernen und ihr bekommt vergünstigte Tickets. Das Theaterfest auf der Luisenburg, morgen Nachmittag ab 15 Uhr. Das ist unser Tipp fürs Sommerwochenende.

0: Wir starten rein in Richtung Wochenende mit dem Feierabendstarter und auch besserem Wetter. Morgen und am Sonntag soll es wieder sonnig werden, es soll wärmer werden und dann ja, genießen einige von euch gern auch den Kaffee auf dem Balkon oder der Terrasse und dazu ein gutes Buch. Das liebt meine Kollegin Mirjam Bauer aus der Redaktion auch total. Und sie hat heute zwei Bücher dabei, die garantiert kurzweilig unterhalten. Die gibt's jetzt hier bei Radio Euroherz.
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2: Luisa ist Medizinstudentin. Vor der Uni fällt ihr eines Tages ein Vermisstenplakat auf. Luisa kennt die Frau auf dem Bild. Es ist Nicole. Nicole war die Lebensgefährtin des Mannes, der Luisa als Fünfjährige entführt hat. Luisa wendet sich an die Polizei und erfährt, dass ein Kind entführt wurde, das Luisa wie aus dem Gesicht geschnitten ist. Und dann erfährt sie auch noch, dass ihr damaliger Entführer seit kurzer Zeit wieder auf freiem Fuß ist. Allerdings hat er sich in den wenigen Tagen in Freiheit nicht an seine strengen Bewährungsauflagen gehalten und ist mittlerweile verschwunden. Hat er mit der Entführung des Mädchens zu tun? Macht er wieder gemeinsame Sache mit seiner ehemaligen Lebensgefährtin? Und schwebt Luisa womöglich selbst wieder in Gefahr? Ungelöst von Arno Strobel ist ein Thriller, der gut unterhält. Er ist packend und die Hauptfiguren schließt man von Anfang an ins Herz. Ein fesselndes Katz-und-Maus-Spiel. Mit Ein Frühling der Wahrheiten von Amanda Hellberg geht es nach Schweden zu Nadja und ihren besten Freundinnen. Nadjas Leben steht Kopf. Sie hat seit einiger Zeit ein Verhältnis mit einem ihrer Studenten. Beide wollen eine ernsthafte Beziehung, doch Nadja ist nicht bereit dazu, offen damit umzugehen. Anna hingegen ist seit einiger Zeit mit Daniel befreundet. Jeder darf sehen, wie glücklich sie ist. Allerdings ist ihre kleine Tochter nicht ganz so begeistert von dem neuen Mann im Leben ihrer Mutter. Dann gibt es noch Helena und Tom. Sie führen ein Hotel miteinander, sind verheiratet, haben Kinder und erwarten erneut Nachwuchs. Doch irgendwie ist der Wurm drin. Helena ist schwer genervt von Tom und Tom scheint ein Auge auf die neue Rezeptionistin geworfen zu haben. Es geht also rund im Leben der Freundinnen. Der Roman ist kurzweilig, mit interessanten Charakteren, lebendig und lebensnah. Ein schönes, leichtes Lesevergnügen. Ungelöst und Ein Frühling der Wahrheiten aus dem Fischer Verlag sind für 18 bzw. 13 Euro im Handel erhältlich.
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18: Ich bin Pia Wegner. Pflege kostet viele Betroffene bereits ein Vermögen. Jetzt gibt es Streit um die geplante Reform von Gesundheitsministerin Wagen. Kritiker befürchten, dass Pflegebedürftige und ihre Familien künftig länger auf finanzielle Entlastungen warten müssen. Zoe Tassovali berichtet.
19: Genau davor warnt auch der Deutsche Städtetag. Präsident Jung sagt, viele Menschen könnten die hohen Kosten für einen Pflegeplatz schon jetzt nicht allein stemmen. Dann müssten häufig die Kommunen einspringen. Die Reform sieht unter anderem vor, dass Entlastungen für Heimbewohner später greifen als bisher.
18: Anfang Februar hatte der tödliche Angriff auf einen Zugbegleiter bei Kaiserslautern bundesweit für Entsetzen gesorgt. Die Bahn setzt seitdem auf extra Sicherheitsmaßnahmen wie Bodycams oder mehr Sicherheitspersonal. Bald könnten da jetzt noch Schutzhelme dazukommen, und zwar solche, wie sie bei der Bundespolizei genutzt werden. Noch bis Dezember testet die Bahn die Helme bei ihrer mobilen Unterstützungsgruppe in Berlin. Bayerische Lehrkräfte sollen Antisemitismus rechtzeitig erkennen und besser dagegen vorgehen können. Und das soll durch Fortbildungen gelingen. Genau das fordert jetzt die SPD. Außerdem soll es Unterrichtsmaterial zur Prävention geben und klare Anlaufstellen für betroffene Schülerinnen und Schüler. Erst im Februar hatte eine Studie gezeigt, dass fast alle jüdischen Jugendlichen bereits antisemitische Erfahrungen in Schule und Freizeit gemacht haben. Mehr als jedes zweite Unternehmen in Deutschland setzt inzwischen auf künstliche Intelligenz. Das zeigt eine Umfrage des Münchner IFO-Instituts. Im vergangenen Jahr lag der Anteil noch bei knapp 41%, also 15% weniger als jetzt. Besonders stark verbreitet ist KI in der Industrie. Dort nutzen bereits knapp 59% der Betriebe die KI-Anwendungen. Auch im Dienstleistungssektor ist der Einsatz mit 56% weit verbreitet.
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4: Der Skandal um illegale Müllablagerungen in Tschechien kommt nächsten Donnerstag vor Gericht, und zwar in Weiden. Ein ortsansässiger Abfallentsorger soll illegal tonnenweise Müll in eine Kleinstadt nach Tschechien geschafft haben. Darunter Sondermüll wie alte Windradteile oder ausgediente Batterien. Am Transport soll ein Tscheche beteiligt gewesen sein. Auch er muss sich verantworten. Ein Teil des Mülls ist im Herbst bei einer Rückholaktion in Hof gelandet zur Lagerung und Trennung.

0: Den Anwohnern war es lange ein Dorn im Auge. Jetzt dürfen keine Laster mehr durch den Marktredwitzer Ortsteil Korbersdorf fahren. Autos und Busse dürfen weiter durchfahren. Auch der Lieferverkehr nach Korbersdorf und der land- und forstwirtschaftliche Verkehr sind von dem Verbot ausgenommen. Lkw über 3,5 Tonnen können den Weg über die B303 und die A93 nehmen. Das Lkw-Durchfahrtsverbot gilt jetzt erstmal ein Jahr, schreibt die Stadt Marktredwitz. Sie will testen, ob das Verbot die Verkehrssicherheit und die allgemeine Verkehrssituation in Korbersdorf verbessert. 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
2: Bis zum Abend gibt's immer wieder Schauer, dicke Wolken und nur wenig Sonne, vereinzelt auch Gewitter. Mehr als 19 Grad sind heute auch nicht drin. Besser sieht's aber schon am Samstag aus. Am Morgen zwar noch mit kühlen 9 Grad, wer da schon unterwegs ist, gerne leicht die Jacke mitnehmen. Aber dann gibt's viel Sonne über den Tag hinweg. Erst am Abend könnte ein bisschen Regen dazukommen. Die Temperaturen steigen auf 22 Grad. Und auch zum Sonntag und Montag gibt's viel Sonnenschein. Die Temperaturen steigen von rund 21 Grad am Sonntag auf sommerliche 25 am Montag. Also wer Gartenarbeit, Grillabend oder Fahrradtour plant, sollte die beiden Tage unbedingt nutzen. Denn am Dienstag wird's wieder wechselhafter mit Schauern, frischem Wind und nur noch etwa 17 Grad. Das ist das Euroherz. 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Und damit checken wir noch die Straßen. Es geht auf die A9 Richtung Nürnberg zwischen Markt Czorgast und dem Dreieck Bayreuth-Kulmbach. Aktuell 6 Kilometer Stau, eine Viertelstunde braucht ihr hier länger. In Marktredwitz in der Lorenzreuther Straße, Ecke Böttgerstraße, eine LKW-Panne, der scheint wohl umgekippt zu sein, schreibt uns Chris. Also auch hier bitte gut aufpassen und gebt uns gern auch mal ein Update, wie es da mittlerweile aussieht. Und B92 Richtung Schönberg zwischen Schöpstrehe und Plauen, dichter Verkehr, plant hier auch bitte 5 Minuten länger ein. Geblitzt wird zwischen Münchberg und Konradsreuth bei Schotten-Einzel und in Schwarzenbach-Saale Richtung Kirchen-Lamitz. Wenn ihr noch was seht, sagt Bescheid 09281 880 880.
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2: Ja, und morgen ist großes Flughafenfest hier am Flughafenhof Plauen. Und das unter dem Motto: Ein Tag für Familien, eine Nacht für Partygänger. Da ist richtig viel los. Es gibt Flugvorführungen, Besichtigungen, es gibt Vorträge. Die Kids dürfen sich auf eine Hüpfburg freuen und Bungee, Trampolin. Und am Abend fette Hangarparty mit DJs, ne? Also könnt ihr auch noch ein bisschen tanzen gehen. Rundflüge auch, ne? Also das gehört auch noch dazu zum Flugplatz, Flughafenfest. Das ist ein Tipp für euch von uns. Und was habt ihr noch? Sagt gern Bescheid. 09281 880 880.

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1: Unser Christian genießt jetzt mal ein paar Tage Urlaub. Ein bisschen Freizeit hat er sich auch verdient. Liebe Grüße, falls du uns gerade zuhörst, lieber Christian. Aber wir wollen ja trotzdem checken, wie das Wetter in den kommenden Tagen wird. Und deshalb habe ich mir heute

0: anderen bestimmt genauso. Wie stehen denn die Chancen?
1: Ziemlich gut, Julia. Heute ist es noch ein bisschen zäh und kühl, aber zum Wochenende haben wir schon deutlich mehr Sonne mit dabei. Also wir reden jetzt von Samstag und Sonntag locker um die 9 Stunden pro Tag. Mhm. Und das merkst halt auch auf dem Thermometer. Wir krabbeln nämlich auf über 20 wieder. Also es ist jetzt keine Frühlingsexplosion, aber das Wochenende kann schon mal deutlich mehr Frühling oder Frühsommer als die letzten wechselhaften Tage. Und so schaut's auch zum Start in die neue Woche aus.
0: Ja, perfekt. Sehr schön. Und zieht sich das dann auch so weiter? Also kommt ein bisschen Stabilität ins Frühlingswetter?
1: Naja, also ich muss sagen, der Juni bleibt schon ganz schön zickig und launisch. Jetzt im Euroherz-Ausblick. Also wir haben einen super Wochenstart mit Sonne und bis zu 25 Grad. Ich glaube, bis dann so nach den Ferien ist das auch ein schöner Push, um wieder zu starten bei schönem Wetter. Aber dann wird es schon auch wieder wechselhaft. Das ist so ein Auf und Ab, sieht im Wettermodell aus wie Zickzack. Denn es geht mal hoch mit den Temperaturen, eben am Montag. Mhm. Am Dienstag aber auch schon wieder runter. Wir sind dann nur noch bei 15 Grad unterwegs, haben immer wieder Schauer und Gewitter zwischendurch. Und dann muss sich das schöne Wetter, also das nächste Hoch, auch irgendwie erst wieder aufbauen. Mhm. Und das passiert dann erst wieder ab Donnerstag so ganz langsam wieder in Richtung Wochenende. Also schönes, durchgängiges Sonnenwetter kann ich nicht liefern, aber zumindest hier und da. Hat den Vorteil, wir haben in der kommenden Woche auch wieder gute Regenbogenchancen am Himmel über der Region.
0: Ja, na schau, und das hat doch auch was. Und solange es am Wochenende richtig schön sonnig und frühlingshaft wird, wollen wir uns gar nicht beschweren, ne? Vielen lieben Dank, Julia, und damit dir und euch ein schönes Wochenende.

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1: 5. Juni 1979. David Bisbal wird in Andalusien in Spanien geboren. Seinen bislang größten Hit hat er dann 2007. Silencio. Davids Mutter ist Hausfrau, sein Vater Profiboxer, sogar jahrelang spanischer Meister im Fliegengewicht und nebenher ein Drittel einer Flamenco-Band. Als Kind tritt David gerne auf. Er singt gerne für seine Familie, manchmal auch für Freunde, aber auf eine Bühne vor fremden Leuten, das traut er sich damals noch nicht. Als David 15 ist, beendet er die Schule frühzeitig. Er arbeitet danach bei einem Freund seines Vaters auf einer Obstplantage. Dort lernt er zufällig einen Musikproduzenten kennen. Irgendwann traut er sich, vor ihm zu singen, und der ist hin und weg von Davids Stimme. Langsam arbeiten sie an seinem Selbstbewusstsein. Sie bauen es auf, bis er sich 2008

1 bei einer großen spanischen Castingshow im Fernsehen bewirbt und es bis ins Finale schafft. Dort muss er sich zwar der Sängerin Rosa geschlagen geben, aber tritt danach ein paar Jahre später zusammen mit ihr beim ESC an. Sein erstes Soloalbum kommt dann 2002. Schlagartig wird er in Spanien zum Star. Auf Platz 1 in die Charts, 13-faches Platin. Aber eben nur in Spanien. Bis zum internationalen Erfolg muss er sich noch mal ein bisschen gedulden. Das schafft er erst mit seinem dritten Album und seiner Hitsingle Silencio.

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10: Mit Lisa Grieshammer. Schönen guten Abend. Es ist ein Umweltskandal, der im wahrsten Sinne des Wortes bis nach Hof gelangt ist. Eine Kleinstadt in Tschechien hat es über längere Zeit mit Tonnen von Müll aus Deutschland zu tun. Darunter Sondermüll wie Überreste von Windrädern und Batterieschrott. Der Freistaat Bayern hat den Müll aufwendig zurückholen müssen. Ein Teil davon ist schließlich im vergangenen Herbst in Hof zur Trennung und Zwischenlagerung gelandet. Verantwortlich für die illegale Müllablagerung in ganz großem Stil soll der Chef eines ehemaligen Abfallentsorgungs Unternehmens aus Weiden sein. Er muss sich ab kommenden Donnerstag vor dem Landgericht Weiden verantworten. Neben ihm ist außerdem ein Tscheche angeklagt, der die Transporte organisiert haben soll. Beide müssen sich wegen der illegalen Verbringung und Ablagerung der Abfälle sowie weiterer Delikte verantworten. Zu den Vorwürfen der Staatsanwaltschaft zählt auch, dass die Angeklagten in Kauf genommen haben, dass Mitarbeiter mit giftigen Stoffen in Kontakt kommen. Wer in der Hofer Innenstadt unterwegs ist und auf die Toilette muss, kann vorerst nicht das öffentliche WC am oberen Tor nutzen. Wie die Stadt mitteilt, bleibt die Toilette wegen Sachbeschädigung auf unbestimmte Zeit zu. Der zuständige Fachbereich ist demnach schon im Austausch für mögliche Reparaturarbeiten. Eine ähnliche Situation gibt es aktuell auch in Selb. Weil dort immer wieder randaliert wird, schließt die Stadt bis auf Weiteres die öffentliche WC-Anlage im Rosenthalpark. Für die Reparatur musste die Stadt in der Vergangenheit immer wieder eine Menge Geld in die Hand nehmen. Angesichts der angespannten Haushaltslage ist das für die Stadt selbst aber nicht länger vertretbar, heißt es. Immerhin seit Dienstagabend ist ein Tatverdächtiger gefasst. Nach mehreren Vertragsverlängerungen geben die Selber Wölfe jetzt den nächsten Neuzugang für die neue Eishockey-Oberliga-Saison bekannt. Verteidiger Sören Sturm wechselt nach Selb. Der 36-Jährige ist in Köln geboren und hat zuletzt bei den Bietigheim Steelers gespielt. Die Selber Wölfe beschreiben Sören Sturm als offensiv ausgerichteten Abwehrspieler mit Führungsstärke und Spielintelligenz. Er selbst nennt sich einen verantwortungsbewussten Teamplayer.
11: Mein größtes Ziel ist immer der mannschaftliche Erfolg. Ich möchte mit meiner Leistung dazu beitragen, dass wir als Team eine starke und erfolgreiche Saison spielen. Persönlich will ich konstant performen. Außerdem ist mir eigentlich wichtig, gesund zu bleiben und meine Erfahrung bestmöglich einzubringen.
10: Seine Erfahrung möchte Sören Sturm auch an die jüngeren Spieler weitergeben.
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10: Pflege kostet viele Betroffene bereits ein Vermögen. Jetzt gibt es Streit um die geplante Pflegereform von Gesundheitsministerin Waken. Kritiker befürchten, dass Pflegebedürftige und ihre Familien künftig länger auf finanzielle Entlastungen warten müssen. Davor warnt unter anderem der Deutsche Städtetag. Anfang Februar hatte der tödliche Angriff auf einen Zugbegleiter bei Kaiserslautern bundesweit für Entsetzen gesorgt. Die Bahn setzt seitdem auf extra Sicherheitsmaßnahmen wie Bodycams oder mehr Sicherheitspersonal.

0: Bald könnten noch Schutzhelme dazukommen. Noch bis Dezember testet die Bahn die Helme bei ihrer mobilen Unterstützungsgruppe in Berlin. 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
3: Mit Regen, nur wenig Sonne und vereinzelt auch Gewitter geht's durch den restlichen Tag in der Region. 19 Grad ist heute der Topwert und auch in der Nacht wird's kühl mit bis zu 5 Grad. Aber gute Nachrichten. Die Wolken machen der Sonne dann pünktlich zum Wochenende wieder mehr Platz. Morgen mit bis zu 22 Grad in der Spitze und nur vereinzelt Regen am Abend. Und zum Sonntag und Montag wird's dann schon fast sommerlich. Am Sonntag mit bis zu 21 Grad, am Montag sogar bis zu 25. Sonnenbrille und Sonnencreme können also wieder zum Einsatz kommen. Erst am Dienstag heißt es dann, Regenschirm nicht vergessen. Schauer, frischer Wind und deutlich kühlere 17 Grad sorgen dann für so einen kleinen Wetterdämpfer. Der Euroherz-Service, die schnellsten Verkehrsinfos von hier um 6:04 mit der A9 Richtung Nürnberg zwischen Marktschorgast und Bad Berneck-Himmelkron. Hier ist der Standstreifen nach einem Unfall blockiert und es staut sich auch zwischen Marktschorgast und dem Dreieck Bayreuth-Kulmbach. 5 Kilometer, plant hier bitte eine Viertelstunde länger ein. Geblitzt wird auf der Staatsstraße 2177 zwischen Schwarzenbach-Saale und Kirchen-Lamitz. Und zwischen Münchberg und Konradsreuth eine Lasermessung bei Schotten Einzel. Wenn ihr noch was seht, sagt Bescheid, schickt eine WhatsApp durch 09 281 880 880. Dankeschön.
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1: Und unsere Selberwölfe, die dürfen sich natürlich noch ein bisschen entspannen, bis es wieder zurück aufs Eis geht. Aber im Hintergrund, da wird schon fleißig an der kommenden Saison gefeilt und es gibt frischen Wind im Kader. Ja, besser gesagt, ein Sturm, Sören Sturm. Ja, der 36-jährige Verteidiger läuft in der kommenden Spielzeit für unsere Wölfe auf. Geboren ist er in Köln. Zuletzt hat er bei den Bietigheim Steelers gespielt und er bringt einiges an Erfahrung mit. Über 1000 Profispiele in der DEL, DEL 2 und der Oberliga. Und mit Kassel, Ravensburg und Bietigheim hat er auch schon mehrere Meistertitel geholt. Dieselbe Wölfe beschreiben Sören als offensiv ausgerichteten Abwehrspieler mit Führungsstärke und Spielintelligenz. Das klingt schon mal gut. Er selbst nennt sich einen verantwortungsbewussten Teamplayer.
2: Mein größtes Ziel ist immer der mannschaftliche Erfolg. Ich möchte mit meiner Leistung dazu beitragen, dass wir als Team eine starke und erfolgreiche Saison spielen. Persönlich will ich konstant performen und der Mannschaft in jeder Situation helfen. Außerdem ist mir eigentlich wichtig, gesund zu bleiben und meine Erfahrung bestmöglich einzubringen, damit wir gemeinsam möglichst viele Siege feiern können.
1: Lieber Sören, wir freuen uns, dich bald auf dem Eis zu sehen. Mit den Selberwölfen. Mitte September startet die nächste Saison und so lange hat das Team auch noch Zeit.

0: Das ist Radio Euroherz am Freitagnachmittag. Hallo zusammen. Das war ja öfter mal nass zwischendurch in dieser Woche. Aber die Sonne verwöhnt uns trotzdem ganz gut. Am Wochenende sieht es sogar noch besser aus. Und das ganz pünktlich zu den ganzen Festler in der Region. In Bad Steben zum Beispiel, da wird auch gefeiert. Im Kurpark, da ist Kurparkfest in der wunderschönen Anlage im Kurpark und die Gäste und die Einheimischen, die lieben das ganz besonders.
1: Der Park an sich ist wunderbar. Die Pflanzung durch die Gärtnerei, wir haben das mitverfolgt, wie das hier eins nach dem anderen gepflanzt wurde, das ist super.
2: Die schönen Blumen, die Atmosphäre, die Natur, die Trinkhalle.
3: Die Ruhe, die Sauberkeit. Gepflegt, die wechselnden Blumen von Frühjahrsblühung zum Sommerbepflanzung, das macht es schon aus.
4: Ich bin jetzt ganz hierher gezogen. Die Luft, das Wasser, die Therme, eigentlich alles.
5: Die Umgebung, die Natur und natürlich die Anwendungen im Bad.
0: Im ganzen Kurpark werden am Wochenende Stände stehen. Ihr bekommt handgefertigte Sachen beim Kunst- und Handwerkermarkt. Es gibt einen Biergarten am Kurplatz. Da geht's schon heute Abend mit Live-Musik, Foodtrucks und einer Bar los. Und dann ist großes Programm. Ab morgen mit Stelzenläufern, Samba-Tänzern und für die Kids gibt's eine Hüpfburg. Das Kurparkfest in Bad Steben von heute bis Sonntag ist also unser Tipp für euer Wochenende. Und damit wünsche ich euch auch ganz viel Spaß, egal was ihr an diesem Wochenende anstellt, ob ihr einfach nur relaxed oder doch ein bisschen Action wollt. Macht das Beste draus. Ich freue mich, wenn wir uns dann am Montag wiederhören, hier im Feierabendstarter bei Radio Euroherz. Bis dahin, ciao!

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10: Ich bin Pia Wegner. Seit 13 Jahren hat die EU keine neuen Mitglieder mehr aufgenommen. Das soll sich bald ändern, wenn es nach Kanzler Merz und Frankreichs Präsident Macron geht. In Montenegro wird heute über die Aufnahme von 6 Balkanstaaten diskutiert. Dieter Ebeling berichtet aus Brüssel.
11: Wann dürfen die Westbalkanstaaten der Europäischen Union beitreten? Natürlich wird diese Diskussion der EU auch von anderen Ländern, beispielsweise der Ukraine, aufmerksam verfolgt. Kanzler Merz und Frankreichs Präsident Macron wollen mehr Erweiterungstempo. Schon bestimmte Fortschritte könnten den schrittweisen Zugang zum Binnenmarkt bringen. Und die Entsendung von Beobachtern in EU-Gremien soll auch möglich sein.
10: In anderen EU-Ländern gilt es bereits, wenn es um das Sexualstrafrecht geht. Ja heißt ja. Also Sex ist nur dann einvernehmlich, wenn alle Beteiligten ausdrücklich zustimmen. In Deutschland gilt das bisher nicht, aber das will Justizministerin Hubig ändern. Bei einem Treffen mit ihren EU-Kollegen hat die SPD-Politikerin gesagt, dass sie sich dafür einsetzen will, dass auch in Deutschland Ja heißt Ja gilt. Es gehe um mehr Schutz für Betroffene von Gewalt und klare Regeln, so Hubig. Im Fürther Stadtteil Unterfürberg sind 2 alte Fliegerbomben aus dem Zweiten Weltkrieg entdeckt worden. Rund 300 Menschen mussten deshalb ihre Häuser verlassen. Mehrere Straßen, unter anderem die Südwesttangente, sind deswegen gesperrt worden. Auch der Bahnverkehr ist beeinträchtigt. Auf der Strecke zwischen Würzburg und Nürnberg sind die Linien RB12, RE10 und die Nürnberger S-Bahn-Linie S6 betroffen. Die Bahn plant einen Schienenersatzverkehr. Außerdem verspäten sich Fernverkehrszüge um rund 20 Minuten. Sie sollen unter anderem Kokain, Ecstasy und Cannabis im Wert von mindestens 500.000 Euro im Darknet verkauft haben. Jetzt wird gegen einen Zollbeamten, einen Polizisten und 2 weitere Männer ermittelt, wie die Generalstaatsanwaltschaft Oldenburg mitteilte. Die Ermittler rechnen mit über 1.000 Fällen. Für Tennisprofi Alexander Zverev lebt der Traum vom ersten Grand-Slam-Titel seiner Karriere. Die deutsche Nummer 1 ist bei den French Open in Paris ins Finale eingezogen. Im Halbfinale gewann er gegen den Tschechen Jakub Mensik mit 3:1 nach Sätzen. Im Endspiel trifft Zverev nun auf einen Italiener, entweder Matteo Arnaldi oder Flavio Cobolli.
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12: Mit Lisa Grieshammer. Der Skandal um illegale Müllablagerungen in Tschechien kommt nächsten Donnerstag vor Gericht, und zwar in Weiden. Ein ortsansässiger Abfallentsorger soll illegal tonnenweise Müll in eine Kleinstadt nach Tschechien geschafft haben. Darunter Sondermüll wie alte Windradteile oder ausgediente Batterien. Am Transport soll ein Tscheche beteiligt gewesen sein. Auch er muss sich verantworten. Ein Teil des Mülls ist im Herbst bei einer Rückholaktion in Hof gelandet zur Lagerung und Trennung. Mit Sören Sturm haben die Selberwölfe jetzt einen erfahrenen Verteidiger für die neue Saison in der Eishockey-Oberliga verpflichtet. Zuletzt hat der 36-jährige gebürtige Kölner bei den Bietigheim Steelers in der 2. deutschen Eishockey-Liga gespielt. In einer Mitteilung beschreiben die Selberwölfe Sören Sturm als offensiv ausgerichteten Abwehrspieler mit Führungsstärke und Spielintelligenz. Er bringt demnach viel

0: Erfahrung aus über 1000 Profispielen in der DEL, DEL2 und Oberliga mit und auch mehrere Meistertitel. 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
1: Die kommende Nacht wird teilweise klar, teilweise bildet sich auch Nebel. Die Frühwerte liegen zwischen 9 und 5 Grad. Und wenn ihr heute Abend noch was vorhabt, dann nehmt vielleicht besser eine Jacke mit. Morgen ist es erstmal sonnig. Im Laufe des Tages werden die Wolken mehr und es kann vor allem am Abend auch ein bisschen Regen geben. Temperaturen 21 bis 23 Grad. Am Sonntag und Montag scheint dann häufig die Sonne. Das Ganze dann bei bis zu 26 Grad. Am Dienstag kippt das Ganze und es wird regnerisch. Temperaturen um die 20 Grad. Und wie gesagt, immer wieder Regen. Auf der A9 in Richtung Nürnberg. Zwischen Markt Schargast und Bad Berneck-Himmelkron ist die Standspur blockiert. Da läuft eine Unfallaufnahme und in dem Bereich staut sich's auch. Zwischen Markt Schargast und dem Dreieck Bayreuth-Kulmbach momentan 5 Kilometer Stau. Das dauert eine knappe Viertelstunde länger. Dann wird geblitzt auf der Staatsstraße zwischen Schwarzenbach an der Saale und Kirchen-Lamitz und zwischen Münchberg und Konradsreuth bei Schotten einzelne Lasermessung. Und wenn ihr sonst noch irgendwas habt, dann gebt Bescheid und schickt eine WhatsApp an die 09281 880 880.
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7: Mit Lisa Grieshammer. Schönen guten Abend. Es ist ein Umweltskandal, der im wahrsten Sinne des Wortes bis nach Hof gelangt ist. Eine Kleinstadt in Tschechien hat es über längere Zeit mit Tonnen von Müll aus Deutschland zu tun. Darunter Sondermüll wie Überreste von Windrädern und Batterieschrott. Der Freistaat Bayern hat den Müll aufwendig zurückholen müssen. Ein Teil davon ist schließlich im vergangenen Herbst in Hof zur Trennung und Zwischenlagerung gelandet. Verantwortlich für die illegale Müllablagerung in ganz großem Stil soll der Chef eines ehemaligen Abfallentsorgungsunternehmens aus Weiden sein. Er muss sich ab kommenden Donnerstag vor dem Landgericht Weiden verantworten. Neben ihm ist außerdem ein Tscheche angeklagt, der die Transporte organisiert haben soll. Beide müssen sich wegen der illegalen Verbringung und Ablagerung der Abfälle sowie weiterer Delikte verantworten. Zu den Vorwürfen der Staatsanwaltschaft zählt auch, dass die Angeklagten in Kauf genommen haben, dass Mitarbeiter mit giftigen Stoffen in Kontakt kommen. Durch den Marktredwitzer Ortsteil Korbersdorf dürfen ab sofort keine Lkw mehr fahren. Das gilt für alle Fahrzeuge, die mehr wiegen als 3,5 Tonnen. Autos und Busse dürfen weiter durchfahren. Auch der Lieferverkehr nach Korbersdorf und der land- und forstwirtschaftliche Verkehr sind von dem Verbot ausgenommen. Lkw über 3,5 Tonnen können den Weg über die B303 und die A93 nehmen. Das Lkw-Durchfahrtsverbot gilt jetzt erstmal ein Jahr, schreibt die Stadt Marktredwitz. Sie will testen, ob das Verbot die Verkehrssicherheit und die allgemeine Verkehrssituation in Korbersdorf verbessert. Nach mehreren Vertragsverlängerungen geben die Selberwölfe jetzt den nächsten Neuzugang für die neue Eishockey-Oberliga-Saison bekannt. Verteidiger Sören Sturm wechselt nach Selb. Der 36-Jährige ist in Köln geboren und hat zuletzt bei den Bietigheim Steelers gespielt. Die Selberwölfe beschreiben Sören Sturm als offensiv ausgerichteten Abwehrspieler mit Führungsstärke und Spielintelligenz. Er selbst nennt sich einen verantwortungsbewussten Teamplayer.
8: Mein größtes Ziel ist immer der mannschaftliche Erfolg. Ich möchte mit meiner Leistung dazu beitragen, dass wir als Team eine starke und erfolgreiche Saison spielen. Persönlich will ich konstant performen. Außerdem ist mir eigentlich wichtig, gesund zu bleiben und meine Erfahrung bestmöglich einzubringen.
7: Seine Erfahrung möchte Sören Sturm auch an die jüngeren Spieler weitergeben.
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7: Seit 13 Jahren hat die EU keine neuen Mitglieder mehr aufgenommen. Das soll sich bald ändern, wenn es nach Kanzler Merz und Frankreichs Präsident Macron geht. In Montenegro wird heute über die Aufnahme von 6 Westbalkanstaaten diskutiert. In anderen EU-Ländern gilt es bereits, wenn es ums Sexualstrafrecht geht. Ja heißt ja, also Sex ist nur dann einvernehmlich, wenn alle Beteiligten ausdrücklich zustimmen. In Deutschland gilt das bisher nicht, aber das will Justizministerin Hubig ändern. Bei einem Treffen mit ihren EU-Kollegen hat die SPD-Politikerin gesagt,

0: dass sie sich dafür einsetzen will, dass auch in Deutschland Ja heißt Ja gilt. 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
1: Es geht rein in eine teilweise klare und teilweise neblige Nacht mit Frühwerten zwischen 9 und 5 Grad. Morgen am Samstag geht es dann sonnig los. Im Laufe des Tages werden die Wolken dann mehr und gegen Abend kann es vielleicht auch ein paar Tröpfchen Regen geben. Die Temperaturen um die 23 Grad. Sonntag und Montag dann viel Sonnenschein. Erst 22, dann am Montag 26 Grad. Der Dienstag wird dann allerdings schon wieder deutlich kühler und es kann immer wieder Regen geben. Zwei Meldungen gibt es von der A9 in Richtung Nürnberg. Zum einen zwischen Markt Schorgast und dem Dreieck Bayreuth-Kulmbach. 1 Kilometer stockender Verkehr noch, da dauert es ein bisschen länger. Und im weiteren Verlauf zwischen Plech und Hormersdorf die Standspur blockiert. Da steht ein Auto mit einer Panne. Dann haben wir Blitzer auf der Staatsstraße Schwarzenbach an der Saale in Richtung Kirchenlamitz. Und zwischen Münchberg und Konradsreuth bei Schotten einzelne Lasermessungen. Wenn ihr sonst noch was habt, dann gebt Bescheid und schickt eine WhatsApp an die 09281 880 880.
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6: Ich bin Pia Wegner. Frauen und Männer sollen künftig leichter erkennen können, ob sie für die gleiche Arbeit auch gleich bezahlt werden. Eine entsprechende EU-Richtlinie soll das möglich machen. Familienministerin Prien hält die Vorgaben allerdings für zu bürokratisch und will Änderungen. Zoe Tassovali berichtet.
7: Am Ziel hat Familienministerin Prien keinen Zweifel. Frauen und Männer sollen fair bezahlt werden. Der Weg dorthin ist ihr aber zu bürokratisch, sagte sie im Podcast von Politico. Der Plan sieht ja so aus, Beschäftigte sollen wissen, wie viel Gehalt andere für einen vergleichbaren Job bekommen. Dafür müssten Unternehmen zusätzliche Daten erfassen und offenlegen. Prien spricht jetzt mit anderen EU-Ländern, wie man das vereinfachen kann.
6: An deutschen Schulen ist Sexualkunde fester Bestandteil des Lehrplans. In Italien darf Sexualkunde künftig nur mit Zustimmung der Eltern unterrichtet werden. Der Senat hat das neue Gesetz der rechten Regierung jetzt gebilligt. Zur Begründung heißt es, man wolle die Familie stärken. Außerdem hat das Bildungsministerium vor vermeintlicher Genderpropaganda gewarnt. Im Fürther Stadtteil Unterfürberg sind heute zwei Weltkriegsbomben auf einem Feld gefunden worden. Wegen der Entschärfung ist ein Teil der Bahnstrecke zwischen Würzburg und Nürnberg gesperrt. Betroffen sind die Linien RE10, RB12 und die S6. Hier gibt's Ersatzbusse, Fernzüge werden umgeleitet. Außerdem wurde ein Teil der Südtangente sowie der Luftraum und der Main-Donau-Kanal gesperrt. Zudem mussten die Anwohner rund um den Fundort ihre Häuser verlassen. Den zweiten Tag in Folge haben heute Beschäftigte im Einzelhandel gestreikt. Dazu aufgerufen hatte die Gewerkschaft Verdi. Gestreikt wurde zum Beispiel bei Konzernen wie Rewe, H&M und IKEA. Es gab mehrere Kundgebungen, unter anderem in Erfurt, Bochum und Saarbrücken. Hintergrund sind die laufenden Tarifverhandlungen im Einzel- und im Groß- und Außenhandel. Es geht um die Arbeitsbedingungen von gut 5 Millionen Beschäftigten. Tennisprofi Alexander Zverev ist nur noch einen Sieg von seinem ersten Grand-Slam-Titel entfernt. Der 29-Jährige hat sein Halbfinale bei den French Open gegen den Tschechen Jakub Mensik in 4 Sätzen gewonnen. Im Endspiel trifft Zverev entweder auf Matteo Arnaldi oder Flavio Cobolli, beide aus Italien. Es ist jetzt 7:15.
8: Die Nacht zum Samstag wird teilweise klar und teilweise neblig mit 9 bis 5 Grad. Am Samstag dann erst viel Sonne und bis zu 23 Grad. Gegen Abend allerdings auch ein leichtes Regenrisiko. Sonntag und Montag gibt es viel Sonnenschein. Die Temperaturen gehen am Montag rauf bis auf 26 Grad. Am Dienstag wird es dann deutlich kühler und es kann immer wieder Regen geben. Auf der A9 in Richtung Nürnberg steht ein defektes Auto zwischen Plech und Hormersdorf und blockiert die Standspur. Außerdem wird geblitzt. Auf der Startstraße zwischen Schwarzenbach an der Saale und Kirchenlamitz und zwischen Münchberg und Konradsreuth in Schotteneinsel gibt es eine Lasermessung. Wenn ihr sonst noch was habt, dann gebt Bescheid mit einer WhatsApp an die 09281 880 880.
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5: Ich bin Pia Wegner. Frauen und Männer sollen künftig leichter erkennen können, ob sie für die gleiche Arbeit auch gleich bezahlt werden. Eine entsprechende EU-Richtlinie soll das möglich machen. Familienministerin Prien hält die Vorgaben allerdings für zu bürokratisch und will Änderungen. Zoe Tassovali berichtet.
6: Am Ziel hat Familienministerin Prien keinen Zweifel. Frauen und Männer sollen fair bezahlt werden. Der Weg dorthin ist ihr aber zu bürokratisch, sagte sie im Podcast von Politico. Der Plan sieht ja so aus, Beschäftigte sollen wissen, wie viel Gehalt andere für einen vergleichbaren Job bekommen. Dafür müssten Unternehmen zusätzliche Daten erfassen und offenlegen. Prien spricht jetzt mit anderen EU-Ländern.

0: wie man das vereinfachen kann.
1: An deutschen Schulen ist Sexualkunde fester Bestandteil des Lehrplans. In Italien darf Sexualkunde künftig nur mit Zustimmung der Eltern unterrichtet werden. Der Senat hat das neue Gesetz der rechten Regierung jetzt gebilligt. Zur Begründung heißt es, man wolle die Familie stärken. Außerdem hat das Bildungsministerium vor vermeintlicher Genderpropaganda gewarnt. Das waren die Nachrichten um 13:30.
2: Teilweise klar, teilweise neblig, so soll es in der kommenden Nacht werden. Die Frühwerte zwischen 9 und 5 Grad. Morgen dann erstmal sonnig, gegen Abend allerdings mehr und mehr Wolken und vielleicht auch ein bisschen Regen bei bis zu 23 Grad. Sonntag und Montag häufig Sonnenschein, da gehen die Temperaturen am Montag rauf bis auf 26 Grad. Am Dienstag soll es dann allerdings regnerisch werden mit Werten um die 20 Grad. Wir haben keine Störungsmeldungen, aber wir haben Blitzer auf der Staatsstraße zwischen Schwarzenbach an der Saale und Kirchenlamitz und zwischen Münchberg und Konradsreuth bei Schotteneinsel. Da gibt es eine Lasermessung. Wenn ihr sonst noch was habt, gebt Bescheid mit einer WhatsApp an die 09281 880 880.
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1: Ich bin Pia Wegner. Bundeskanzler Merz ist nach dem EU-Westbalkan-Gipfel in Montenegro optimistisch. Die deutsch-französische Initiative zur schrittweisen Annäherung der Westbalkanstaaten an die EU stoße auf große Zustimmung. Merz hat betont:
2: Die klare Botschaft des heutigen Tages ist und wird bleiben: Wir wollen euch, weil wir ein strategisches Interesse daran haben, diese Staaten an uns, an die Europäische Union zu binden.
1: Der Verhandlungsprozess soll demnach einfacher werden. Länder wie Albanien oder Montenegro sollen schon vor einer Mitgliedschaft von EU-Regeln profitieren können, zum Beispiel beim Erasmus-Programm für Studierende oder bei EU-Regeln zur Banküberweisung. Justizministerin Hubig will das Sexualstrafrecht in Deutschland reformieren. Bei einem Treffen mit ihren EU-Kolleginnen und Kollegen hat die SPD-Politikerin klargemacht, auch hierzulande soll künftig gelten, ja heißt ja. Sex wäre dann nur einvernehmlich, wenn alle Beteiligten ausdrücklich zustimmen. In vielen anderen EU-Ländern gilt dieser Grundsatz schon. Die Folgen des Iran-Kriegs haben wir in Deutschland vor allem an der Zapfsäule gemerkt. Sprit ist ja deutlich teurer geworden. Laut einer Greenpeace-Analyse haben Ölkonzerne in Deutschland allein im Mai rund 700 Millionen Euro zusätzlichen Gewinn gemacht. Seit März würden sich die Zusatzgewinne auf 2,4 Milliarden Euro summieren, heißt es. Zum Vergleich, der Tankrabatt hat den Steuerzahler rund 1,6 Milliarden Euro gekostet. Am Vormittag waren im Fürther Stadtteil Unterfürberg zwei Bomben aus dem Zweiten Weltkrieg gefunden worden. Jetzt sind beide erfolgreich entschärft. Die Straßensperrungen sind aufgehoben und auch der Bahnverkehr wurde wieder aufgenommen. Sowohl beim Regional- als auch beim Fernverkehr hatte es Einschränkungen gegeben. Zusätzlich mussten hunderte Anwohnerinnen und Anwohner ihre Häuser verlassen. Manuel Neuer wird wohl auch das letzte Testspiel der deutschen Fußballnationalmannschaft vor dem WM-Start verpassen. Er fehlte beim Abschlusstraining vor dem morgigen Test gegen die USA. Da wird wohl, wie schon letzte Woche beim 4:0 gegen Finnland, Stellvertreter Oliver Baumann im Tor stehen. Und Tennisprofi Alexander Zverev, der hat sich bei den French Open in Paris ins Finale gespielt. Er gewann sein Halbfinale in 4 Sätzen gegen den Tschechen Jakub Mensik. Es ist jetzt 8:15.
3: In den nächsten Tagen ist, glaube ich, für alle ein bisschen was dabei. Jetzt erstmal eine teilweise klare, teilweise neblige Nacht mit Werten zwischen 9 und 5 Grad. Dann morgen ein sonniger Samstag mit Temperaturen bis zu 23 Grad, an dem es gegen Abend aber Wolken und teilweise Regen geben kann. Sonntag und Montag dann häufig Sonnenschein, da gehen die Temperaturen am Montag rauf bis auf 26 Grad. Am Dienstag gibt es dann wieder Regen bei Werten um die 20 Grad. Momentan gibt's keine Störungsmeldungen, aber einige Blitzer auf der Staatsstraße zwischen Schwarzenbach an der Saale und Kirchenlamitz zum Beispiel oder auch zwischen Münchberg und Konradsreuth bei Schotteneinzel. Da gibt's eine Lasermessung. Wenn ihr sonst noch was habt, gebt Bescheid mit einer WhatsApp an die 09281 880 880.
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0: ist nach dem EU-Westbalkan-Gipfel in Montenegro optimistisch. Die deutsch-französische Initiative zur schrittweisen Annäherung der Westbalkanstaaten an die EU stoße auf große Zustimmung. Merz hat betont:
1: Die klare Botschaft des heutigen Tages ist und wird bleiben: Wir wollen euch, weil wir ein strategisches Interesse daran haben, diese Staaten an uns, an die Europäische Union zu binden.
0: Der Verhandlungsprozess soll demnach einfacher werden. Länder wie Albanien oder Montenegro sollen schon vor einer Mitgliedschaft von EU-Regeln profitieren können, zum Beispiel beim Erasmus-Programm für Studierende oder bei EU-Regeln zur Banküberweisung. Justizministerin Hubich will das Sexualstrafrecht in Deutschland reformieren. Bei einem Treffen mit ihren EU-Kolleginnen und Kollegen hat die SPD-Politikerin klargemacht, auch hierzulande soll künftig gelten, ja heißt ja. Sex wäre dann nur einvernehmlich, wenn alle Beteiligten ausdrücklich zustimmen. In vielen anderen EU-Ländern gilt dieser Grundsatz schon. Das waren die Nachrichten um 13:30.
2: Die kommende Nacht wird eher frisch. 9 bis 5 Grad die Frühtemperaturen, dazu teilweise Nebel, teilweise sternenklar. Morgen am Samstag dann Sonnenschein, im Lauf des Tages aber auch mehr und mehr Wolken und gegen Abend vielleicht auch ein bisschen Regen bei bis zu 23 Grad. Der Sonntag und der Montag werden sonnig, die Temperaturen am Montag gehen rauf bis auf 26 Grad, bevor es am Dienstag dann kippt und es wieder häufiger Regen gibt bei Werten um die 20 Grad. Es ist nicht viel los auf den Straßen, aber ein paar Blitzer gibt's trotzdem. Auf der Staatsstraße zwischen Schwarzenbach an der Saale und Kirchenlamitz zum Beispiel oder auch zwischen Münchberg und Konradsreuth bei Schotteneinzel eine Lasermessung.
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1: Ich bin Pia Wegner. Böllerwürfe, Raketenbeschuss und immer wieder Gewalt. Die Deutsche Bahn reagiert auf zunehmende Risiken für ihre Sicherheitskräfte und testet deshalb in Berlin jetzt Schutzhelme für spezielle Einsatzteams. Zoe Tassovali berichtet.
2: Sie sehen aus wie kleine schwarze Polizeihelme mit herunterklappbarem Visier. Zum Standard sollen diese Helme aber nicht werden. Sie sollen nur dann zum Einsatz kommen, wenn eine Lage zu eskalieren droht. Bewährt sich der Test in Berlin, könnten die Helme ab dem kommenden Jahr bundesweit eingeführt werden. Die Bahn setzt außerdem auf mehr Sicherheitspersonal, Bodycams und zusätzliche Deeskalationstrainings.
1: Den zweiten Tag in Folge haben heute Beschäftigte im Einzelhandel gestreikt. Dazu aufgerufen hatte die Gewerkschaft Verdi. Gestreikt wurde zum Beispiel bei Konzernen wie Rewe, H&M und IKEA. Es gab mehrere Kundgebungen, unter anderem in Erfurt, Bochum und Saarbrücken. Hintergrund sind die laufenden Tarifverhandlungen im Einzel- und im Groß- und Außenhandel. Es geht um die Arbeitsbedingungen von gut 5 Millionen Beschäftigten. Das Austauschprogramm Erasmus hat einen Meilenstein erreicht. Seit dem Start vor 39 Jahren hat es 1 Million Studierende aus Deutschland gefördert, sprich ihnen zu einem Studien- oder Praktikumsaufenthalt im Ausland verholfen. Am häufigsten haben die Studierenden diesen laut deutschem akademischen Austauschdienst in Spanien, Frankreich und Italien verbracht. Europaweit haben seit Beginn über 17 Millionen Menschen einen Erasmus-Austausch gemacht. Der Streit um die Vergabe der großen Wiesenzelte geht in die nächste Runde vor Gericht. Beim Bayerischen Obersten Landesgericht liegt jetzt eine Beschwerde, und zwar gegen eine Entscheidung der Vergabekammer Südbayern vor. Dabei geht es um die Frage, ob die Standplätze für die großen Festzelte europaweit ausgeschrieben werden müssen. Der Chef der WE Gutshof GmbH will nämlich künftig selbst eines der großen Zelte auf der Wiesen betreiben. Taylor Swift ist laut dem Wirtschaftsmagazin Forbes zur reichsten Musikerin der Geschichte aufgestiegen. Und das mit einem geschätzten Vermögen von 2 Milliarden Dollar. Ihr Vermögen hat sich damit seit 2024 verdoppelt. Damals ist sie durch die Eras Tour einfache Milliardärin geworden. Die Tournee hat mit 2,2 Milliarden Dollar Einnahmen die umsatzstärkste Konzerttournee der Geschichte hingelegt. Es ist jetzt 9:15. Die letzten Schauer und Gewitter des Tages sind abgezogen. Es liegt also eine sternenklare Nacht vor uns. Die Temperaturen sinken auf 10 bis 5 Grad. Morgen beginnt der Tag dann zwar sonnig, die Wolken, die lassen aber nicht lange auf sich warten. Und sie werden im Laufe des Tages dann auch immer mehr. Vereinzelt kann es auch regnen und gewittern. Das Thermometer zeigt dabei Werte zwischen 17 und 24 Grad an. Am Sonntag zeigt sich die Sonne dann wieder öfter und vor allem länger. Nur in Alpennähe kann es nochmal regnen, teils auch mit leichten Gewittern.
3: Nichts los soweit auf den bayerischen Straßen. Alles ruhig. Ich wünsche eine gute und vor allem eine sichere Fahrt.
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1: Ich bin Pia Wegner. Böllerwürfe, Raketenbeschuss und immer wieder Gewalt. Die Deutsche Bahn reagiert auf zunehmende Risiken für ihre Sicherheitskräfte und testet deshalb in Berlin jetzt Schutzhelme für spezielle Einsatzteams. Zoe Tassovali berichtet.
2: Sie sehen aus wie kleine schwarze Polizeihelme mit herunterklappbarem Visier. Zum Standard sollen diese Helme aber nicht werden. Sie sollen nur dann zum Einsatz kommen, wenn eine Lage zu eskalieren droht. Bewährt sich der Test in Berlin, könnten die Helme ab dem kommenden Jahr bundesweit eingeführt werden. Die Bahn setzt außerdem auf mehr Sicherheitspersonal, Bodycams und zusätzliche Deeskalationstrainings.
1: Den zweiten Tag in Folge haben heute Beschäftigte im Einzelhandel gestreikt. Dazu aufgerufen hatte die Gewerkschaft Verdi. Gestreikt wurde zum Beispiel bei Konzernen wie Rewe, H&M und IKEA. Es gab mehrere Kundgebungen, unter anderem in Erfurt, Bochum und Saarbrücken. Hintergrund sind die laufenden Tarifverhandlungen im Einzel- und im Groß- und Außenhandel. Es geht um die Arbeitsbedingungen von gut 5 Millionen Beschäftigten. Das waren die Nachrichten um 9:30. Die letzten Schauer und Gewitter des Tages sind abgezogen. Es liegt also eine sternenklare Nacht vor uns. Die Temperaturen sinken auf 10 bis 5 Grad. Morgen beginnt der Tag dann zwar sonnig, die Wolken, die lassen aber nicht lange auf sich warten. Und sie werden im Laufe des Tages dann auch immer mehr. Vereinzelt kann es auch regnen und gewittern. Das Thermometer zeigt dabei Werte zwischen 17 und 24 Grad an. Am Sonntag zeigt sich die Sonne dann wieder öfter und vor allem länger. Nur in Alpennähe kann es nochmal regnen, teils auch mit leichten Gewittern.
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1: Ich bin Joshua Heise. In anderen EU-Ländern gilt beim Sexualstrafrecht Ja heißt Ja. Also Sex ist nur dann einvernehmlich, wenn alle Beteiligten ausdrücklich zustimmen. In Deutschland gilt das bisher nicht, aber das will Justizministerin Hubig ändern. Bei einem Treffen mit ihren EU-Kollegen hat die SPD-Politikerin gesagt, dass sie sich für mehr Schutz für Betroffene von Gewalt und klare Regeln einsetzen will. Bekomme ich als Frau für die gleiche Arbeit genauso viel Gehalt wie mein männlicher Kollege? Das soll durch eine EU-Richtlinie einfacher zu erkennen sein. Familienministerin Prien sieht allerdings Nachbesserungsbedarf. Zoe Tassovali berichtet.
2: Am Ziel hat Familienministerin Prien keinen Zweifel. Frauen und Männer sollen fair bezahlt werden. Der Weg dorthin ist ihr aber zu bürokratisch, sagte sie im Podcast von Politico. Der Plan sieht ja so aus, Beschäftigte sollen wissen, wie viel Gehalt andere für einen vergleichbaren Job bekommen. Dafür müssten Unternehmen zusätzliche Daten erfassen und offenlegen. Prien spricht jetzt mit anderen EU-Ländern, wie man das vereinfachen kann.
1: Bayerische Lehrkräfte sollen Antisemitismus rechtzeitig erkennen und besser dagegen vorgehen können. Die SPD fordert dazu Fortbildungen. Außerdem soll es Unterrichtsmaterial zur Prävention geben, ebenso wie klare Anlaufstellen für betroffene Schülerinnen und Schüler. Erst im Februar hatte eine Studie gezeigt, dass fast alle jüdischen Jugendlichen bereits antisemitische Erfahrungen in Schule und Freizeit gemacht haben. Kreml-Chef Putin hat ein direktes Treffen mit dem ukrainischen Präsidenten Selenskyj abgelehnt. Auf dem Wirtschaftsforum in St. Petersburg sagte er, vor einem Gipfel müssten erst Vereinbarungen für eine dauerhafte Lösung getroffen werden. Selenskyj hatte Putin in einem offenen Brief Friedensgespräche in einem Drittstaat angeboten. Das Schreiben enthielt laut Putin Elemente von Unverschämtheit. Schlechte Nachrichten für die deutsche Fußballnationalmannschaft. Lennart Kahl hat sich im Abschlusstraining verletzt und das kurz vor der WM-Generalprobe am Samstag gegen die USA. Der 18-Jährige muss jetzt erstmal ins Krankenhaus. Eine Diagnose steht noch aus. Es ist jetzt kurz nach 10. Die letzten Schauer und Gewitter des Tages sind abgezogen. Es liegt also eine sternenklare Nacht vor uns. Die Temperaturen sinken auf 10 bis 5 Grad. Morgen beginnt der Tag zwar sonnig, die Wolken lassen aber nicht lange auf sich warten. Und die werden im Laufe des Tages auch immer mehr. Vereinzelt kann es auch regnen und gewittern. Das Thermometer zeigt dabei Werte zwischen 17 und 24 Grad an. Am Sonntag zeigt sich die Sonne dann öfter und vor allem länger. Nur in Alpennähe kann es nochmal regnen, teils auch mit leichten Gewittern. Eine Meldung von der A96 Lindau Richtung München. Zwischen Eichstätten und Aitrach besteht Gefahr durch ein totes Tier auf dem mittleren Fahrstreifen. Allen unterwegs eine gute und vor allem sichere Fahrt.
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1: Ich bin Joshua Heise. In anderen EU-Ländern gilt beim Sexualstrafrecht Ja heißt Ja. Also Sex ist nur dann einvernehmlich, wenn alle Beteiligten ausdrücklich zustimmen. In Deutschland gilt das bisher nicht, aber das will Justizministerin Hubig ändern. Bei einem Treffen mit ihren EU-Kollegen hat die SPD-Politikerin gesagt, dass sie sich für mehr Schutz für Betroffene von Gewalt und klare Regeln einsetzen will. Bekomme ich als Frau für die gleiche Arbeit genauso viel Gehalt wie mein männlicher Kollege? Das soll durch eine EU-Richtlinie einfacher zu erkennen sein. Familienministerin Prien sieht allerdings Nachbesserungsbedarf. Zoe Tassovali berichtet.
2: Am Ziel hat Familienministerin Prien keinen Zweifel. Frauen und Männer sollen fair bezahlt werden. Der Weg dorthin ist ihr aber zu bürokratisch, sagte sie im Podcast von Politico. Der Plan sieht ja so aus, Beschäftigte sollen wissen, wie viel Gehalt andere für einen vergleichbaren Job bekommen. Dafür müssten Unternehmen zusätzliche Daten erfassen und offenlegen. Prien spricht jetzt mit anderen EU-Ländern, wie man das vereinfachen kann.
1: Das waren die Nachrichten um halb. Die letzten Schauer und Gewitter des Tages sind abgezogen. Es liegt also eine sternenklare Nacht vor uns. Die Temperaturen sinken auf 10 bis 5 Grad. Morgen beginnt der Tag zwar sonnig, die Wolken lassen aber nicht lange auf sich warten. Und die werden im Laufe des Tages auch immer mehr. Vereinzelt kann es auch regnen und gewittern. Das Thermometer zeigt dabei Werte zwischen 17 und 24 Grad an. Am Sonntag zeigt sich die Sonne dann öfter und vor allem länger.

0: Nur in Alpennähe kann es nochmal regnen, teils auch mit leichten Gewittern.
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1: Ich bin Joshua Heise. Auf der internationalen Raumstation ISS hat es nach Angaben der NASA ein Leck an einem Modul gegeben. Tina Eck berichtet.
2: Die derzeitige Besatzung war zunächst angewiesen worden, im angedockten Dragon-Raumschiff zu warten, bis der Riss geflickt ist. Aber dann wurde wegen neuer Risse doch eine größere Reparatur beschlossen und die Astronauten konnten zunächst zurück in die Station, solange weitere Messungen und Daten gesammelt werden. Die Sicherheit sei nicht gefährdet, versichert die russische Raumfahrtbehörde Roskosmos.
1: Woran hat's gelegen? Das fragt sich Außenminister Wadephul nach der gescheiterten Kandidatur Deutschlands für den UN-Sicherheitsrat. Aber die Bundesrepublik will sich nicht unterkriegen lassen.

0: Nach Worten von Kanzler Merz soll es eine erneute Kandidatur für die nächste mögliche Periode geben, die ist aber erst 2035/36. Mit Rock am Ring und Rock im Park sind heute zwei der größten Musikfestivals Deutschlands gestartet. Am Nürburgring werden rund 90.000 Besucher erwartet, in Nürnberg etwa 80.000. An den drei Festivaltagen stehen insgesamt rund 70 Konzerte auf dem Programm. Zu den bekanntesten Acts gehören Iron Maiden und Linkin Park. Beide Festivals sind nach Angaben der Veranstalter komplett ausverkauft. In Fürth sind zwei Fliegerbomben aus dem Zweiten Weltkrieg erfolgreich entschärft worden. Die Sperrungen für Autos, Bahn- und Luftverkehr sind laut Stadtverwaltung wieder aufgehoben. Anwohner können in ihre Häuser zurückkehren. Die beiden 50-Kilo-Bomben waren am Vormittag im Stadtteil Unterfürberg entdeckt worden. Das Ticket ist gelöst. Deutschlands Fußballerinnen haben vorzeitig die Qualifikation für die Weltmeisterschaft 2027 in Brasilien geschafft. Durch ein 2:0 in Köln im vorletzten Gruppenspiel gegen Verfolger Norwegen ist dem DFB-Team der erste Platz nicht mehr zu nehmen. Debütantin Marie Müller erzielte das Führungstor, Carlotta Wamser legte den zweiten Treffer nach. Es ist jetzt kurz nach 11. Die letzten Schauer und Gewitter des Tages sind abgezogen, es liegt also eine sternenklare Nacht vor uns. Die Temperaturen sinken auf 10 bis 5 Grad. Morgen beginnt der Tag zwar sonnig, die Wolken lassen aber nicht lange auf sich warten. Und die werden im Laufe des Tages auch immer mehr. Vereinzelt kann es auch regnen und gewittern. Das Thermometer zeigt dabei Werte zwischen 17 und 24 Grad an. Am Sonntag zeigt sich die Sonne dann öfter und vor allem länger. Nur in Alpennähe kann es nochmal regnen, teils auch mit leichten Gewittern. A66 Frankfurt Richtung Fulda zwischen Gründau-Lieblos und Gelnhausen-West ist eine Unfallaufnahme auf dem linken Fahrstreifen im Gange. Die Richtungsfahrbahn ist also blockiert. Der Verkehr wird auf dem Standstreifen an der Unfallstelle vorbeigeführt. Es staut sich derzeit auf 2 Kilometer. Allen unterwegs eine gute und vor allem sichere Fahrt.
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1: Ich bin Joshua Heise. Auf der internationalen Raumstation ISS hat es nach Angaben der NASA ein Leck an einem Modul gegeben. Tina Eck berichtet.
2: Die derzeitige Besatzung war zunächst angewiesen worden, im angedockten Dragon-Raumschiff zu warten, bis der Riss geflickt ist. Aber dann wurde wegen neuer Risse doch eine größere Reparatur beschlossen und die Astronauten konnten zunächst zurück in die Station, solange weitere Messungen und Daten gesammelt werden. Die Sicherheit sei nicht gefährdet, versichert die russische Raumfahrtbehörde Roskosmos.
1: Woran hat's gelegen? Das fragt sich Außenminister Wadephul nach der gescheiterten Kandidatur Deutschlands für den UN-Sicherheitsrat. Aber die Bundesrepublik will sich nicht unterkriegen lassen. Nach Worten von Kanzler Merz soll es eine erneute Kandidatur für die nächste mögliche Periode geben. Die ist aber erst 2035-36. Das waren die Nachrichten um 5:30. Die letzten Schauer und Gewitter des Tages sind abgezogen. Es liegt also eine sternenklare Nacht vor uns. Die Temperaturen sinken auf 10 bis 5 Grad. Morgen beginnt der Tag zwar sonnig, die Wolken lassen aber nicht lange auf sich warten. Und die werden im Laufe des Tages auch immer mehr. Vereinzelt kann es auch regnen und gewittern. Das Thermometer zeigt dabei Werte zwischen 17 und 24 Grad an. Am Sonntag zeigt sich die Sonne dann öfter und vor allem länger. Nur in Alpennähe kann es nochmal regnen, teils auch mit leichten Gewittern.
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1: Ich bin Joshua Heise. Gesundheitsministerin Warken will Kinder, die ihre Eltern pflegen, stärker zur Kasse bitten. Bisher mussten sie sich erst ab einem Jahreseinkommen von 100.000 Euro an den Pflegekosten ihrer Eltern beteiligen. Diese Grenze soll nach Warkens Plänen fallen. Die CDU-Politikerin begründete den Schritt in der Rheinischen Post mit der angespannten Haushaltslage. Mal eben die beste Freundin oder den besten Freund auf dem Telefon anrufen, das machen immer weniger Menschen in Deutschland. Wie die Bundesnetzagentur mitgeteilt hat, lag die Zahl der Gesprächsminuten letztes Jahr bei rund 47 Milliarden Minuten, 10 Milliarden weniger als noch 2024. Auch übers Handy wurde weniger telefoniert, dafür gab es mehr Videocalls und auch das verbrauchte Datenvolumen ist gestiegen. Seit 13 Jahren hat die EU keine neuen Mitglieder mehr aufgenommen. Das soll sich bald ändern, wenn es nach Kanzler Merz und Frankreichs Präsident Macron geht. In Montenegro ist über die Aufnahme von 6 Westbalkanstaaten diskutiert worden. Dieter Ebeling berichtet.
2: Wann dürfen die Westbalkanstaaten der Europäischen Union beitreten? Natürlich wird diese Diskussion der EU auch von anderen Ländern, beispielsweise der Ukraine, aufmerksam verfolgt. Kanzler Merz und Frankreichs Präsident Macron wollen mehr Erweiterungstempo. Schon bestimmte Fortschritte könnten den schrittweisen Zugang zum Binnenmarkt bringen. Und die Entsendung von Beobachtern in EU-Gremien soll auch möglich sein.
1: Russlands Präsident Putin und Altkanzler Schröder haben sich im Kreml zu einem Vier-Augen-Gespräch getroffen. Das hat Moskau der Agentur Interfax bestätigt. Worum es ging, ist nicht bekannt. Zuvor hatte Putin Schröder öffentlich als möglichen Vermittler zwischen der EU und Russland vorgeschlagen. Die EU hat darauf zurückhaltend reagiert. Die deutschen Fußballerinnen haben sich mit einem 2:0 gegen Norwegen vorzeitig den Gruppensieg gesichert. Damit ist die DFB-Elf jetzt schon für die WM in Brasilien im nächsten Jahr qualifiziert. Parallel dazu schlechte Nachrichten vom Männerteam. Nachwuchstalent Lennart Karl fällt nach einem Muskelbündelriss

0: am linken Oberschenkel für die WM in Nordamerika aus. Bundestrainer Nagelsmann hat Offensivspieler Asanwe Draogo nachnominiert. Es ist jetzt kurz nach 12. Nachdem die letzten Schauer und Gewitter abgezogen sind, schauen wir meist in einen sternenklaren oder höchstens leicht bewölkten Nachthimmel hinauf. Über den Niederungen wabert Nebel, dazu geht es runter auf 10 bis 5 Grad. Der Samstag beginnt freundlich, aber das ändert sich bald, denn von Südwesten ziehen neue Schauer und schwache Gewitter heran. Die Höchstwerte liegen dann bei 17 bis 24 Grad. A8 Stuttgart Richtung München zwischen Mühlhausen und Hohenstadt. 4 Kilometer Stau, hier dauert es ungefähr 12 Minuten länger. In der Gegenrichtung A8 München Richtung Stuttgart zwischen Hohenstadt und Mühlhausen besteht Gefahr durch ein liegen gebliebenes Fahrzeug auf dem linken Fahrstreifen. Allen unterwegs eine gute und vor allem sichere Fahrt.
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1: Ich bin Joshua Heise. Gesundheitsministerin Warken will Kinder, die ihre Eltern pflegen, stärker zur Kasse bitten. Bisher mussten sie sich erst ab einem Jahreseinkommen von 100.000 Euro an den Pflegekosten ihrer Eltern beteiligen. Diese Grenze soll nach Warkens Plänen fallen. Die CDU-Politikerin begründete den Schritt in der Rheinischen Post mit der angespannten Haushaltslage. Mal eben die beste Freundin oder den besten Freund auf dem Telefon anrufen, das machen immer weniger Menschen in Deutschland. Wie die Bundesnetzagentur mitgeteilt hat, lag die Zahl der Gesprächsminuten letztes Jahr bei rund 47 Milliarden Minuten, 10 Milliarden weniger als noch 2024. Auch übers Handy wurde weniger telefoniert, dafür gab es mehr Videocalls und auch das verbrauchte Datenvolumen ist gestiegen. Das waren die Nachrichten um 9:30. Nachdem die letzten Schauer und Gewitter abgezogen sind, schauen wir meist in einen sternenklaren oder höchstens leicht bewölkten Nachthimmel hinauf. Über den Niederungen wabert Nebel, dazu geht es runter auf 10 bis 5 Grad. Der Samstag beginnt freundlich, aber das ändert sich bald, denn von Südwesten ziehen neue Schauer und schwache Gewitter heran. Die Höchstwerte liegen dann bei 17 bis 24 Grad.
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1: Ich bin Joshua Heise. Kurz vor dem WM-Start muss Bundestrainer Nagelsmann auf Jungstar Lennart Kahl verzichten. Der 18-jährige Bayern-Profi hat sich im Training am Oberschenkel verletzt. Als Ersatz hat Nagelsmann Hassan Ouedraogo vom RB Leipzig nachnominiert. Und die Frauen-DFB-11 hat sich mit einem 2:0-Sieg gegen Norwegen frühzeitig für die WM in Brasilien nächstes Jahr qualifiziert. 4 Jahre als Bundestagsabgeordneter bringen genauso hohe Altersbezüge wie 28 Jahre Vollzeitarbeit. Das zeigt eine Berechnung des Bundestages als Antwort auf eine Linken-Anfrage, die dem Redaktionsnetzwerk Deutschland vorliegt. Die Linksfraktion fordert deshalb, Abgeordnete endlich auch in die gesetzliche Rentenversicherung einzubeziehen. Das Austauschprogramm Erasmus hat einen Meilenstein erreicht. Seit dem Start vor 39 Jahren hat es 1 Million Studierenden aus Deutschland zu einem Auslandsaufenthalt verholfen. Am häufigsten haben die Studis diesen laut deutschem akademischen Austauschdienst in Spanien, Frankreich und Italien verbracht. Europaweit haben seit Beginn über 17 Millionen Menschen einen Erasmus-Austausch gemacht. Bundeskanzler Merz ist nach dem EU-Westbalkan-Gipfel in Montenegro optimistisch. Die deutsch-französische Initiative zur schrittweisen Annäherung der Westbalkanstaaten an die EU stoße auf große Zustimmung.
2: Die klare Botschaft des heutigen Tages ist und wird bleiben, wir wollen euch, weil wir ein strategisches Interesse daran haben, diese Staaten an uns, an die Europäische Union zu binden.
1: Der Verhandlungsprozess soll demnach einfacher werden. Länder wie Albanien oder Montenegro sollen schon vor einer Mitgliedschaft von EU-Regeln profitieren können, zum Beispiel beim Erasmus-Programm oder bei EU-Regeln zu Banküberweisungen. An deutschen Schulen ist Sexualkunde fester Bestandteil des Lehrplans. In Italien darf Sexualkunde künftig nur mit Zustimmung der Eltern unterrichtet werden. Der Senat hat das neue Gesetz der rechten Regierung jetzt gebilligt. Zur Begründung heißt es, man wolle die Familie stärken. Außerdem hat das Bildungsministerium vor vermeintlicher Gender-Propaganda gewarnt. Es ist jetzt 1:05. Nachdem die letzten Schauer und Gewitter abgezogen sind, schauen wir meist in einen sternenklaren oder höchstens leicht bewölkten Nachthimmel hinauf. Über den Niederungen wabert Nebel, dazu geht es runter auf 10 bis 5 Grad. Der Samstag beginnt freundlich, aber das ändert sich bald, denn von Südwesten ziehen neue Schauer und schwache Gewitter heran. Die Höchstwerte liegen dann bei 17 bis 24 Grad. Im Moment liegen uns keine Störungsmeldungen vor. Allen unterwegs eine gute und vor allem sichere Fahrt.
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1: Ich bin Joshua Heise. Kurz vor dem WM-Start muss Bundestrainer Nagelsmann auf Jungstar Lennart Kahl verzichten. Der 18-jährige Bayern-Profi hat sich im Training am Oberschenkel verletzt. Als Ersatz hat Nagelsmann Hassan Ouedraogo vom RB Leipzig nachnominiert. Und die Frauen-DFB-11 hat sich mit einem 2:0-Sieg gegen Norwegen frühzeitig für die WM in Brasilien nächstes Jahr qualifiziert. 4 Jahre als Bundestagsabgeordneter bringen genauso hohe Altersbezüge wie 28 Jahre Vollzeitarbeit. Das zeigt eine Berechnung des Bundestages als Antwort auf eine Linken-Anfrage, die dem Redaktionsnetzwerk Deutschland vorliegt. Die Linksfraktion fordert deshalb, Abgeordnete endlich auch in die gesetzliche Rentenversicherung einzubeziehen. Das waren die Nachrichten um halb. Nachdem die letzten Schauer und Gewitter abgezogen sind, schauen wir meist in einen sternenklaren oder höchstens leicht bewölkten Nachthimmel hinauf. Über den Niederungen wabert Nebel, dazu geht es runter auf 10 bis 5 Grad. Der Samstag beginnt freundlich, aber das ändert sich bald, denn von Südwesten ziehen neue Schauer und schwache Gewitter heran. Die Höchstwerte liegen dann bei 17 bis 24 Grad.
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1: Ich bin Joshua Heise. Kreml-Chef Putin hat ein Treffen mit dem ukrainischen Präsidenten Selenskyj abgelehnt. Selenskyj hatte in einem offenen Brief vorgeschlagen, an einem neutralen Ort wie der Schweiz über ein Kriegsende zu verhandeln. Putin nannte den Ton des Schreibens unverschämt. Stattdessen hat er sich mit Altkanzler Schröder getroffen und ihn erneut als möglichen Vermittler mit der EU ins Spiel gebracht. Böllerwürfe, Raketenbeschuss und immer wieder Gewalt. Die Deutsche Bahn reagiert auf zunehmende Risiken für ihre Sicherheitskräfte und testet deshalb in Berlin jetzt Schutzhelme für spezielle Einsatzteams. Zoe Tassovali berichtet.
2: Sie sehen aus wie kleine schwarze Polizeihelme mit herunterklappbarem Visier. Zum Standard sollen diese Helme aber nicht werden. Sie sollen nur dann zum Einsatz kommen, wenn eine Lage zu eskalieren droht. Bewährt sich der Test in Berlin, könnten die Helme ab dem kommenden Jahr bundesweit eingeführt werden. Die Bahn setzt außerdem auf mehr Sicherheitspersonal, Bodycams und zusätzliche Deeskalationstrainings.
1: Mit Rock am Ring und Rock im Park haben zwei der größten Musikfestivals Deutschlands begonnen. Am Nürburgring werden rund 90.000 Besucher erwartet, in Nürnberg etwa 80.000. An den drei Festivaltagen stehen insgesamt rund 70 Konzerte auf dem Programm. Zu den bekanntesten Acts gehören Iron Maiden und Linkin Park. Beide Festivals sind nach Angaben der Veranstalter komplett ausverkauft. Der Streit um die Vergabe der großen Wiesenzelte geht in die nächste Runde vor Gericht. Beim Bayerischen Obersten Landesgericht liegt jetzt eine Beschwerde gegen eine Entscheidung der Vergabekammer Südbayern. Dabei geht es um die Frage, ob die Standplätze für die großen Festzelte europaweit ausgeschrieben werden müssen. Der Chef der WE Gutshof GmbH will nämlich selbst künftig eines der großen Zelte auf der Wiesen betreiben. Die deutschen Fußballerinnen haben sich mit einem 2:0 gegen Norwegen vorzeitig den Gruppensieg gesichert. Damit ist die DFB-Elf jetzt schon für die WM in Brasilien im nächsten Jahr qualifiziert. Parallel dazu schlechte Nachrichten vom Männerteam. Nachwuchstalent Lennart Karl fällt nach einem Muskelbündelriss am linken Oberschenkel für die WM in Nordamerika aus. Bundestrainer Nagelsmann hat Offensivspieler Asanwe Draogo nachnominiert. Es ist jetzt kurz nach 2. Nachdem die letzten Schauer und Gewitter abgezogen sind, schauen wir meist in einen sternenklaren oder höchstens leichten